0: der Ukraine neue Rüstungshilfen im Wert von 6,1 Milliarden Euro genehmigt.
1: Flugabwehrsysteme, Raketen, Munition und Radaranlagen sollen vor allem mit diesem EU-Geld bezahlt werden. Und zwar wegen der immer häufigeren russischen Angriffe mit ballistischen Raketen und mit Drohnen. 376 Raketenangriffe nur im Juli. Europa zeige am Unabhängigkeitstag, dass die Unterstützung für die Ukraine unerschütterlich und konkret sei, sagte Kommissionspräsidentin von der Leyen. Aus Brüssel, Dieter Ebeling.
0: Nach der Sommerpause kommt die Bundesregierung heute zu einer Klausurtagung zusammen, bei der es vor allem um die Stärkung der Wettbewerbsfähigkeit der deutschen Wirtschaft gehen wird. Bei den zweitägigen Beratungen auf Schloss Neuhardenberg in Brandenburg stehen außerdem die Konsequenzen aus der Hitzewelle dieses Sommers auf dem Programm. In diesem Thema steckt Konfliktpotenzial. Während die SPD-Minister sich für eine Grundgesetzänderung zur Stärkung des Kampfes gegen den Klimawandel einsetzen, ist die Union dagegen. Bundespräsident Steinmeier ist nun offiziell Hausherr in seinem neuen Berliner Domizil, das er wegen der Sanierung von Schloss Bellevue beziehen musste. In einem symbolischen Akt bekam er den Schlüssel für den modernen Bau in direkter Nähe zu Kanzleramt und Hauptbahnhof.
2: 6 Geschosse und eine auffallend bunte Fassade. So sieht das Ausweichquartier des Bundespräsidenten aus, mitten in Berlin, nah am Kanzleramt und Hauptbahnhof gelegen. Modern und funktional, freundlich und einladend, außerdem stilvoll. So lobt der Hausherr das Gebäude, das er schon Anfang Juli bezogen hat. Der Stammsitz des Staatsoberhaupts Schloss Bellevue soll in den kommenden 8 Jahren von Grund auf saniert werden. Thomas Thonfeld, Berlin.
0: Zum Fußball: im DFB-Pokal haben sich am Abend alle Favoriten durchgesetzt. Die Ergebnisse: Würzburger Kickers, 1. FC Köln 1:2, SC Verl, Hamburger SV 0:3, Altklinike Wolfsburg 5:6 im Elfmeterschießen und Halle gegen Schalke 2:5 nach Verlängerung. Zum Wetter: die aktuelle Vorhersage des Deutschen Wetterdienstes. Nachts ist es vor allem im Südwesten wolkig, zum Morgen hin Schauer, ansonsten oft klar und trocken, die Temperaturen 16 bis 7 Grad. Tagsüber wird es dann oft freundlich und trocken, nur im Süden und in Teilen der Mitte ziehen neue Wolken auf. Am Vormittag kann es etwas regnen, später sind auch einzelne Gewitter dabei. Dazu Höchstwerte von 20 bis 27 Grad.
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1: Ich bin Thomas Brockt. Nach der Sommerpause ist Bundeskanzler Merz erstmals wieder mit dem engsten Führungsteam seiner Partei zusammengekommen. Dabei ging es für die CDU-Spitze auch darum, die heutige Kabinettsklausur vorzubereiten. Die Bundesregierung stehe vor einem arbeitsreichen Herbst, sagte der neue Unionsfraktionschef Frei.
2: Kurs halten und weiter reformieren, so könnte man das Motto der Regierung gerade umschreiben. Der neue Unionsfraktionschef Thorsten Frey, Nachfolger von Jens Spahn, erklärte, es gehe jetzt um die zügige Umsetzung der Reformen, die man vor der Sommerpause vereinbart habe. Das könnte aber teilweise schwierig werden, nachdem Ostministerpräsidenten der CDU, also aus Freys eigener Partei, zentrale Kompromisse wieder ins Wackeln gebracht haben. Etwa die Abschaffung der Rente mit 63. Onni Thorau, Berlin.
1: Konzern in der Krise. Bei Volkswagen beginnt mit der Betriebsversammlung heute in der Wolfsburger Zentrale eine Serie von außerordentlichen Treffen zwischen Vorstand und Belegschaft. Die Arbeitnehmervertretung hat dazu geladen und verlangt Klarheit von der Konzernführung mit Blick auf angekündigte Sparmaßnahmen. Tausende Stellen und 4 Werke sollen bei Europas größtem Autobauer in Gefahr sein. Insgesamt stehen bei VW 9 Betriebsversammlungen in den kommenden Tagen auf dem Programm. Bundespräsident Steinmeier ist nun offiziell Hausherr in seinem neuen Berliner Domizil, das er wegen der Sanierung von Schloss Bellevue beziehen musste. In einem symbolischen Akt bekam er den Schlüssel für den modernen Bau in direkter Nähe zu Kanzleramt und Hauptbahnhof.
3: 6 Geschosse und eine auffallend bunte Fassade. So sieht das Ausweichquartier des Bundespräsidenten aus, mitten in Berlin, nah am Kanzleramt und Hauptbahnhof gelegen. Modern und funktional, freundlich und einladend, außerdem stilvoll. So lobt der Hausherr das Gebäude, das er schon Anfang Juli bezogen hat. Der Stammsitz des Staatsoberhaupts Schloss Bellevue soll in den kommenden 8 Jahren von Grund auf saniert werden. Thomas Thonfeld, Berlin.
1: Zum Fußball: im DFB-Pokal haben sich am Abend alle Favoriten durchgesetzt. Die Ergebnisse: Würzburger Kickers, 1. FC Köln 1:2, SC Verl, Hamburger SV 0:3, Altlinicke Wolfsburg 5:6 im Elfmeterschießen und Halle gegen Schalke 2:5 nach Verlängerung. Zum Wetter: die aktuelle Vorhersage des Deutschen Wetterdienstes. Heute in der Nordosthälfte sonnig und trocken, sonst von Süden Richtung Mitte ziehender Regen, vereinzelt auch Gewitter. Ganz im Süden lockert es später wieder auf. Höchstwerte bei Regen in der Mitte nur 17 bis 20, sonst bis 26 Grad. Morgen am Mittwoch in der Mitte und im Südosten wolkig und einzelne Schauer, im Norden und Nordosten meist sonnig. Das Ganze bei Werten von 23 bis 28 Grad, an der See etwas kühler.
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1: Ich bin Thomas Brockt. Das schwarz-rote Kabinett kommt heute und morgen in Schloss Neuhardenberg in Brandenburg zusammen. Es stehen wichtige, viel diskutierte Reformen auf der Tagesordnung bei der Rente, Steuern, Entbürokratisierung und Digitalisierung. Über allem schweben allerdings die schlechten Umfragewerte und die angeknackste Stimmung in der Regierungskoalition.
2: Inhaltlich sollen in Schloss Neuhardenberg die Reformen fester gezurrt werden. Außerdem soll über Maßnahmen zur Stärkung der kriselnden Wirtschaft gesprochen werden und über Zukunftsthemen wie KI und Neuheiten im Rüstungssektor. Vor allem aber soll Neuhardenberg wohl mal wieder eine Art Neustart sein, bei dem sich die Koalition auf ihre Aufgaben konzentrieren und ihre Konflikte befrieden will. Ronny Thorau, Nachrichtenredaktion.
1: Konzern in der Krise. Bei Volkswagen beginnt mit der Betriebsversammlung heute in der Wolfsburger Zentrale eine Serie von außerordentlichen Treffen zwischen Vorstand und Belegschaft. Die Arbeitnehmervertretung hat dazu geladen und verlangt Klarheit von der Konzernführung mit Blick auf angekündigte Sparmaßnahmen. Tausende Stellen und 4 Werke sollen bei Europas größtem Autobauer in Gefahr sein. Insgesamt stehen bei VW 9 Betriebsversammlungen in den kommenden Tagen auf dem Programm. Verbraucherschützer wollen per Verbandsklage gegen hohe Preise bei der Fernwärme vorgehen. Das Ziel könnten sie verfehlen. Aber das zuständige Oberlandesgericht in Hamm sieht Verstöße. Das machte die Richterin bei der Verhandlung deutlich.
3: Die Verbraucherschützer wollen gegen E.ON mit einer Sammelklage vorgehen, wegen der Preisklauseln in mehreren Bundesländern. Das sieht das Gericht aber kritisch. Vielmehr muss am Ende wohl jeder Kunde individuell sein Recht einklagen. Es geht darum, wie E.ON die Preise für die Fernwärme errechnet hat. In einigen Regionen führte das zu höheren Preisen und zwar unrechtmäßig, findet das Gericht. Gut möglich also, dass einige ihr Geld zurückbekommen werden. Thomas Bremser, Redaktion.
1: Zum Fußball. Im DFB-Pokal haben die Bundesligisten Schalke 04, HSV und 1. FC Köln die zweite Runde erreicht. Schalke siegte bei Viertligist Hallescher FC mit 5:2 nach Verlängerung. Die Hamburger beim Drittligisten SC Verl mit 3:0. Köln gewann 2:1 bei Drittliga-Aufsteiger Würzburger Kickers. Bundesliga-Absteiger VfL Wolfsburg siegte mit 6:5 im Elfmeterschießen bei Viertligist Alt-Glienicke. Zum Wetter. Die aktuelle Vorhersage des Deutschen Wetterdienstes. Heute in der Nordosthälfte sonnig und trocken, sonst von Süden Richtung Mitte ziehender Regen, vereinzelt auch Gewitter. Ganz im Süden lockert es später wieder auf. Höchstwerte bei Regen in der Mitte nur 17 bis 20, sonst bis 26 Grad. Morgen am Mittwoch in der Mitte und im Südosten wolkig und einzelne Schauer, im Norden und Nordosten meist sonnig. Das Ganze bei Werten von 23 bis 28 Grad, an der See etwas kühler.
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1: Ich bin Thomas Brockt. Heute beginnt bei Volkswagen eine ganze Serie an Betriebsversammlungen. Den Auftakt machen Wolfsburg und Braunschweig. Tausende Stellen und 4 Werke sollen in Gefahr sein. Der Betriebsrat fordert Antworten vom Vorstand.
2: Die Stimmung bei Volkswagen ist angespannt. Viele Beschäftigte sind verunsichert. Sie wissen nicht, wie sicher ihr Arbeitsplatz ist und ob ihr Werk in einigen Jahren noch gebraucht wird. Auf Antworten warten sie seit Monaten. Die Kommunikation des Konzerns empfinden viele als unzureichend. Jetzt soll der Vorstand bei den Betriebsversammlungen Rede und Antwort stehen. Das Grundproblem? Volkswagen verdient zu wenig. Die Kosten sind zu hoch, deshalb will der Konzern noch stärker sparen. Zehntausende weitere Arbeitsplätze stehen auf dem Spiel. Annabel Giesbert, Nachrichtenredaktion.
1: Nach der Sommerpause kommt die Bundesregierung heute zu einer Klausurtagung zusammen, bei der es vor allem um die Stärkung der Wettbewerbsfähigkeit der deutschen Wirtschaft gehen wird. Bei den 2-tägigen Beratungen auf Schloss Neuhardenberg in Brandenburg stehen außerdem die Konsequenzen aus der Hitzewelle dieses Sommers auf dem Programm. In diesem Thema steckt Konfliktpotenzial. Während die SPD-Minister sich für eine Grundgesetzänderung zur Stärkung des Kampfes gegen den Klimawandel einsetzen, ist die Union dagegen. Bundespräsident Steinmeier ist nun offiziell Hausherr in seinem neuen Berliner Domizil, das er wegen der Sanierung von Schloss Bellevue beziehen musste. In einem symbolischen Akt bekam er den Schlüssel für den modernen Bau in direkter Nähe zu Kanzleramt und Hauptbahnhof.
3: 6 Geschosse und eine auffallend bunte Fassade. So sieht das Ausweichquartier des Bundespräsidenten aus, mitten in Berlin, nah am Kanzleramt und Hauptbahnhof gelegen. Modern und funktional, freundlich und einladend, außerdem stilvoll. So lobt der Hausherr das Gebäude, das er schon Anfang Juli bezogen hat. Der Stammsitz des Staatsoberhaupts Schloss Bellevue soll in den kommenden 8 Jahren von Grund auf saniert werden. Thomas Thonfeld, Berlin.
1: Zum Fußball: im DFB-Pokal haben sich am Abend alle Favoriten durchgesetzt. Die Ergebnisse: Würzburger Kickers, 1. FC Köln 1:2, SC Verl, Hamburger SV 0:3, Altklinike Wolfsburg 5:6 im Elfmeterschießen und Halle gegen Schalke 2:5 nach Verlängerung. Zum Wetter: die aktuelle Vorhersage des Deutschen Wetterdienstes. Heute in der Nordosthälfte sonnig und trocken, sonst von Süden Richtung Mitte ziehender Regen, vereinzelt auch Gewitter. Ganz im Süden lockert es später wieder auf. Höchstwerte bei Regen in der Mitte nur 17 bis 20, sonst bis 26 Grad. Morgen am Mittwoch in der Mitte und im Südosten wolkig und einzelne Schauer, im Norden und Nordosten meist sonnig. Das Ganze bei Werten von 23 bis 28 Grad, an der See etwas kühler.
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4: Einen schönen guten Morgen heute am Dienstag. Wir haben es kurz nach 5. So, Nora, ich bin heute noch recht K.O. Ja, gestern war ja mein Sporttag. Montag ist ja immer mein Sporttag.
5: Ja.
4: Und habe ich gestern wieder ordentlich gearbeitet im Fitnessstudio.
5: Und du möchtest, dass ich das entschuldige?
4: Ja.
5: Weil ich meine, gestern Morgen hast du mir schon erzählt, dass du ordentlich K.O.
4: Ja,
5: bist, weil Montag ist.
4: Wochenende
5: erholen. Ja, so, und heute musst du dich vom Montag erholen. Dann schauen wir mal,
4: ja,
5: wie die Woche so
4: geil
5: weitergeht.
4: Ja? Ja. Bin halt schon durch und durch.
5: Im wahrsten Sinne.

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0: 5.18 Uhr.
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0: Und da geht's heute Morgen um Stefanie Hertel.
4: Konterhexen so wie wir fliegen nicht auf Besen.
0: Nachdem Stefanie Hertel 2024 mit ihrem Werk Die Wunderwelt der Kräuter einen Spiegel-Bestseller landete, wird es dieses Jahr ein neues Buch von ihr geben.
1: Genau, auch das beschäftigt sich mit einem großen Hobby von Stefanie, nämlich dem Backen. 2022, da hatte sie ja auch schon das große Promi-Backen gewonnen und nun wird am 7. Oktober ein neues Buch erscheinen von Stefanie. Wir lieben Backen, wobei man ja sagen muss, es ist eigentlich gar nicht ein Buch nur von Stefanie, es ist eher ein Gemeinschaftsbuch von ihr, ihrem Mann Lenny und der Tochter Johanna.
0: Ja, denn neben ihrer gemeinsamen Band haben die drei auch das Backen als großes Hobby für sich, ne?
1: Genau, Stefanie liebt alte Familienrezepte, Lenny ist der große Tüftler, der so den perfekten Blätterteig und so kreieren will und Johanna, die ist natürlich als gelernte Konditorin quasi die große Zaubermeisterin und genauso ist das Buch auch aufgeteilt, also jeder darf quasi seine Königsdisziplin vorstellen.
0: Ja, das Buch kann ab sofort bestellt werden und einige Rezepte kann man sich aber auch schon angucken, ne?
1: Genau, Stefan, haben wir ja schon gemacht und ich sag mal so, nom, nom, nom, nom, ne?
0: Lecker.
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1: Ich bin Thomas Brockt. Heute beginnt bei Volkswagen eine ganze Serie an Betriebsversammlungen. Den Auftakt machen Wolfsburg und Braunschweig. Tausende Stellen und 4 Werke sollen in Gefahr sein. Der Betriebsrat fordert Antworten vom Vorstand.
2: Die Stimmung bei Volkswagen ist angespannt. Viele Beschäftigte sind verunsichert. Sie wissen nicht, wie sicher ihr Arbeitsplatz ist und ob ihr Werk in einigen Jahren noch gebraucht wird. Auf Antworten warten sie seit Monaten. Die Kommunikation des Konzerns empfinden viele als unzureichend. Jetzt soll der Vorstand bei den Betriebsversammlungen Rede und Antwort stehen. Das Grundproblem? Volkswagen verdient zu wenig. Die Kosten sind zu hoch, deshalb will der Konzern noch stärker sparen. Zehntausende weitere Arbeitsplätze stehen auf dem Spiel. Annabel Giesbert, Nachrichtenredaktion.
1: Nach der Sommerpause kommt die Bundesregierung heute zu einer Klausurtagung zusammen, bei der es vor allem um die Stärkung der Wettbewerbsfähigkeit der deutschen Wirtschaft gehen wird. Bei den zweitägigen Beratungen auf Schloss Neuhardenberg in Brandenburg stehen außerdem die Konsequenzen aus der Hitzewelle dieses Sommers auf dem Programm. In diesem Thema steckt Konfliktpotenzial. Während die SPD-Minister sich für eine Grundgesetzänderung zur Stärkung des Kampfes gegen den Klimawandel einsetzen, ist die Union dagegen. Bundespräsident Steinmeier ist nun offiziell Hausherr in seinem neuen Berliner Domizil, das er wegen der Sanierung von Schloss Bellevue beziehen musste. In einem symbolischen Akt bekam er den Schlüssel für den modernen Bau in direkter Nähe zu Kanzleramt und Hauptbahnhof.
3: 6 Geschosse und eine auffallend bunte Fassade. So sieht das Ausweichquartier des Bundespräsidenten aus, mitten in Berlin, nah am Kanzleramt und Hauptbahnhof gelegen. Modern und funktional, freundlich und einladend, außerdem stilvoll. So lobt der Hausherr das Gebäude, das er schon Anfang Juli bezogen hat. Der Stammsitz des Staatsoberhaupts Schloss Bellevue soll in den kommenden 8 Jahren von Grund auf saniert werden. Thomas Thonfeld, Berlin.
1: Zum Fußball: im DFB-Pokal haben sich am Abend alle Favoriten durchgesetzt. Die Ergebnisse: Würzburger Kickers, 1. FC Köln 1:2, SC Verl, Hamburger SV 0:3, Altklinike Wolfsburg 5:6 im Elfmeterschießen und Halle gegen Schalke 2:5 nach Verlängerung. Zum Wetter: die aktuelle Vorhersage des Deutschen Wetterdienstes. Heute in der Nordosthälfte sonnig und trocken, sonst von Süden Richtung Mitte ziehender Regen, vereinzelt auch Gewitter. Ganz im Süden lockert es später wieder auf. Höchstwerte bei Regen in der Mitte nur 17 bis 20, sonst bis 26 Grad. Morgen am Mittwoch in der Mitte und im Südosten wolkig und einzelne Schauer, im Norden und Nordosten meist sonnig. Das Ganze bei Werten von 23 bis 28 Grad, an der See etwas kühler.
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4: Und das am Dienstag um kurz nach 5:30. Wir starten rein in den neuen Tag jetzt mit Daniel Lopez und So schmeckt der Sommer. Mhm. Nora, wie schmeckt der Sommer für dich?
5: Für mich ist der Sommer vorbei.
4: Wirklich? Also unglaublich. Nee, also na, bei mir ist immer noch Sommer, Sonne, Cabrio angesagt.
5: Ich sag dir immer mal was, Stefan. Es gibt bei uns einen Baum, da gucke ich immer so raus, wenn ich aus dem Fenster gucke, und der kriegt schon gelbe Blätter. Ich will jetzt hier keinen Stress machen. Na, oder
4: musst du
5: so,
4: besser gießen.
5: Na, danke schön. Das ist doch nicht mein Baum. Sag das mal den Leuten, denen der Baum gehört.
4: Ach so, ist nicht dein Baum. Nee. Ich dachte, das steht bei dir im Garten oder so.
5: Nee.

0: 5.41 Uhr.
1: Morgen.
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0: Ja, viele von uns sind ja im Fitnessstudio angemeldet. Mhm. Aber wenn man sich mal die Zahlen genauer anguckt, geht gerade mal jeder Fünfte regelmäßig ins Fitnessstudio. Ne?
1: Ja, 21% von den Menschen, die im Fitti angemeldet sind, gehen tatsächlich auch hin. Mhm. Aber die Studios, die sind ja trotzdem voll. Ich meine, klar, hier hat man alles an einem Fleck. Ja. Man kann viel besser trainieren. Aber stimmt es eigentlich wirklich? Darüber sprechen wir heute Morgen mit unserem Experten für einen gesunden Lifestyle, mit Ralf Bohlmann. Einen schönen guten Morgen.
3: Einen sportlichen guten Morgen, ihr beiden.
1: Einen sportlichen guten Morgen auch an dich.
0: Ich sag's ja auch immer wieder, im Gym kann man viel besser und gezielter trainieren als zu Hause. Mhm. Ja, zumindest ist das so immer die Meinung von allen.
1: Genau.
0: Ja. Stimmt das denn aber oder ist da eigentlich, oder redet man sich das einfach nur schön?
3: Ich denke, da ist schon was dran. Ich gehe da zum Beispiel hin, weil ich im Studio einfach mehr Auswahl an Geräten und Gewichten habe. Mhm. Und der Gang zum Studio, das ist auch ein Thema, das wird zur Gewohnheit und zur Routine. Und das ist eigentlich das Ziel. Für mich ist das auch dann das Ritual, dahin zu gehen. Mhm. Rein technisch reicht für die meisten Ziele das eigene Körpergewicht völlig aus, um Kraft, Muskeln aufzubauen. Aber die Frage ist, gehst du eher 2-3 Mal in der Woche ins Studio oder trainierst du tatsächlich eher 2-3 Mal in der Woche daheim, allein in der Wohnung? Mhm. Und wenn ja, wie gut trainierst du dort wirklich? Für mich persönlich schlägt das Studio das Training daheim. Aber das muss nicht für jeden so sein. Also da gibt's auch so oder so.
1: Ja, ich verstehe schon, was du meinst. Es ist so ein bisschen wie, wenn man zur Arbeit geht, dann geht man da auch hin, um zu arbeiten. Und wenn man ins Fitnessstudio geht, dann geht man da eben auch hin, um gezielt Sport zu machen. Nun ist es aber so, das Fitnessstudio ist ja auch eine Geldsache. Nicht jeder kann sich das leisten. Es ist auch nicht für jeden gut zu erreichen. Es ist nicht für jeden mit der Arbeit vereinbar. Jetzt ist aber kein Sport zu machen, dafür sprechen wir hier schon zu lange, Ralf, auch keine Option. Kann man denn tatsächlich auch völlig kostenlos zu Hause erfolgreich trainieren?
3: Ja, natürlich kann man das, absolut. Kniebeugen, Liegestütze, Ausfallschritte, leichte Gewichte, Widerstandsbänder, Kettlebells, kann man alles zu Hause machen. Mit wenig Equipment oder auch völlig ohne. Das funktioniert tatsächlich genauso effektiv. Man muss nur bereit sein, mit der Zeit dann auch Wiederholungen zu steigern, Schwierigkeiten zu steigern, Gewichte zu steigern, damit der Körper den Anreiz kriegt. Wenn du das machst, dann klappt das zu Hause zu 100%, ganz sicher.
1: Okay, nun ist ja aber die Art der Ausführung durchaus wichtig. Genau. Ne? Wie mache ich das denn? So ganz ohne Trainer, ganz ohne Equipment oder halt nur mit einem ganz kleinen Equipment?
0: Und die Frage stelle ich mir selbst im Fitnessstudio manchmal. Mache ich das überhaupt richtig?
3: Der Tipp ist, lass dir das einmal tatsächlich zeigen und dann schau in den Spiegel und vergleich das, was du gelernt hast, mit dem Bild, was du da im Spiegel siehst. Wichtiger Tipp auch, es gibt so viele kleine Videos im Internet. Geh mal bei Google rein oder bei YouTube und schau dir die Übung an, wie sie ausgeführt wird. Zu jeder Übung findest du dort irgendwas. 2-3 Typen, die dir zeigen, wie das aussieht. Und stellst dich vor den Spiegel und machst das genauso nach. Ich mach das auch so. Und dann frag einfach meine KI. Lass dir einen Plan machen für dich persönlich. Mit Anzahl der Übungen, mit Anzahl der Wiederholungen, welche Übungen du machen sollst. Und dann notiert das am besten auch, was du zu Hause trainiert hast. Also lass dich da anleiten. Entweder mit einem normalen Menschen, das ist die beste Lösung. Mhm. Die zweitbeste Lösung ist, schau dir Erklärvideos im Internet an. So mache ich das auch, obwohl ich seit 50 Jahren trainiere. Mhm. Ich mache das genauso.
1: So, also man darf sich da durchaus Hilfe holen. Jawohl. Und ich meine, wenn man einen Partner hat, ne, den kann man ja auch mal fragen und sagen, guck mal, guckt hier mein Hintern raus oder guckt er nicht raus? So, sieht es gut aus, sieht es nicht gut aus? Also das geht durchaus. Ralf, vielen, vielen Dank für deine Tipps und wir hören uns natürlich nächste Woche wieder. Also den Stefan nicht, den hörst du nicht, der ist im Urlaub, aber wir zwei, wir hören uns.
3: Schönen Urlaub, Stefan.
0: Dankeschön.
1: Tschüss.
3: Bis bald. Tschüss.
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1: In der gesetzlichen Pflegeversicherung droht ein Milliardenloch. Davon geht die AOK aus. Mehr dazu ja gleich bei uns in den Radio Paloma Nachrichten um 6 Uhr.
0: Und bis dann checken wir natürlich noch, was dieser 25. August für uns alle bereithält. Hier ist der Blick in die Sterne für Sie.
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3: Heute wird nicht viel Spannendes passieren. Es ist eine gute Zeit, sich mal wieder um längst vergessene Dinge zu kümmern. Zum Beispiel Schreibkram oder der eingestaubte Dachboden.
2: Stier.
3: Der steinige Weg liegt nun hinter Ihnen. Ihre Sterne stehen gut. Sie verfügen über stabile Energie und eine positive Lebenseinstellung. Für Sport und Fitness fehlt Ihnen allerdings das Faible.
2: Zwillinge.
3: Gestehen Sie nicht nur sich selbst, sondern auch anderen gegenüber ihre Fehler ein. Das zeugt von Ehrlichkeit und Größe. Dann ist ihnen auch Anerkennung sicher.
2: Krebs.
3: Energieschübe sorgen heute für Tatkraft. Entspannung und Erholung sollten dennoch keine Fremdwörter für Sie sein. Schaffen Sie sich Freiräume, erfüllen Sie sich Wünsche.
2: Löwe.
3: Die Sterne drücken Ihr Stimmungsbarometer. Das Gute-Laune-Programm oder optimistische Gedanken sind heute wohl eher Fehlanzeige. Morgen läuft's wieder besser.
2: Jungfrau.
3: Sie haben nichts zu verbergen. Gehen Sie offen und ehrlich mit der Situation um. In Ihrer Position können Sie sich momentan einiges erlauben.
2: Waage.
3: Sie agieren heute mal wieder als Trendsetter. Es ist toll, wenn Sie Ihrem Umfeld Ideen bieten können. Aber bleiben Sie auf dem Teppich.
2: Skorpion.
3: Mit Ihrer Lebenserfahrung können Sie für andere von großem Nutzen sein. Lassen Sie andere Menschen daran teilhaben. Ihre Gesundheit ist dagegen etwas anfällig. Nicht leichtsinnig werden.
2: Schütze.
3: Sie haben gute Chancen, in intensiven Gesprächen alle Unklarheiten aus dem Weg zu räumen. Folgen Sie einfach Ihrer inneren Stimme. Dann glätten sich die Wogen rasch.
2: Steinbock.
3: Wo es um Neuland geht, ist Skepsis angesagt. Sie laufen Gefahr, sich zurzeit schnell für etwas zu begeistern, das sich später als Flop entpuppt. Schalten Sie Ihren Verstand ein.
2: Wassermann.
3: Man wird versuchen, Sie heute herauszufordern. Reagieren Sie nicht darauf. Dennoch könnte Sie eine kritische Bemerkung möglicherweise nachdenklich stimmen.
2: Fische.
3: Stellen Sie keine Vergleiche an, sondern betrachten Sie das, was Sie geleistet haben, mit einem wohlwollenden Blick.

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1: Ich bin Dirk Zeitler. Das schwarz-rote Kabinett kommt heute und morgen in Schloss Neuhardenberg in Brandenburg zusammen. Es stehen wichtige, viel diskutierte Reformen auf der Tagesordnung. Bei der Rente, Steuern, Entbürokratisierung und Digitalisierung.
2: Inhaltlich sollen in Schloss Neuhardenberg die Reformen fester gezurrt werden. Außerdem soll über Maßnahmen zur Stärkung der kriselnden Wirtschaft gesprochen werden und über Zukunftsthemen wie KI und Neuheiten im Rüstungssektor. Vor allem aber soll Neuhardenberg wohl mal wieder eine Art Neustart sein, bei dem sich die Koalition auf ihre Aufgaben konzentrieren und ihre Konflikte befrieden will. Die schlechten Umfragewerte für die Regierung und Kanzler Merz persönlich haben aber wohl auch damit zu tun, dass es solche teambildenden Treffen und Neustartverkündungen schon häufiger gab. Ronny Tochau, Nachrichtenredaktion.
1: Konzern in der Krise. Bei Volkswagen beginnt mit der Betriebsversammlung heute in der Wolfsburger Zentrale eine Serie von außerordentlichen Treffen zwischen Vorstand und Belegschaft. Die Arbeitnehmervertretung hat dazu geladen und verlangt Klarheit von der Konzernführung mit Blick auf angekündigte Sparmaßnahmen. Tausende Stellen und 4 Werke sollen bei Europas größtem Autobauer in Gefahr sein. Mit Karte bitte, bezahlen ohne Bargeld wird immer beliebter an deutschen Ladenkassen. Am häufigsten kommt dabei die Girocard zum Einsatz. Sie hat im ersten Halbjahr Rekordzahlen erzielt. Rund 4,21 Milliarden Mal nutzten Verbraucherinnen und Verbraucher die Karte, wie Eurokartensysteme mitteilte.
3: Rund 100 Millionen Girocards oder EC-Karten, wie sie oft noch genannt werden, sind im Umlauf. Die Bankkarte ist beim bargeldlosen Zahlen das am meisten genutzte Zahlungsmittel. Viele haben die Karte zusätzlich in ihren digitalen Geldbörsen eingespeichert und können an der Kasse statt der Karte auch das Smartphone oder ihre Smartwatch ans Gerät halten. Die Menschen zahlen zunehmend auch kleine Beträge, etwa beim Bäcker, am Kiosk oder Automaten, gerne mit Karte. Ursula Winkler, Nachrichtenredaktion.
1: Zum Sport. Im DFB-Pokal haben die Bundesligisten Schalke 04, HSV und 1. FC Köln die zweite Runde erreicht. Schalke siegte bei Viertligist Hallescher FC mit 5:2 nach Verlängerung. Die Hamburger beim Drittligisten SC Verl mit 3:0. Köln gewann 2:1 bei Drittliga-Aufsteiger Würzburger Kickers. Bundesliga-Absteiger VfL Wolfsburg siegte mit 6:5 im Elfmeterschießen bei Viertligist Altglienicke.
4: Zum Wetter, die aktuelle Vorhersage des Deutschen Wetterdienstes. Heute in der Nordosthälfte sonnig und trocken, sonst von Süden Richtung Mitte ziehender Regen, vereinzelt auch Gewitter. Ganz im Süden lockert es später wieder auf. Höchstwerte bei Regen in der Mitte nur 17 bis 20, sonst bis 26 Grad. Morgen am Mittwoch in der Mitte und im Südosten wolkig und einzelne Schauer, im Norden und Nordosten meist sonnig. Das Ganze bei Werten von 23 bis 28 Grad, an der See etwas kühler.
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5: Einen schönen guten Morgen.
6: Guten Morgen.
5: Es geht rein in den neuen Tag heute am 25. August. Wir haben es 3:03. So, ich freue mich schon. Nächste Woche geht es ja für mich in den Urlaub. Ja.
6: Ja.
5: Sommerurlaub. Und das ist auch schon das richtige Stichwort.
6: Genau, also das Thema Urlaub. Ich plane nämlich auch gerade schon meinen Urlaub fürs nächste Jahr. Oh. Und da sind wir schon beim richtigen Stichwort, denn wir wollen Ihnen nächstes Jahr gerne Ihren Traumurlaub schenken. Hm. Und zwar nicht irgendein Urlaub, nicht irgendwie so 14 Tage Mallorca All Inclusive, sondern wirklich richtige Traumreisen. Und dafür wollen wir wissen, wie sieht denn eigentlich Ihr persönlicher Traum aus, Ihr Urlaubstraum? Jawohl. Schreiben Sie uns das ganz einfach auf unserer Internetseite rein.

0: Zucker hier auf Radio Paloma, 100% deutscher Schlager zum Start in den Dienstagmorgen. Wir haben es 10 nach 6.
1: Für die Bundesregierung ist die Urlaubszeit ja jetzt auch vorbei. Das schwarz-rote Kabinett kommt heute und morgen auf Schloss Neu-Hardenberg in Brandenburg zusammen.
0: Ja, es stehen wichtige, viel diskutierte Reformen auf der Tagesordnung. Zum Beispiel Thema Rente, Steuern, Entbürokratisierung und Digitalisierung.
1: Ja, über allem schweben allerdings die schlechten Umfragewerte und die angeknackste Stimmung in der Regierungskoalition. Und darüber sprechen wir jetzt mit Ronny Thorau aus der Radio Paloma Redaktion.
0: Schönen guten Morgen.
2: Schönen guten Morgen.
0: So, Ronny, das Ganze wird ja von der Regierung bewusst als Arbeitsklausur beschrieben, als wäre alles quasi nur so Business as usual, aber das täuscht so ein bisschen, oder? Ist da Dauerkrise bei der Regierung angesagt?
2: Ja, ich denke, es werden schon wirklich Themen abgearbeitet, wobei noch nicht klar ist, ob und welche festen Beschlüsse es geben könnte. Aber die Themen, die besprochen werden sollen, also Wirtschaftsförderung insbesondere, mehr Innovationen, neue Rüstungsprojekte zum Beispiel auch und vieles mehr, die werden schon drankommen. Es sind ja auch Gäste eingeladen aus der Wirtschaft zum Beispiel, aus dem Handwerk, von Startups, KI-Experten auch, und die werden schon auf die drängenden Probleme und nötigen weiteren Reformen hinweisen. Mhm. Die Frage ist nur dann vor allem hinterher, ist der Zusammenhalt in der Koalition gerade stark genug, um Sachen, die jetzt in Neu-Hardenberg besprochen werden, wirklich zusammen umzusetzen?
1: Naja, wir haben ja schon anfangs darüber gesprochen, dass die Stimmung in der Regierungskoalition ein bisschen angeknackst ist. Mhm. Hast du da mehr Details?
0: Wie ist denn die Stimmung auch gerade so nach der Sommerpause?
2: Also an sich schlecht. Vielleicht kann man das als brodelndes Pulverfass beschreiben. In der Union sind zum Beispiel immer noch manche sauer, wie Kanzler Merz manche Personalentscheidungen bei der Kabinettsumbildung im Sommer getroffen und durchgeführt hat. Außerdem wackeln gerade wichtige, eigentlich bereits vereinbarte Reformkompromisse, weil CDU-Ostministerpräsidenten die geplante Abschaffung der Rente mit 63 wieder in Zweifel gezogen haben. Mhm. Und dazu kommen natürlich die schlechten Umfragewerte, die in der SPD die Personaldiskussion anheizen und Kanzler Merz auch vor allem persönlich schlecht dastehen lassen.
0: Okay, klingt alles nicht so gut, aber gibt es nicht vielleicht auch was Positives, also was vielleicht für eine erfolgreiche Kabinettsklausur spricht?
2: Also was helfen könnte vielleicht gerade, sind die nahenden Landtagswahlen im Osten. Da ist ja vielleicht doch vielen in Union und SPD klar, dass weiterer interner Streit über Personal oder bereits vereinbarte Reformen keine Wählerpunkte bringt. Mhm. Und vielleicht bringen ja auch die jüngsten Personalveränderungen im Sommer doch was. Mit Thorsten Frey zum Beispiel als neuem Unionsfraktionschef. Mhm. Der hat als Motto auch für diese Kabinettsklausur vorgegeben:
3: Gilt es, durch gute Arbeit zu überzeugen.
2: Das ist ja schon mal ein plausibler Ansatz, wenn auch nicht ganz neu.
0: Das stimmt.
1: Auf jeden Fall. Ne? Also lassen wir uns mal überraschen, was

0: dabei herauskommt. Wir halten Sie natürlich immer auf dem Laufenden in den Radio Paloma Nachrichten. Und damit haben wir es 6 Uhr und gleich 13 Minuten. Einen schönen guten Morgen.
1: Guten Morgen.
0: Heute am Dienstag.
1: Und heute ist ein wichtiger Tag, denn Beatrice Egli, die feiert heute ihr Schauspieldebüt im Fernsehen. Zumindest in ihrer ersten richtigen festen Rolle. Mehr dazu gibt es gleich hier bei uns in den Radio Paloma Star News.
0: Wir bringen Sie immer näher an die Stars. Schönen guten Morgen jetzt mit Maria Foscagna. Ich

0: Entspannt geht es in den Dienstagmorgen hier auf Radio Paloma. 100% deutscher Schlager mit Roy Black. Wir haben es 20 nach 6.
1: Ja, wenn wir so auf den Sommer 2026 schauen, dann sind wir uns, glaube ich, alle einig, es war wirklich sehr, sehr warm. Mhm. Aber grundsätzlich wird es ja immer wärmer hier bei uns. Und nicht nur in der Luft. Dazu gibt es jetzt aktuelle Zahlen. Demnach steigen nämlich auch die Temperaturen in den Weltmeeren.
0: Ja, die Weltmeere sind so warm wie noch nie seit Beginn der Messungen vor fast 50 Jahren. Das teilte der Klimawandeldienst Copernicus mit. Die weltweite Durchschnittstemperatur der Meeresoberflächen habe am Samstag ihren höchsten jemals gemessenen Wert erreicht, und zwar 21,1 Grad.
1: Ja, das ist schon ordentlich. Ronny Thora aus der Radio Paloma Redaktion weiß mehr.
2: Nicht nur an Land, auch im Meer gibt es Hitzewellen, und auch die werden durch den Klimawandel immer häufiger. Seit den 90er Jahren hat sich die Zahl sogenannter mariner Hitzewellen mehr als verdreifacht. Grund für den Temperaturrekord jetzt ist neben dem Klimawandel auch das Wetterphänomen El Niño, das die Meere zusätzlich erwärmt. Durch höhere Meerestemperaturen steigt laut Forschern das Risiko von Extremwetter, denn wärmere Ozeane geben mehr Feuchtigkeit und Wärme an die Atmosphäre ab, was zu stärkeren Niederschlägen und Stürmen führen kann.
0: Ja, also die Temperaturen in den Weltmeeren, die steigt und steigt. Mhm. Ja, auf Mallorca hatten wir ja auch schon vor der Küste 30 Grad. Also Wenn das so weitergeht, dann nehme ich im nächsten Mal Urlaub auf jeden Fall einen Badezusatz mit.
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0: Und heute Morgen geht es um Beatrice Egli.
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0: Ja, wir haben ja vor zwei Wochen schon darüber gesprochen. Und heute Abend ist es endlich soweit. Beatrice Egli feiert ihr Schauspieldebüt im Fernsehen.
1: Genau, sie übernimmt nämlich ab heute eine feste Rolle in der Landarztpraxis Team Sonnenhof und hat bei Instagram auch schon mal so einen kleinen Einblick in ihre Rolle gegeben.
6: Hallo zusammen, hier ist Beatrice Egli und ich spiele die Celine Huber. Ja, und die Celine hat viele, viele Fragen. Und auf der Suche nach den Antworten trifft sie alte und neue Freunde. Und das in die Landarztpraxis Team Sonnenhof. Und wie das so aussieht und was da so passiert, könnt ihr sehen jetzt in Sat.1, 19 Uhr. Oder allzeit möglich auf Join. Viel Spaß euch, wir freuen uns auf euch.
0: So, und es gibt ja auch schon erste Details zur Rolle.
1: Mhm, ne? Also die Celine, die scheint was zu verheimlichen. Mhm. Und es bahnt sich auch eine Liebelei mit dem Max an. Also Wir sind sehr gespannt, auch wie Beatrice sich macht. Also sie hat es ja gerade selber gesagt, heute Abend 19 Uhr auf Sat.1 oder jederzeit bei Join.
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0: Joey Heindle um 6.27 Uhr hier auf Radio Paloma, 100% deutscher Schlager.
1: Heute beginnt beim Autobauer Volkswagen eine ganze Serie an Betriebsversammlungen. Dabei geht es um die Zukunft tausender Arbeitsplätze und einige VW-Werke. Mehr dazu gleich bei uns in den Radio Paloma Nachrichten.

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1: Ich bin Dirk Zeitler. Das schwarz-rote Kabinett kommt heute und morgen in Schloss Neuhardenberg in Brandenburg zusammen. Es stehen wichtige, viel diskutierte Reformen auf der Tagesordnung. Bei der Rente, Steuern, Entbürokratisierung und Digitalisierung.
2: Inhaltlich sollen in Schloss Neuhardenberg die Reformen fester gezurrt werden. Außerdem soll über Maßnahmen zur Stärkung der kriselnden Wirtschaft gesprochen werden und über Zukunftsthemen wie KI und Neuheiten im Rüstungssektor. Vor allem aber soll Neuhardenberg wohl mal wieder eine Art Neustart sein, bei dem sich die Koalition auf ihre Aufgaben konzentrieren und ihre Konflikte befrieden will. Die schlechten Umfragewerte für die Regierung und Kanzler Merz persönlich haben aber wohl auch damit zu tun, dass es solche teambildenden Treffen und Neustartverkündungen schon häufiger gab. Ronny Tochau, Nachrichtenredaktion.
1: Konzern in der Krise. Bei Volkswagen beginnt mit der Betriebsversammlung heute in der Wolfsburger Zentrale eine Serie von außerordentlichen Treffen zwischen Vorstand und Belegschaft. Die Arbeitnehmervertretung hat dazu geladen und verlangt Klarheit von der Konzernführung mit Blick auf angekündigte Sparmaßnahmen. Tausende Stellen und 4 Werke sollen bei Europas größtem Autobauer in Gefahr sein. Mit Karte bitte, bezahlen ohne Bargeld wird immer beliebter an deutschen Ladenkassen. Am häufigsten kommt dabei die Girocard zum Einsatz. Sie hat im ersten Halbjahr Rekordzahlen erzielt. Rund 4,21 Milliarden Mal nutzten Verbraucherinnen und Verbraucher die Karte, wie Eurokartensysteme mitteilte.
3: Rund 100 Millionen Girocards oder EC-Karten, wie sie oft noch genannt werden, sind im Umlauf. Die Bankkarte ist beim bargeldlosen Zahlen das am meisten genutzte Zahlungsmittel. Viele haben die Karte zusätzlich in ihren digitalen Geldbörsen eingespeichert und können an der Kasse statt der Karte auch das Smartphone oder ihre Smartwatch ans Gerät halten. Die Menschen zahlen zunehmend auch kleine Beträge, etwa beim Bäcker, am Kiosk oder Automaten, gerne mit Karte. Ursula Winkler, Nachrichtenredaktion.
1: Zum Sport. Im DFB-Pokal haben die Bundesligisten Schalke 04, HSV und 1. FC Köln die zweite Runde erreicht. Schalke siegte bei Viertligist Hallescher FC mit 5:2 nach Verlängerung. Die Hamburger beim Drittligisten SC Verl mit 3:0. Köln gewann 2:1 bei Drittliga-Aufsteiger Würzburger Kickers. Bundesliga-Absteiger VfL Wolfsburg siegte mit 6:5 im Elfmeterschießen bei Viertligist Altglienicke.
4: Zum Wetter, die aktuelle Vorhersage des Deutschen Wetterdienstes. Heute in der Nordosthälfte sonnig und trocken, sonst von Süden Richtung Mitte ziehender Regen, vereinzelt auch Gewitter. Ganz im Süden lockert es später wieder auf. Höchstwerte bei Regen in der Mitte nur 17 bis 20, sonst bis 26 Grad. Morgen am Mittwoch in der Mitte und im Südosten wolkig und einzelne Schauer, im Norden und Nordosten meist sonnig. Das Ganze bei Werten von 23 bis 28 Grad, an der See etwas kühler.
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5: Einen schönen guten Morgen. Guten Morgen. Wir haben 6.33 Uhr. Wir starten rein in den neuen Tag heute am Dienstag. Und Dienstag ist bei uns immer Ordnungstag.
6: Genau.
5: Ja, mit unserer Ordnungsexpertin Ursula Kittner.
6: Ja, und wir haben ja letzte Woche quasi schon angefangen, wieder auszumisten. Mhm. Ja, also quasi darüber zu sprechen, wann man eigentlich weiß, dass man mal wieder ausmisten müsste, wenn man schon ausgemistet hat. Und da wollen wir heute Morgen mal die Frage klären, wie viele Dinge braucht man von einer bestimmten Kategorie,
5: von Unterhosen zum
6: Beispiel.
5: Bestimmte
6: Sache, genau.
5: Socken.
6: Wie viel braucht man davon wirklich und wann weiß man, ach okay, jetzt ist vielleicht ein bisschen viel.
5: Na, im Urlaub auf jeden Fall immer
6: da braucht
5: die
6: man
5: Tage, wo man da ist, plus...
6: Plus eins.
5: Mindestens.
6: Für den Fall das. So, aber wir klären es gleich mit unserer Ordnungsexpertin nach Simone und jetzt Alessa.

0: Simone um 6.40 Uhr. Guten Morgen.
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2: Ja, letzte Woche haben wir von vorne angefangen mit einer kleinen Schublade, die einfach mal ausgemistet und uns dann durchs ganze Haus vorgearbeitet.
0: Ja.
2: Da sind aber ein paar Fragen aufgekommen und die gilt es heute noch zu klären mit unserer Ordnungsexpertin Ursula Kittner. Einen schönen guten Morgen.
0: Guten Morgen.
3: Guten Morgen. Ich frage mich schon, während du sprichst, was bei den Hörern alles so in Bewegung gekommen ist.
2: Ja, also ich kann dir sagen, was bei mir in Bewegung gekommen ist. Ja. Das ist nämlich tatsächlich ein Thema, was mich schon länger beschäftigt und ich glaube, das geht ganz, ganz vielen so. Du hast nämlich zum Beispiel die Gläser angesprochen, die im Schrank stehen, die eigentlich blind sind und eigentlich will man die auch gar nicht mehr benutzen, wenn Leute da sind.
0: Mhm.
2: Man trennt sich aber doch nicht von denen.
0: Ja, weil sie vielleicht noch einfach funktionieren, also gar nicht kaputt sind.
2: Beziehungsweise, weil man sie braucht.
0: Ja.
3: Brauchen wir sie denn wirklich?
0: Mhm.
3: Wenn die Gläser immer noch von vorne benutzt werden und hinten stehen welche, die wir niemals benutzen, weil sie eben auch nicht mehr so schön anzufassen sind. Brauchen wir sie dann wirklich noch? Das ist die entscheidende Frage. Ich habe sofort mehrere Kundinnen im Ohr, wo ich im Laufe der letzten Jahre mal gehört habe, nee, das brauche ich noch, das brauche ich noch, das brauche ich noch. Die Frage ist immer, wann brauchst du es? Wofür brauchst du es? Ja, das dafür. Brauchst du es dann wirklich oder hast du vielleicht noch 12 andere Sachen der gleichen Kategorie? Die ist ja, das Geschirr brauche ich noch. Wenn denn die große Familie kommt, kommt die denn so groß noch zusammen? Ja, nee, eigentlich jetzt nicht mehr. Und wenn sie denn doch mal zusammenkommen würde, wäre es wirklich schlimm, wenn wir 2 andere Geschirrsets nehmen würden, die dann so ungefähr zusammenpassen.
0: Ja.
3: Oder will ich mir für dieses eine Mal, was in 5 Jahren vielleicht erst wieder vorkommt, wirklich den Schrank reservieren mit diesen 5. oder 6. Kaffeeservice? Und das sind jetzt keine Zahlen, die erfunden sind. Die sind da und schon da gewesen. Da darf ich für mich mir die Frage aber stellen, will ich, dass es so bleibt oder will ich was verändern?
2: Also das ist lustig, dass du es ansprichst, weil ich habe ja nun letzte Woche das auch mit meinem hellblauen Lidschatten angesprochen und bei den Tellern habe ich mich jetzt auch gerade ertappt gefühlt, weil ich nämlich auch einen halben Schrank voll habe mit Pastatellern, wo ich mir immer vorstelle, dass ich daraus einen tollen Salat mal esse oder ein Nudelgericht, aber die passen nicht in die Spülmaschine, sind riesengroß und ich benutze sie deshalb also gar nicht.
3: Ein wunderbares Beispiel, ja.
2: Ja. Aber wie kann man denn für sich, du hast jetzt gerade Kategorien angesprochen, wie kann man denn für sich vielleicht Kategorien festlegen und sagen, okay, Gartenarbeit, wie viel brauche ich dafür realistisch? Geschirr, wie viel brauche ich davon realistisch? Weil es ist natürlich auch immer ein bisschen eine Frage von brauchen und haben wollen.
3: Genau so ist es. Das macht einen großen Unterschied. Wenn mir die Kunden sagen, das brauche ich noch. Ja, ist natürlich die Frage, wann, wofür, in welcher Situation wirst du es brauchen? Was ist, wenn du es nicht mehr hättest? Könntest du es jetzt irgendwo leihen? Könntest du Alternativen nutzen? Das sind ja ein Rattenschwanz von Fragen, der da hinten dran kommt. Ja? Also da darf ich mir die Frage schon stellen. Und wenn ich mal versuche, Dinge zu Papier zu bringen und auch zu sagen, hey, was sind mir denn die wichtigsten Themen? Und das schriftlich festzuhalten, hilft immer so ein bisschen, das sichtbarer zu machen und so vorzuholen und sich über manche Dinge auch klarer zu werden.
2: Also ich habe gerade gedacht mit dem Aufschreiben, ich habe zum Beispiel ganz, ganz viele Glaskaraffen, ja. Weil man natürlich, man hat eine Vorstellung im Kopf, ja, wenn dann Gäste kommen und so weiter, aber jetzt habe ich überlegt, wie würde ich mich denn fühlen, wenn ich jetzt aufschreibe, dass ich 8 oder 9 oder 10 Glaskaraffen habe.
3: Also alle mal rausholen zu einem Thema, wenn die noch verteilt sind in der Wohnung oder im Haus, dann darfst du die alle mal rausholen.
2: Nee, die sind alle an einem Ort immerhin, aber das ist schon auch mit Quetsche. Und versuch mal Glas zu quetschen.
0: Ja, das kenne ich.
3: Nicht so gut.
2: Ja.
3: Die Vasen sind ein wunderbares Beispiel, so wie für andere Dinge, also rund um den Haushalt, das hat wahrscheinlich jeder jetzt so seine eigenen Dinge im Kopf, wo wir sagen, nicht Vasen, Glaskaraffen, Vasen.
2: Ja.
3: Vasen ist auch ein gutes Thema.
2: Oh ja.
3: Für die Blumen, ich habe auch nie genug Vasen. Vasen ist auch echt ein Thema bei mir. Ich mag auch Vasen sehr gerne.
2: Ja, ich glaube, wir haben alle so unsere Baustellen zu Hause, ne, wo man eigentlich weiß, ist eigentlich ein bisschen viel.
0: Ja. So sieht's aus. Ja, vor allem bei Vasen ist ja immer das Problem, ne, man hat nie die richtige.
2: Richtig, genau. Egal welche Blume, zu kurz, zu hoch, zu breit, zu schlank.
0: Jawohl. Ursula, vielen Dank für die Tipps heute Morgen. Wir hören uns nächste Woche wieder.
3: Genau.
2: Tschüss.
3: Nächste Woche. Tschüss.
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0: Küss mich lieber gleich, die Jungs von Neon hier auf Radio Paloma, 100% deutscher Schlager, die neuen deutschen Schlager, die hören sich hier bei uns immer zuerst. Wir haben 6.52 Uhr damit.
1: Heute beginnt beim Autobauer Volkswagen eine ganze Serie an Betriebsversammlungen. Dabei geht es vor allem um die Zukunft tausender Arbeitsplätze und auch einiger VW-Werke. Mehr dazu hier gleich bei uns in den Radio Paloma Nachrichten um 7 Uhr.
0: Ja, dass bei der Bahn nicht alles rund läuft, das ist ja nichts Neues. Mhm. Also ich weiß da ja fast täglich Geschichten zu erzählen. Ja. Also allein im ersten Halbjahr dieses Jahres ist etwa jeder 12. Fernzug ausgefallen.
1: Ja, das geht aus einer Antwort des Verkehrsministeriums auf eine Anfrage der Grünen hervor. Fast jeder 12. Fernzug fiel in den ersten 6 Monaten ganz oder zumindest auf einem Teil der Strecke aus.
0: Das ist wirklich Wahnsinn. Ja. Jana Kramer aus der Radio Paloma Redaktion weiß mehr dazu.
2: Es läuft einfach nicht rund auf der Schiene. Auch die angepeilte Pünktlichkeit die Quote von 60% wird wohl im laufenden Jahr verfehlt. Und die Generalsanierung der Strecken, die zumindest auf lange Sicht Verbesserung bringen sollte, stockt. Aus Sicht der Grünen liegen die Probleme aber nicht nur auf den Strecken. Sie fordern auch eine präventive Instandsetzung der Züge. Bahn und Bundesregierung dürften nicht tatenlos zusehen, wenn immer mehr Fernzüge unpünktlich sind oder ganz ausfallen, sagt der Grünen-Abgeordnete Matthias Gastel.
1: Ja, ich wollte dazu jetzt eigentlich noch einen kleinen Gag machen, ja, aber der ist leider ausgefallen. Zumindest zum Teil.
0: Ja.
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1: Ich bin Dirk Zeitler. Das schwarz-rote Kabinett kommt heute und morgen in Schloss Neu-Hardenberg in Brandenburg zusammen. Es stehen wichtige, viel diskutierte Reformen auf der Tagesordnung bei der Rente, Steuern, Entbürokratisierung und Digitalisierung. Über allem schweben allerdings die schlechten Umfragewerte und die angeknackste Stimmung in der Regierungskoalition. Heute beginnt bei Volkswagen eine ganze Serie an Betriebsversammlungen. Den Auftakt machen Wolfsburg und Braunschweig. Für die Beschäftigten geht es um viel, um ihre Arbeitsplätze und um die Zukunft ihrer Werke. Mögliche Werksschließungen stehen in Emden, Zwickau, Hannover und Neckarsulm im Raum. Der Betriebsrat fordert Antworten vom Vorstand.
2: Viele Beschäftigte sind verunsichert. Sie wissen nicht, wie sicher ihr Arbeitsplatz ist und ob ihr Werk in einigen Jahren noch gebraucht wird. Auf Antworten warten sie seit Monaten. Die Kommunikation des Konzerns empfinden viele als unzureichend. Jetzt soll der Vorstand bei den Betriebsversammlungen Rede und Antwort stehen. Das Grundproblem? Volkswagen verdient zu wenig. Die Kosten sind zu hoch, deshalb will der Konzern noch stärker sparen. Annabel Giesbert, Nachrichtenredaktion.
1: Die Deutsche Bahn gibt im ersten Halbjahr kein gutes Bild ab. Viele Fernzüge sind verspätet unterwegs und auch der Anteil der ausgefallenen Züge ist gestiegen. Fast jeder 12. Fernzug fiel in den ersten 6 Monaten ganz oder zumindest auf einem Teil der Strecke aus.
3: Auch die angepeilte Pünktlichkeitsquote von 60% wird wohl im laufenden Jahr verfehlt. Und die Generalsanierung der Strecken, die zumindest auf lange Sicht Verbesserung bringen sollte, stockt. Aus Sicht der Grünen liegen die Probleme aber nicht nur auf den Strecken. Sie fordern auch eine präventive Instandsetzung der Züge. Bahn und Bundesregierung dürften nicht tatenlos zusehen, wenn immer mehr Fernzüge unpünktlich sind oder ganz ausfallen, sagt der Grünen-Abgeordnete Matthias Gastel. Diana Kramer, Nachrichtenredaktion.
1: Zum Sport. Im DFB-Pokal haben die Bundesligisten Schalke 04, HSV und 1. FC Köln die zweite Runde erreicht. Schalke siegte bei Viertligist Hallescher FC mit 5:2 nach Verlängerung. Die Hamburger beim Drittligisten SC Verl mit 3:0. Köln gewann 2:1 bei Drittliga-Aufsteiger Würzburger Kickers. Bundesliga-Absteiger VfL Wolfsburg siegte mit 6:5 im Elfmeterschießen bei Viertligist Altklinike. Zum Wetter, die aktuelle Vorhersage des Deutschen Wetterdienstes. Heute in der Nordosthälfte sonnig und trocken, sonst von Süden Richtung Mitte ziehender Regen, vereinzelt auch Gewitter. Ganz im Süden lockerte später wieder auf. Höchstwerte bei Regen in der Mitte nur 17 bis 20, sonst bis 26 Grad. Morgen am Mittwoch in der Mitte und im Südosten wolkig und einzelne Schauer, im Norden und Nordosten meist sonnig. Das Ganze bei Werten von 23 bis 28 Grad, an der See etwas kühler.
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4: Einen schönen guten Morgen. Wir haben es 7:03. Wir starten rein in den neuen Tag. Heute am Dienstag. Und das hier, das finde ich wirklich sensationell toll.
5: Was denn?
4: Forscher haben jetzt nämlich Plastik aus PET-Flaschen an spezielle Mikroorganismen verfüttert, die daraus eine mehr oder weniger Nährstoffmasse gemacht haben.
5: Uh-huh.
4: Und aus der konnte man Kekse backen.
5: Oh, das ist krass. Das ist wirklich krass. Also ich meine, dass Bakterien Plastik verdauen können oder so Enzyme und so, das ist ja nichts Neues. Aber dass man daraus Kekse backen kann, ist schon krass.
4: Ja, geschmacklich erinnern Sie mich übrigens an deine Kekse, Nora.
5: Ich wusste, dass ich noch irgendeine Breitseite kriege. Ich tapp auch rein in die Falle, wie so eine Vollidiotin. Also wirklich. Naja, guten Morgen auch an Sie,
4: guten Morgen.
5: Ja.

0: Ute Freudenberg und Christian Leis hier auf Radio Paloma, 100% deutscher Schlager. Wir haben es 10 nach 7.
1: Wer kennt das nicht? Da kommt man von der Arbeit nach Hause, ist K.O. und geschafft. Mhm. Doch dann geht der Stress erst so richtig los.
0: Ja.
1: Die Spülmaschine muss ausgeräumt werden, das Bad muss geputzt werden und das Abendessen, das muss ja auch noch gekocht werden.
0: Genau, und statt Entspannung nach der Arbeit wartet dann auf die meisten quasi der Zweitjob, nämlich der Haushalt zu Hause.
1: Ja, schön wäre es, wenn es dabei Hilfe geben würde. Kein Wunder also, dass fast die Hälfte der Menschen hier bei uns in Deutschland sich vorstellen kann, künftig einen menschenähnlichen Roboter im eigenen Haushalt einzusetzen, der einem quasi bei der Hausarbeit hilft.
0: Thomas Bremser aus der Radio Paloma Redaktion weiß mehr dazu.
2: Staubsaugen, Einkäufe einräumen oder sogar kochen. Menschenähnliche Roboter sind auf dem Vormarsch und sie spalten. Denn während die eine Hälfte sich helfen lassen würde im Haushalt, lehnt die andere Hälfte das kategorisch ab. Das menschenähnliche Aussehen fasziniere zwar, könne aber auch verunsichern, sagt der Chef des Digitalverbandes Bitkom. Wer offen dafür ist, würde den Roboter vor allem aufräumen oder putzen lassen. Generell werden Smart-Home-Anwendungen immer beliebter, vor allem Lampen und Leuchten, die von alleine an- und ausgehen.
0: Ja, also könntest du dir das vorstellen, so einen humanoiden Roboter zu Hause zu haben?
1: Ach ja, doch schon.
0: Ja, ja, wirklich?
1: Ja, ja, klar.
0: Also ich muss sagen, bei mir ist ja die Zukunft erst vor 2 Wochen eingezogen. Ich weiß, ich bin richtig spät dran, was das Thema angeht, ja. Aber ich habe seit 2 Wochen erst einen Staubsaugerroboter. Ja. Und das ist für mich ja schon eine Revolution.
1: Ja, und hast du schon einen Namen dafür? Helene Wischer oder so?
0: Nee, das ist der Robert.
1: Der Saugrobert.
0: Wobei, nee, das stimmt nicht. Er hat noch einen anderen Namen, und zwar Bretter-Johnny.
1: Bretter-Johnny?
0: Weil der brettert nämlich wirklich mit Vollkaracho. Der hat keine Augen oder irgendwas. Der brettert mit Vollkaracho gegen alles, was sich ihm in den Weg stellt. Er nimmt Kabel mit, Stühle, ist ihm egal.
1: Aber was man da für Namen so erfindet. Mhm. Ja, also vielleicht schreiben Sie uns ja einfach mal bei Instagram, wie heißt denn Ihr Saugwischroboter zu Hause? Ja. Was hat der für Namen? Ja. Wir laden da gleich mal eine Story hoch bei Instagram.
0: Ja. Also Helene Wischer ist ja sehr, sehr bekannt. Ja, aber es gibt viele, viele tolle Namen dafür.
1: Ich freue mich drauf.
0: Du hast doch auch einen. Wie heißt denn der?
1: Ja, der heißt einfach nur Robi. Ja,
0: Robi. Ja, meiner ist auch ein Robi.
1: So, kurzer Blick auf die Uhr. Wir haben es damit 7 Uhr und 12 Minuten. Einen schönen guten Morgen.
0: Guten Morgen.
1: Ja, wir starten rein in den neuen Tag. Heute am Dienstag.
0: Ja, Andreas Gabalier, der hat ja in seiner Karriere wirklich schon viele Auszeichnungen bekommen. Aber jetzt gab es eine am Wochenende. Ja, da ist eine kleine Träne bei ihm geflossen. Mehr dazu gleich bei uns in den Radio Paloma Star News.
1: Wir bringen Sie immer näher an die Stars. Schönen guten Morgen. Jetzt mit Wind. Hier ist Lass die Sonne in dein Herz.

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0: Nikos und Astronaut hier auf Radio Paloma. 100% deutscher Schlager. Die neuen deutschen Schlager, die hören Sie hier bei uns immer zuerst. Wir haben 7.19 Uhr.
1: Das sind tolle Nachrichten. Wir gehen alle wieder mehr ins Kino.
0: Genau, eigentlich ist in den deutschen Kinos in den Sommermonaten ja immer so ein bisschen saure Gurkenzeit. Mhm. Nicht so in diesem Jahr. Im ersten Halbjahr wurden rund 47,5 Millionen Kinotickets verkauft.
1: Ja, das ist das beste Ergebnis seit der Corona-Pandemie, wie Diana Kramer aus der Radio Paloma-Redaktion weiß.
2: Das Kino zieht wieder und derzeit sorgen vor allem die beiden Sommerblockbuster Spider-Man Brand New Day und Die Odyssee für lange Schlangen an den Kinokassen. Insgesamt fast 7 Millionen verkaufte Tickets mehr als im ersten Halbjahr 2025. Das lässt die Betreiber zuversichtlich aufs Gesamtjahr blicken. Zum Jahresende kommen ja dann auch noch die Marvel-Fortsetzung Avengers Doomsday und das Finale der Science-Fiction-Trilogie Dune 3 in die Kinos.
1: Ja, wir alle gehen wieder mehr ins Kino. Ja, es wurden mehr Tickets im ersten Halbjahr dieses Jahres verkauft, ja. Ich glaube ja, mittlerweile gehen viele auch wieder ins Kino, um einfach die Diskussionen im Vorfeld sich zu ersparen. Ja, wenn man zu Hause sitzt, ja, und von Netflix erstmal stundenlang irgendeinen Film
0: raus. Ich dachte, um der Hitze zu entfliehen.
1: Ja, das auch.
0: Ja, aber man hört es ja, es gibt ja viele Gründe.
1: Ja.
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1: Und heute Morgen geht es um Andreas Gabalier.
5: 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Ich glaube, ich stehe auf dich.
1: Ja, seit 2013 steht Andreas Gabalier jeden Sommer in Kitzbühel beim großen Musikfestival auf der Bühne. Anfangs spielte er dort nur ein Eröffnungskonzert. Mittlerweile ist er gleich mit 2 Konzerten das Highlight im Kitzbüheler Konzertsommer.
0: Ja, und genau deswegen wurde Andreas jetzt ausgezeichnet, und zwar mit der goldenen Gams der Stadt Kitzbühel.
6: Meine Damen und Herren, wenn ein Künstler die höchste Auszeichnung, die Kitzbühel vergeben kann an einen Künstler, die goldene Gams verdient, dann ist es Andreas Gabalier.
0: Ja, man hört es, die Menschenmassen, die jubeln frenetisch. Und als Andreas dann die goldene Gabel angesteckt wurde und man ihm die Urkunde überreichte, da flossen tatsächlich ein paar Tränen bei ihm.
7: Diese Auszeichnung ist eine wirklich, wirklich besondere. Ich habe mich in den letzten 15, 16, 17 Jahren über sehr, sehr viele goldene Schallplatten und ähnliche Meilensteine freuen dürfen in dieser Laufbahn. Da hat mir jetzt wirklich eine kleine Krokodilsträne herausgedrückt, weil dieses ganze Projekt, diese ganze Musik auch so emotionalen Stunden meines Lebens passiert. Wir haben damals unseren Papa und unsere kleine Schwester verloren. Seit vielen Jahren schaut alles so easy aus und man geht diesen Weg, so stark man nur irgendwie kann, aber es passiert auf unglaublich emotionalen Momenten meines Lebens, wie es begonnen hat, wie aus diesem kleinen Hobby Musik, aus sehr, sehr traurigen Familiengeschichten dann so Großes und Schönes wieder geworden ist. Und das haben wir, danke vielmals für diesen Wahnsinnsempfang und für diese Aussage.
1: Ja, also wirklich sehr emotional. Mhm. Herzlichen Glückwunsch natürlich auch von uns.
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0: anders hier auf Radio Paloma, 100% deutscher Schlager zum Start in den Dienstagmorgen. Wir haben 7.27 Uhr.
1: Heute beginnt beim Autobauer Volkswagen eine ganze Serie an Betriebsversammlungen. Dabei geht es um die Zukunft tausender Arbeitsplätze und einiger VW-Werke. Mehr dazu hier gleich bei uns in den Radio Paloma Nachrichten um 7:30 Uhr.

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1: Ich bin Dirk Zeitler. Das schwarz-rote Kabinett kommt heute und morgen in Schloss Neuhardenberg in Brandenburg zusammen. Es stehen wichtige, viel diskutierte Reformen auf der Tagesordnung bei der Rente, Steuern, Entbürokratisierung und Digitalisierung. Über allem schweben allerdings die schlechten Umfragewerte und die angeknackste Stimmung in der Regierungskoalition. Heute beginnt bei Volkswagen eine ganze Serie an Betriebsversammlungen. Den Auftakt machen Wolfsburg und Braunschweig. Für die Beschäftigten geht es um viel, um ihre Arbeitsplätze und um die Zukunft ihrer Werke. Mögliche Werksschließungen stehen in Emden, Zwickau, Hannover und Neckarsulm im Raum. Der Betriebsrat fordert Antworten vom Vorstand.
2: Viele Beschäftigte sind verunsichert. Sie wissen nicht, wie sicher ihr Arbeitsplatz ist und ob ihr Werk in einigen Jahren noch gebraucht wird. Auf Antworten warten sie seit Monaten. Die Kommunikation des Konzerns empfinden viele als unzureichend. Jetzt soll der Vorstand bei den Betriebsversammlungen Rede und Antwort stehen. Das Grundproblem? Volkswagen verdient zu wenig. Die Kosten sind zu hoch, deshalb will der Konzern noch stärker sparen. Annabel Giesbert, Nachrichtenredaktion.
1: Die Deutsche Bahn gibt im ersten Halbjahr kein gutes Bild ab. Viele Fernzüge sind verspätet unterwegs und auch der Anteil der ausgefallenen Züge ist gestiegen. Fast jeder 12. Fernzug fiel in den ersten 6 Monaten ganz oder zumindest auf einem Teil der Strecke aus.
3: Auch die angepeilte Pünktlichkeitsquote von 60% wird wohl im laufenden Jahr verfehlt. Und die Generalsanierung der Strecken, die zumindest auf lange Sicht Verbesserung bringen sollte, stockt. Aus Sicht der Grünen liegen die Probleme aber nicht nur auf den Strecken. Sie fordern auch eine präventive Instandsetzung der Züge. Bahn und Bundesregierung dürften nicht tatenlos zusehen, wenn immer mehr Fernzüge unpünktlich sind oder ganz ausfallen, sagt der Grünen-Abgeordnete Matthias Gastel. Diana Kramer, Nachrichtenredaktion.
1: Zum Sport. Im DFB-Pokal haben die Bundesligisten Schalke 04, HSV und 1. FC Köln die 2. Runde erreicht. Schalke siegte bei Viertligist Hallescher FC mit 5:2 nach Verlängerung. Die Hamburger beim Drittligisten SC Verl mit 3:0. Köln gewann 2:1 bei Drittliga-Aufsteiger Würzburger Kickers. Bundesliga-Absteiger VfL Wolfsburg siegte mit 6:5 im Elfmeterschießen bei Viertligist Altklinike. Zum Wetter, die aktuelle Vorhersage des Deutschen Wetterdienstes. Heute in der Nordosthälfte sonnig und trocken, sonst von Süden Richtung Mitte ziehender Regen, vereinzelt auch Gewitter. Ganz im Süden lockerte später wieder auf. Höchstwerte bei Regen in der Mitte nur 17 bis 20, sonst bis 26 Grad. Morgen am Mittwoch in der Mitte und im Südosten wolkig und einzelne Schauer, im Norden und Nordosten meist sonnig. Das Ganze bei Werten von 23 bis 28 Grad, an der See etwas kühler.
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4: 7.33 Uhr, einen schönen guten Morgen. Wir starten rein in den neuen Tag heute am Dienstag, am 25. August.
5: So, Stefan, ich muss dir was erzählen. Also wir haben es zu Hause beschlossen. Wir werden das bald buchen. Nächstes Jahr fliegen wir einfach nochmal nach Namibia,
4: mein Freund und ich. Nochmal Traumurlaub.
5: Nochmal Traumurlaub, ja, wir kriegen den Rand nicht voll.
4: Unglaublich.
5: Ja, und das Jahr 2027 steht ja sowieso ganz unter dem Motto der Traumurlaube, denn wir wollen nächstes Jahr auch Ihren Traum wahr machen.
4: Ja.
5: Und dafür wollen wir natürlich erfahren, wovon träumen Sie denn? Ist es vielleicht auch Namibia, ist es Schnorcheln in der Karibik oder, weiß ich nicht, auf den Malediven einfach den ganzen Tag am Strand liegen?
4: Das ist ja was für mich auf jeden
5: Stefan,
4: Fall.
5: Genau.
4: Ja, wie sieht Ihr Traumurlaub aus? Erzählen Sie es uns ganz einfach auf radiopaloma.de und vielleicht geht ja der Traum dann nächstes Jahr in Erfüllung. Ne?

0: Claudia Jung hier auf Radio Paloma, 100% deutscher Schlager. Wir haben 7.40 Uhr.
1: Mit Karte bitte. Zahlen ohne Bargeld wird immer beliebter hier bei uns in Deutschland.
0: Ja.
1: Am häufigsten kommt dabei tatsächlich die Girocard zum Einsatz.
0: Ja, sie hat im ersten Halbjahr 2026 Rekordzahlen erzielt. Rund 4,2 Milliarden Mal nutzten Verbraucherinnen und Verbraucher die Karte.
1: Ursula Winkler aus der Radio Paloma Redaktion weiß mehr.
2: Rund 100 Millionen Girocards oder EC-Karten, wie sie oft noch genannt werden, sind im Umlauf. Die Bankkarte ist beim bargeldlosen Zahlen das am meisten genutzte Zahlungsmittel. Viele haben die Karte zusätzlich in ihren digitalen Geldbörsen eingespeichert und können an der Kasse statt der Karte auch das Smartphone oder ihre Smartwatch ans Gerät halten. Die Menschen zahlen zunehmend auch kleine Beträge, etwa beim Bäcker, am Kiosk oder Automaten, gerne mit Karte. Bald soll sie neue Funktionen bekommen. Im kommenden Jahr soll es etwa auch möglich werden, Mietwagen oder Hotelzimmer mit Girocard zu buchen. Bisher braucht man dafür eine Kreditkarte.
1: Ja, die Kartenzahlungen hier bei uns in Deutschland nehmen also immer mehr zu.
0: Mhm.
1: Ich finde das ja ganz toll. Ja, ich finde ja, Bargeld sollte man abschaffen. Ja, tatsächlich, ich runde jetzt, wenn ich mir einen Döner zum Beispiel hole, ja, der kostet irgendwie 6,30 Euro,
0: ja,
1: sage ich immer 6,50,
0: ja,
1: ja, weil ich halt diese 20 Cent nicht haben will.
0: Verstehe.
1: Ja, weil ich nur noch, also Bargeld ist bei mir und gerade Kleingeld.
0: Also das Portemonnaie vom Stefan brauchen Sie nicht klauen.
1: Nee, haben Sie auch gar keine Chance. Ich habe nämlich gar keinen mehr.
0: Siehste?
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0: DJ Ötzi und Leb hier auf Radio Paloma, 100% deutscher Schlager. Schönen guten Morgen, heute am Dienstag, wir haben 7.48 Uhr.
1: In der gesetzlichen Pflegeversicherung droht ein Milliardenloch, davon geht die AOK aus. Mehr dazu gibt's gleich hier bei uns in den Radio Paloma Nachrichten um 8.
0: So, und was sonst noch heute wichtig ist an diesem 25. August, das erfahren wir jetzt beim Blick in die Sterne.
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3: Heute wird nicht viel Spannendes passieren. Es ist eine gute Zeit, sich mal wieder um längst vergessene Dinge zu kümmern. Zum Beispiel Schreibkram oder der eingestaubte Dachboden.
2: Stier.
3: Der steinige Weg liegt nun hinter Ihnen. Ihre Sterne stehen gut. Sie verfügen über stabile Energie und eine positive Lebenseinstellung. Für Sport und Fitness fehlt Ihnen allerdings das Faible.
2: Zwillinge.
3: Gestehen Sie nicht nur sich selbst, sondern auch anderen gegenüber ihre Fehler ein. Das zeugt von Ehrlichkeit und Größe. Dann ist ihnen auch Anerkennung sicher.
2: Krebs.
3: Energieschübe sorgen heute für Tatkraft. Entspannung und Erholung sollten dennoch keine Fremdwörter für sie sein. Schaffen sie sich Freiräume, erfüllen sie sich Wünsche.
2: Löwe.
3: Die Sterne drücken ihr Stimmungsbarometer. Das Gute-Laune-Programm oder optimistische Gedanken sind heute wohl eher Fehlanzeige. Morgen läuft's wieder besser.
2: Jungfrau.
3: Sie haben nichts zu verbergen. Gehen Sie offen und ehrlich mit der Situation um. In Ihrer Position können Sie sich momentan einiges erlauben.
2: Waage.
3: Sie agieren heute mal wieder als Trendsetter. Es ist toll, wenn Sie Ihrem Umfeld Ideen bieten können. Aber bleiben Sie auf dem Teppich.
2: Skorpion.
3: Mit Ihrer Lebenserfahrung können Sie für andere von großem Nutzen sein. Lassen Sie andere Menschen daran teilhaben. Ihre Gesundheit ist dagegen etwas anfällig. Nicht leichtsinnig werden.
2: Schütze.
3: Sie haben gute Chancen, in intensiven Gesprächen alle Unklarheiten aus dem Weg zu räumen. Folgen Sie einfach Ihrer inneren Stimme. Dann glätten sich die Wogen rasch.
2: Steinbock.
3: Wo es um Neuland geht, ist Skepsis angesagt. Sie laufen Gefahr, sich zurzeit schnell für etwas zu begeistern, das sich später als Flop entpuppt. Schalten Sie Ihren Verstand ein.
2: Wassermann.
3: Man wird versuchen, Sie heute herauszufordern. Reagieren Sie nicht darauf. Dennoch könnte Sie eine kritische Bemerkung möglicherweise nachdenklich stimmen.
2: Fische.
3: Stellen Sie keine Vergleiche an, sondern betrachten Sie das, was Sie geleistet haben, mit einem wohlwollenden Blick. Schon geht es Ihnen besser.
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1: Ich bin Dirk Zeitler. Heute beginnt bei Volkswagen eine ganze Serie an Betriebsversammlungen. Den Auftakt machen Wolfsburg und Braunschweig. Für die Beschäftigten geht es um viel, um Arbeitsplätze und um die Zukunft ihrer Werke. Mögliche Werksschließungen stehen in Emden, Zwickau, Hannover und Neckarsulm im Raum.
2: Viele Beschäftigte sind verunsichert. Sie wissen nicht, wie sicher ihr Arbeitsplatz ist und ob ihr Werk in einigen Jahren noch gebraucht wird. Auf Antworten warten sie seit Monaten. Die Kommunikation des Konzerns empfinden viele als unzureichend. Jetzt soll der Vorstand bei den Betriebsversammlungen Rede und Antwort stehen. Das Grundproblem? Volkswagen verdient zu wenig. Die Kosten sind zu hoch, deshalb will der Konzern noch stärker sparen. Zehntausende weitere Arbeitsplätze stehen auf dem Spiel. Annabel Giesbert, Nachrichtenredaktion.
1: Das schwarz-rote Kabinett kommt heute und morgen im Schloss Neu-Hardenberg in Brandenburg zusammen. Es stehen wichtige, viel diskutierte Reformen auf der Tagesordnung bei der Rente, Steuern, Entbürokratisierung und Digitalisierung. Über allem schweben allerdings die schlechten Umfragewerte der Koalitionsparteien und die angeknackste Stimmung in der Regierungskoalition. In der gesetzlichen Pflegeversicherung droht ein Milliardenloch. Nach Einschätzung von AOK-Bundesverbandschefin Reimann könnte das Defizit auf rund 8 Milliarden Euro anwachsen. Das wäre mehr als ein Zehntel der jährlichen Ausgaben der Pflegeversicherung, sagte Reimann der Funke Mediengruppe.
3: Die Beiträge werden weiter steigen, wenn wir nichts tun, warnt die AOK-Chefin. Und um die Löcher zu stopfen, hat sie zwei Vorschläge. Der Bund gibt mehr Geld und sie plädiert für einen Finanzausgleich zwischen sozialer und privater Pflegeversicherung. Außerdem fordert sie, gesamtgesellschaftliche Aufgaben der Pflegeversicherung müssen aus Steuermitteln finanziert werden. Und dazu zählt sie auch die Rentenbeiträge für Menschen, die Angehörige pflegen. Claudia Wächter, Nachrichtenredaktion.
1: Zum Sport. Im DFB-Pokal haben die Bundesligisten Schalke 04, HSV und 1. FC Köln die zweite Runde erreicht. Schalke siegte bei Viertligist Hallescher FC mit 5:2 nach Verlängerung, die Hamburger beim Drittligisten SC Verl mit 3:0. Köln gewann 2:1 bei Drittliga-Aufsteiger Würzburger Kickers, Bundesliga-Absteiger VfL Wolfsburg siegte mit 6:5 im Elfmeterschießen bei Viertligist Alt-Glienicke. Zum Wetter, die aktuelle Vorhersage des Deutschen Wetterdienstes. Heute in der Nordosthälfte sonnig und trocken, sonst von Süden Richtung Mitte ziehender Regen, vereinzelt auch Gewitter. Ganz im Süden lockert es später wieder auf. Höchstwerte bei Regen in der Mitte nur 17 bis 20, sonst bis 26 Grad. Morgen am Mittwoch in der Mitte und im Südosten wolkig und einzelne Schauer, im Norden und Nordosten meist sonnig. Das Ganze bei Werten von 23 bis 28 Grad, an der See etwas kühler.
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4: Einen schönen guten Morgen.
5: Guten
4: Morgen. Wir haben es 3:08. Wir starten rein in den neuen Tag heute am Dienstag. So, die nächsten Tage soll es hier wieder richtig schön warm werden hier bei uns in Deutschland. Ja, bis zu 30 Grad und mehr sind da wieder drin. Ja. Aber keine Sorge, ich will am Wochenende eine Grillparty machen. Ja, dann wird das Wetter garantiert.
5: Dann wird es wieder schlecht, ja. Toll.

0: Anna-Maria Zimmermann hier auf Radio Paloma, 100% deutscher Schlager. Wir haben 10 nach 8.
1: Für die Bundesregierung ist die Urlaubszeit ja jetzt auch vorbei. Das schwarz-rote Kabinett kommt heute und morgen auf Schloss Neuhardenberg in Brandenburg zusammen.
0: Ja, es stehen wichtige, viel diskutierte Reformen auf der Tagesordnung. Zum Beispiel ja, Thema Rente, Steuern, Entbürokratisierung und Digitalisierung.
1: Ja, über allem schweben allerdings die schlechten Umfragewerte und die angeknackste Stimmung in der Regierungskoalition. Und darüber sprechen wir jetzt mit Ronny Thorau aus der Radio Paloma Redaktion.
0: Schönen guten Morgen.
2: Schönen guten Morgen.
0: So, Ronny, das Ganze wird ja von der Regierung bewusst als Arbeitsklausur beschrieben, als wäre alles quasi nur so Business as usual, aber das täuscht so ein bisschen, oder? Ist da Dauerkrise bei der Regierung angesagt?
2: Ja, ich denke, es werden schon wirklich Themen abgearbeitet, wobei noch nicht klar ist, ob und welche festen Beschlüsse es geben könnte. Aber die Themen, die besprochen werden sollen, also Wirtschaftsförderung insbesondere, mehr Innovationen, neue Rüstungsprojekte zum Beispiel auch und vieles mehr, die werden schon drankommen. Es sind ja auch Gäste eingeladen, aus der Wirtschaft zum Beispiel, aus dem Handwerk, von Startups, KI-Experten auch, und die werden schon auf die drängenden Probleme und nötigen weiteren Reformen hinweisen. Mhm. Die Frage ist nur dann vor allem hinterher, ist der Zusammenhalt in der Koalition gerade stark genug, um Sachen, die jetzt in Neuhardenberg besprochen werden, wirklich zusammen umzusetzen?
1: Naja, wir haben ja schon anfangs darüber gesprochen, dass die Stimmung in der Regierungskoalition ein bisschen angeknackst ist. Mhm. Hast du da mehr Details?
0: Wie ist denn die Stimmung auch gerade so nach der Sommerpause?
2: Also an sich schlecht. Vielleicht kann man das als brodelndes Pulverfass beschreiben. In der Union sind zum Beispiel immer noch manche sauer, wie Kanzler Merz manche Personalentscheidungen bei der Kabinettsumbildung im Sommer getroffen und durchgeführt hat. Mhm. Außerdem wackeln gerade wichtige, eigentlich bereits vereinbarte Reformkompromisse, weil CDU-Ostministerpräsidenten die geplante Abschaffung der Rente mit 63 wieder in Zweifel gezogen haben. Mhm. Und dazu kommen natürlich die schlechten Umfragewerte, die in der SPD die Personaldiskussion anheizen und Kanzler Merz auch vor allem persönlich schlecht dastehen lassen.
0: Okay, klingt alles nicht so gut, aber gibt es nicht vielleicht auch was Positives, also was vielleicht für eine erfolgreiche Kabinettsklausur spricht?
2: Also was helfen könnte vielleicht, gerade sind die nahenden Landtagswahlen im Osten. Da ist ja vielleicht doch vielen in Union und SPD klar, dass weiterer interner Streit über Personal oder bereits vereinbarte Reformen keine Wählerpunkte bringt. Mhm. Und vielleicht bringen ja auch die jüngsten Personalveränderungen im Sommer doch was. Mit Thorsten Frey zum Beispiel als neuem Unionsfraktionschef. Mhm. Der hat als Motto auch für diese Kabinettsklausur vorgegeben.
3: Gilt es, durch gute Arbeit zu überzeugen.
2: Das ist ja schon mal ein plausibler Ansatz, wenn auch nicht ganz neu.
0: Das stimmt.
1: Ja, auf jeden Fall. Ne? Also lassen wir uns mal überraschen, was dabei herauskommt. Wir halten Sie natürlich immer auf dem Laufenden in den Radio Paloma Nachrichten. Ja, und wir bringen sie auch immer näher an die Stars, gleich in den Radio Paloma Star News.
0: Richtig, heute heißt es Weckerstellen 19 Uhr, denn Beatrice Egli hat heute quasi Showauftakt bei der Landarztpraxis. Mehr dazu gibt's gleich hier bei uns in den Radio Paloma Star News.
1: Und damit haben wir es 8 Uhr und 13 Minuten. Schönen guten Morgen, jetzt mit Julia Lindholm.

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0: Wolfgang Petri hier auf Radio Paloma, 100% deutscher Schlager. Schönen guten Morgen
1: guten
0: am Dienstag,
1: Morgen.
0: Wir haben es 8.19 Uhr.
1: Ja, wenn wir so auf den Sommer 2026 schauen, dann sind wir uns, glaube ich, alle einig, es war wirklich sehr, sehr warm. Mhm. Aber grundsätzlich wird es ja immer wärmer hier bei uns und nicht nur in der Luft. Dazu gibt es jetzt aktuelle Zahlen. Demnach steigen nämlich auch die Temperaturen in den Weltmeeren.
0: Ja, die Weltmeere sind so warm wie noch nie seit Beginn der Messungen vor fast 50 Jahren. Das teilte der Klimawandeldienst Copernicus mit. Die weltweite Durchschnittstemperatur der Meeresoberflächen habe am Samstag ihren höchsten jemals gemessenen Wert erreicht, und zwar 21,1 Grad.
1: Ja, das ist schon ordentlich. Ronny Thorau aus der Radio Paloma Redaktion weiß mehr.
2: Nicht nur an Land, auch im Meer gibt es Hitzewellen und auch die werden durch den Klimawandel immer häufiger. Seit den 90er Jahren hat sich die Zahl sogenannter mariner Hitzewellen mehr als verdreifacht. Grund für den Temperaturrekord jetzt ist neben dem Klimawandel auch das Wetterphänomen El Niño, das die Meere zusätzlich erwärmt. Durch höhere Meerestemperaturen steigt laut Forschern das Risiko von Extremwetter, denn wärmere Ozeane geben mehr Feuchtigkeit und Wärme an die Atmosphäre ab, was zu stärkeren Niederschlägen und Stürmen führen kann.
0: Ja, das haben wir ja auch schon auf Mallorca gesehen. Ne? Da hatten wir ja auch schon 30 Grad.
1: Badewannentemperatur.
0: Ja, aber richtig, dann nehme ich das nächste Mal, wenn ich da Urlaub mache, auf jeden Fall einen Badezusatz mit. Ne?
1: Papaloma-Blasen und so.
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0: Und heute Morgen geht es um Beatrice Egli. Ja, wir haben ja vor zwei Wochen schon darüber gesprochen und heute Abend ist es endlich soweit. Beatrice Egli feiert ihr Schauspieldebüt im Fernsehen.
1: Genau, sie übernimmt nämlich ab heute eine feste Rolle in der Landarztpraxis Team Sonnenhof und hat bei Instagram auch schon mal so einen kleinen Einblick in ihre Rolle gegeben.
5: Hallo zusammen, hier ist Beatrice Egli und ich spiele die Celine Huber. Ja, und die Celine hat viele, viele Fragen. Und auf der Suche nach den Antworten trifft sie alte und neue Freunde. Und das in die Landarztpraxis Team Sonnenhof. Und wie das so aussieht und was da so passiert, könnt ihr sehen. Jetzt in Sat.1, 19 Uhr. Oder allzeit möglich auf Join. Viel Spaß euch, wir freuen uns auf euch.
0: So, und es gibt ja auch schon erste Details zur Rolle.
1: Mhm. Ne? Also die Celine, die scheint was zu verheimlichen. Mhm. Und es bahnt sich auch eine Liebelei mit dem Max an. Also wir sind sehr gespannt, auch wie Beatrice sich macht. Also sie hat es ja gerade selber gesagt, heute Abend 19 Uhr auf Sat.1 oder jederzeit bei Join.
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1: Ich bin Dirk Zeitler. Heute beginnt bei Volkswagen eine ganze Serie an Betriebsversammlungen. Den Auftakt machen Wolfsburg und Braunschweig. Für die Beschäftigten geht es um viel, um Arbeitsplätze und um die Zukunft ihrer Werke. Mögliche Werksschließungen stehen in Emden, Zwickau, Hannover und Neckarsulm im Raum.
2: Viele Beschäftigte sind verunsichert. Sie wissen nicht, wie sicher ihr Arbeitsplatz ist und ob ihr Werk in einigen Jahren noch gebraucht wird. Auf Antworten warten sie seit Monaten. Die Kommunikation des Konzerns empfinden viele als unzureichend. Jetzt soll der Vorstand bei den Betriebsversammlungen Rede und Antwort stehen. Das Grundproblem? Volkswagen verdient zu wenig. Die Kosten sind zu hoch, deshalb will der Konzern noch stärker sparen. Zehntausende weitere Arbeitsplätze stehen auf dem Spiel. Annabel Giesbert, Nachrichtenredaktion.
1: Das schwarz-rote Kabinett kommt heute und morgen im Schloss Neu-Hardenberg in Brandenburg zusammen. Es stehen wichtige, viel diskutierte Reformen auf der Tagesordnung bei der Rente, Steuern, Entbürokratisierung und Digitalisierung. Über allem schweben allerdings die schlechten Umfragewerte der Koalitionsparteien und die angeknackste Stimmung in der Regierungskoalition. In der gesetzlichen Pflegeversicherung droht ein Milliardenloch. Nach Einschätzung von AOK-Bundesverbandschefin Reimann könnte das Defizit auf rund 8 Milliarden Euro anwachsen. Das wäre mehr als ein Zehntel der jährlichen Ausgaben der Pflegeversicherung, sagte Reimann der Funke Mediengruppe.
3: Die Beiträge werden weiter steigen, wenn wir nichts tun, warnt die AOK-Chefin. Und um die Löcher zu stopfen, hat sie zwei Vorschläge. Der Bund gibt mehr Geld und sie plädiert für einen Finanzausgleich zwischen sozialer und privater Pflegeversicherung. Außerdem fordert sie, gesamtgesellschaftliche Aufgaben der Pflegeversicherung müssen aus Steuermitteln finanziert werden. Und dazu zählt sie auch die Rentenbeiträge für Menschen, die Angehörige pflegen. Claudia Wächter, Nachrichtenredaktion.
1: Zum Sport. Im DFB-Pokal haben die Bundesligisten Schalke 04, HSV und der 1. FC Köln die zweite Runde erreicht. Schalke siegte bei Viertligist Hallische FC mit 5:2 nach Verlängerung, die Hamburger beim Drittligisten SC Verl mit 3:0. Köln gewann 2:1 bei Drittliga-Aufsteiger Würzburger Kickers, Bundesliga-Absteiger VfL Wolfsburg siegte mit 6:5 im Elfmeterschießen bei Viertligist Alt-Glienicke. Zum Wetter, die aktuelle Vorhersage des Deutschen Wetterdienstes. Heute in der Nordosthälfte sonnig und trocken, sonst von Süden Richtung Mitte ziehender Regen, vereinzelt auch Gewitter. Ganz im Süden lockert es später wieder auf. Höchstwerte bei Regen in der Mitte nur 17 bis 20, sonst bis 26 Grad. Morgen am Mittwoch in der Mitte und im Südosten wolkig und einzelne Schauer, im Norden und Nordosten meist sonnig. Das Ganze bei Werten von 23 bis 28 Grad, an der See etwas kühler.
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4: Einen schönen guten Morgen.
5: Guten Morgen.
4: 8.33 Uhr. Wir starten rein in den neuen Tag heute am 25. August. So, draußen ist ja jetzt ganz offiziell Spinnenzeit. Ja,
5: aber
4: Nora, du hast das ja schon festgestellt, ne?
5: Ja, und ich möchte hier eine Warnung aussprechen. Aha. Also vielleicht hat es ja der ein oder andere Gartenbesitzer auch schon gemerkt, aber ich glaube, auf Balkon und Terrasse ist es nicht anders. Also wir haben so einen kleinen Gartenschrank bei uns stehen. Und Stefan, also was ich mir da gestern geboten hat.
4: Also
5: wirklich Spinnenparadies. Und ich sag mal so, also ja, Spinnen sind jetzt nicht meine Lieblingstiere, aber wenn sie eine gewisse Größe überschreiten und eine gewisse Schnelligkeit, da werde ich doch dann schon nervös. Und das waren Hauswinkelspinnen. Also ich sag mal so, Beine ausgestreckt, 5 cm.
4: Ja, komm,
5: ja, kann man ja machen. Nachdem du letztes Jahr eine im Bett sitzen hattest.
4: Ja, im Bett ist ja was anderes.
5: Ja, genau. Ja, ich will damit auch nur sagen, es ist ein gutes Spinnenjahr. Die sind alle sehr groß und saftig geworden. Ja, also passt einfach auf im Herbst. Mehr möchte ich an der Stelle nicht sagen.
4: Kennst dich doch eigentlich aus. Guter Alt-Weibersommer.
5: Und die nächste Klatsche für mich.

0: Witzel groß um 8:41 Uhr. Guten Morgen.
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2: Ja, letzte Woche haben wir von vorne angefangen mit einer kleinen Schublade, die einfach mal ausgemistet und uns dann durchs ganze Haus vorgearbeitet.
0: Ja.
2: Da sind aber ein paar Fragen aufgekommen und die gilt es heute noch zu klären mit unserer Ordnungsexpertin Ursula Kittner. Einen schönen guten Morgen.
0: Guten Morgen.
3: Guten Morgen. Ich frage mich schon, während du sprichst,
2: was
3: ist wohl bei den Hörern alles so in Bewegung gekommen?
2: Ja, also ich kann dir sagen, was bei mir in Bewegung gekommen ist. Ja. Das ist nämlich tatsächlich ein Thema, was mich schon länger beschäftigt und ich glaube, das geht ganz, ganz vielen so. Du hast nämlich zum Beispiel die Gläser angesprochen, die im Schrank stehen, die eigentlich blind sind und eigentlich will man die auch gar nicht mehr benutzen, wenn Leute da sind.
0: Mhm.
2: Man trennt sich aber doch nicht von denen.
0: Ja, weil sie vielleicht noch einfach funktionieren, also gar nicht kaputt sind.
2: Beziehungsweise, weil man sie braucht.
0: Ja.
3: Brauchen wir sie denn wirklich?
0: Mhm.
3: Wenn die Gläser immer noch von vorne benutzt werden und hinten stehen welche, die wir niemals benutzen, weil sie eben auch nicht mehr so schön anzufassen sind. Brauchen wir sie denn wirklich noch? Das ist die entscheidende Frage. Ich habe sofort mehrere Kundinnen im Ohr, wo ich im Laufe der letzten Jahre mal gehört habe, nee, das brauche ich noch, das brauche ich noch, das brauche ich noch. Die Frage ist immer, wann brauchst du es? Wofür brauchst du es? Ja, das dafür. Brauchst du es dann wirklich oder hast du vielleicht noch 12 andere Sachen der gleichen Kategorie? Die ist ja, das Geschirr brauche ich noch. Wenn denn die große Familie kommt, kommt die denn so groß noch zusammen? Ja, nee, eigentlich jetzt nicht mehr. Und wenn sie denn doch mal zusammenkommen würde, wäre es wirklich schlimm, wenn wir 2 andere Geschirrsets nehmen würden, die dann so ungefähr zusammenpassen.
0: Ja.
3: Oder will ich mir für dieses eine Mal, was in 5 Jahren vielleicht erst wieder vorkommt, wirklich den Schrank reservieren mit diesem 5. oder 6. Kaffeeservice? Und das sind jetzt keine Zahlen, die erfunden sind, die sind da und schon da gewesen. Da darf ich für mich mir die Frage aber stellen, will ich, dass es so bleibt oder will ich was verändern?
2: Also das ist lustig, dass du es ansprichst, weil ich habe ja nun letzte Woche das auch mit meinem hellblauen Lidschatten angesprochen und bei den Tellern habe ich mich jetzt auch gerade ertappt gefühlt, weil ich nämlich auch einen halben Schrank voll habe mit Pastatellern, wo ich mir immer vorstelle, dass ich daraus einen tollen Salat mal esse oder ein Nudelgericht, aber die passen nicht in die Spülmaschine, sind riesengroß und ich benutze sie deshalb also gar nicht.
3: Ein wunderbares Beispiel, ja.
2: Ja. Aber wie kann man denn für sich, du hast jetzt gerade Kategorien angesprochen, wie kann man denn für sich vielleicht Kategorien festlegen und sagen, okay, Gartenarbeit, wie viel brauche ich dafür realistisch? Geschirr, wie viel brauche ich davon realistisch? Weil es ist natürlich auch immer ein bisschen eine Frage von brauchen und haben wollen.
3: Genau so ist es. Das macht einen großen Unterschied. Wenn mir die Kunden sagen, das brauche ich noch. Ja, ist natürlich die Frage, wann, wofür, in welcher Situation würdest du es brauchen? Was ist, wenn du es nicht mehr hättest? Könntest du es jetzt irgendwo leihen? Könntest du Alternativen nutzen? Das sind ja ein Rattenschwanz von Fragen, der da hinten dran kommt. Ja? Also da darf ich mir die Frage schon stellen. Und wenn ich mal versuche, Dinge zu Papier zu bringen und auch zu sagen, hey, was sind mir denn die wichtigsten Themen? Und das schriftlich festzuhalten, hilft immer so ein bisschen, das sichtbarer zu machen und so vorzuholen und sich über manche Dinge auch klarer zu werden.
2: Also ich habe gerade gedacht mit dem Aufschreiben, ich habe zum Beispiel ganz, ganz viele Glaskaraffen, ja, weil man natürlich, man hat eine Vorstellung im Kopf, ja, wenn dann Gäste kommen und so weiter, aber jetzt habe ich überlegt, wie würde ich mich denn fühlen, wenn ich jetzt aufschreibe, dass ich 8 oder 9 oder 10 Glaskaraffen habe.
3: Also alle mal rausholen zu einem Thema, wenn die noch verteilt sind in der Wohnung oder im Haus, darfst du die alle mal rausholen?
2: Nee, die sind alle an einem Ort immerhin, aber das ist schon auch mit Quetsche und versuch mal Glas zu quetschen.
0: Ja, das kenne ich.
3: Nicht so gut.
2: Ja.
3: Die Vasen sind ein wunderbares Beispiel, so wie für andere Dinge, also rund um ein Haus hat wahrscheinlich jeder jetzt so seine eigenen Dinge im Kopf, wo wir sagen, nicht Vasen, Glaskaraffen, Vasen. Ja. Vasen ist auch ein gutes Thema.
2: Oh ja.
3: Für die Blumen, ich habe auch nie genug Vasen. Vasen ist auch echt ein Thema bei mir. Ich mag auch Vasen sehr gerne.
2: Ja, ich glaube, wir haben alle so unsere Baustellen zu Hause, ne, wo man eigentlich weiß, ist eigentlich ein bisschen viel.
0: Ja. So sieht's aus. Ja, vor allem bei Vasen ist ja immer das Problem, ne, man hat nie die richtige.
2: Richtig, genau. Egal welche Blume, zu kurz, zu hoch, zu breit, zu schlank.
0: Jawohl. Ursula, vielen Dank für die Tipps heute Morgen. Wir hören uns nächste Woche wieder.
3: Genau.
2: Tschüss.
3: Nächste Woche. Tschüss.
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0: Andreas Martin und eng umschlungen hier auf Radio Paloma 100% deutscher Schlager. Die neuen deutschen Schlager, die hören Sie hier bei uns immer zuerst. Starten Sie gut in Ihren Dienstag. Wir haben es 8.53 Uhr.
1: Bei Volkswagen geht es ab heute um die Zukunft tausender Arbeitsplätze und einiger VW-Werke. Mehr dazu ja gleich bei uns in den Radio Paloma Nachrichten um 9 Uhr.
0: Ja, dass bei der Bahn nicht alles rund läuft, das ist ja nichts Neues. Mhm. Also ich weiß da ja fast täglich Geschichten zu erzählen. Ja. Also allein im ersten Halbjahr dieses Jahres ist etwa jeder 12. Fernzug ausgefallen.
1: Ja, das geht aus einer Antwort des Verkehrsministeriums auf eine Anfrage der Grünen hervor. Fast jeder 12. Fernzug fiel in den ersten 6 Monaten ganz oder zumindest auf einen Teil der Strecke aus.
0: Das ist wirklich Wahnsinn. Ja. Jana Kramer aus der Radio Paloma Redaktion weiß mehr dazu.
2: Es läuft einfach nicht rund auf der Schiene. Auch die angepeilte Pünktlichkeitsquote von 60% wird wohl im laufenden Jahr verfehlt. Und die Generalsanierung der Strecken, die zumindest auf lange Sicht Verbesserung bringen sollte, stockt. Aus Sicht der Grünen liegen die Probleme aber nicht nur auf den Strecken. Sie fordern auch eine präventive Instandsetzung der Züge. Bahn und Bundesregierung dürften nicht tatenlos zusehen, wenn immer mehr Fernzüge unpünktlich sind oder ganz ausfallen, sagt der Grünen-Abgeordnete Matthias Gastel.
1: Ja, ich wollte dazu jetzt eigentlich noch einen kleinen Gag machen, ja, aber der ist leider ausgefallen.
0: Der ist leider ausgefallen.
1: Ja, zumindest zum Teil.
0: Ja.
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1: Ich bin Dirk Zeitler. Der deutsche Staat hat im ersten Halbjahr 71,3 Milliarden Euro mehr ausgegeben als eingenommen. Bezogen auf die gesamte Wirtschaftsleistung lag das Defizit von Bund, Ländern, Gemeinden und Sozialversicherungen bei 3,1%, wie das Statistische Bundesamt anhand erster Daten errechnet hat. Die deutsche Wirtschaft ist dagegen im zweiten Quartal mit einem Plus von 0,3% etwas stärker gewachsen als zunächst angenommen. Das schwarz-rote Kabinett kommt heute und morgen in Schloss Neu-Hardenberg in Brandenburg zusammen. Es stehen wichtige, viel diskutierte Reformen auf der Tagesordnung. Bei der Rente, Steuern, Entbürokratisierung und Digitalisierung.
2: Inhaltlich sollen in Schloss Neu-Hardenberg die Reformen fester gezurrt werden. Außerdem soll über Maßnahmen zur Stärkung der kriselnden Wirtschaft gesprochen werden und über Zukunftsthemen wie KI und Neuheiten im Rüstungssektor. Vor allem aber soll Neu-Hardenberg wohl mal wieder eine Art Neustart sein, bei dem sich die Koalition auf ihre Aufgaben konzentrieren und ihre Konflikte befrieden will. Die schlechten Umfragewerte für die Regierung und Kanzler Merz persönlich haben aber wohl auch damit zu tun, dass es solche teambildenden Treffen und Neustartverkündungen schon häufiger gab. Ronny Tochau, Nachrichtenredaktion.
1: Heute beginnt bei Volkswagen eine ganze Serie an Betriebsversammlungen. Den Auftakt machen Wolfsburg und Braunschweig. Für die Beschäftigten geht es um viel, um ihre Arbeitsplätze und um die Zukunft ihrer Werke. Mögliche Werksschließungen stehen in Emden, Zwickau, Hannover und Neckarsulm im Raum.
3: Viele Beschäftigte sind verunsichert. Sie wissen nicht, wie sicher ihr Arbeitsplatz ist und ob ihr Werk in einigen Jahren noch gebraucht wird. Auf Antworten warten sie seit Monaten. Die Kommunikation des Konzerns empfinden viele als unzureichend. Jetzt soll der Vorstand bei den Betriebsversammlungen Rede und Antwort stehen. Das Grundproblem? Volkswagen verdient zu wenig. Die Kosten sind zu hoch, deshalb will der Konzern noch stärker sparen. Annabel Giesbert, Nachrichtenredaktion.
1: Zum Sport. Im DFB-Pokal haben die Bundesligisten Schalke 04, HSV und 1. FC Köln die zweite Runde erreicht. Schalke siegte bei Viertligist Hallescher FC mit 5:2 nach Verlängerung. Die Hamburger beim Drittligisten SC Verl mit 3:0. Köln gewann 2:1 bei Drittliga-Aufsteiger Würzburger Kickers. Bundesliga-Absteiger VfL Wolfsburg siegte mit 6:5 im Elfmeterschießen bei Viertligist Alt-Klinike. Zum Wetter, die aktuelle Vorhersage des Deutschen Wetterdienstes. Heute in der Nordosthälfte sonnig und trocken, sonst von Süden Richtung Mitte ziehender Regen, vereinzelt auch Gewitter. Ganz im Süden lockerte später wieder auf. Höchstwerte bei Regen in der Mitte nur 17 bis 20, sonst bis 26 Grad. Morgen am Mittwoch in der Mitte und im Südosten wolkig und einzelne Schauer, im Norden und Nordosten meist sonnig. Das Ganze bei Werten von 23 bis 28 Grad, an der See etwas kühler.
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4: Einen schönen guten Morgen. Guten Morgen. Wir haben es 9:03, das heißt, wir spielen das nur 9 Uhr Schlager-Quiz. Mhm. Und in dieser Woche wollen wir von Ihnen wissen, wer das hier ist.
5: Unten drunter wird dann Feuer gemacht, aber nur mit Buchenholz, ganz wichtig.
6: Ja, zu gewinnen gibt es wie immer unsere nur 9 Uhr Uhr, ein smarter Lautsprecher mit Wecker und Uhr. Mhm. Und auch wenn die Stimme, wie ich finde, sehr prägnant ist,
4: ja, finde ich auch,
6: gibt es ab heute den ersten Tipp und der ist kurz und knackig. Sie hat ihre Jugendliebe geheiratet.
5: Unten drunter wird dann Feuer gemacht, aber nur mit Buchenholz, ganz wichtig.
4: Na, die heißt nicht Ralf Siegel, ne?
6: Wow, Stefan, oh ey, ja. Das ist so, oh ne, ja. Also das geht so eigentlich nicht.
4: Wenn Sie wissen, wer das ist, einfach die Lösung abgeben auf radiopaloma.de. Morgen um diese Zeit gibt es den nächsten Hinweis und am Freitag schon die Auflösung.
6: Das ist unlauterer Wettbewerb, was du hier machst.

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1: Howard Carpendale hier auf Radio Paloma, 100% deutscher Schlager um gleich 10 nach 9.
2: Wer kennt das nicht? Da kommt man von der Arbeit nach Hause, ist K.O. und geschafft, doch dann geht der Stress erst so richtig los.
1: Ja.
2: Die Spülmaschine muss ausgeräumt werden, das Bad muss geputzt werden und das Abendessen, das muss ja auch noch gekocht werden.
1: Genau, und statt Entspannung nach der Arbeit wartet dann auf die meisten quasi der Zweitjob, nämlich der Haushalt zu Hause.
2: Ja, schön wäre es, wenn es dabei Hilfe geben würde. Kein Wunder also, dass fast die Hälfte der Menschen hier bei uns in Deutschland sich vorstellen kann, einen menschenähnlichen Roboter im eigenen Haushalt einzusetzen, der einem quasi bei der Hausarbeit hilft.
1: Thomas Bremser aus der Radio Paloma Redaktion weiß mehr dazu.
3: Staubsaugen, Einkäufe einräumen oder sogar kochen. Menschenähnliche Roboter sind auf dem Vormarsch und sie spalten. Denn während die eine Hälfte sich helfen lassen würde im Haushalt, lehnt die andere Hälfte das kategorisch ab. Das menschenähnliche Aussehen fasziniere zwar, könne aber auch verunsichern, sagt der Chef des Digitalverbandes Bitkom. Wer offen dafür ist, würde den Roboter vor allem aufräumen oder putzen lassen. Generell werden Smart-Home-Anwendungen immer beliebter, vor allem Lampen und Leuchten, die von alleine an- und ausgehen.
1: Ja, also könntest du dir das vorstellen, so einen humanoiden Roboter zu Hause zu haben?
2: Ach ja, doch schon.
1: Ja, ja, wirklich?
2: Ja, ja, klar.
1: Also ich muss sagen, bei mir ist ja die Zukunft erst vor 2 Wochen eingezogen. Ich weiß, ich bin richtig spät dran, was das Thema angeht, ja, aber ich habe seit 2 Wochen erst einen Staubsaugerroboter. Ja. Und das ist für mich ja schon eine Revolution.
2: Ja, und hast du schon einen Namen dafür? Helene Wischer oder so?
1: Nee, das ist der Robert.
2: Der Saugrobot. So, wie heißt denn Ihr Saugwischroboter zu Hause? Ja, haben Sie dem auch schon einen Namen gegeben? Wir wollen es mal wissen. Genau. Einfach bei Instagram mal reinklicken.
1: Ja, wir haben ja schon ein paar Antworten bekommen und ehrlich gesagt sind die ähnlich kreativ wie meins, also nicht so sehr. Also wir haben einmal Saubi, Saugi,
2: ja,
1: Robby und Harry.
2: Harry?
1: Harry verstehe ich nicht ganz, muss ich sagen. Also vielleicht wegen Haaren oder, weiß ich auch nicht. Ja. Aber du hast gerade mal hier nebenbei gegoogelt, finde ich auch richtig gut. Zack Norris.
2: Ja.
1: Ja.
2: Dust Vader.
1: Ja, nicht schlecht. Oder Jürgen Klinsmann.
2: Jürgen Klinsmann, das ist auch schön, ne? Von clean, also sauber
1: machen. Ja, ich glaube. Oder Wischermans Friend, auch sehr gut. Also, was sind Ihre Namen für Ihren Saugroboter? Jetzt einfach mal reinklicken auf Instagram.
2: So, wir gucken gleich mal in die Welt der Stars und da geht es heute Morgen um Andreas Cavalier.
1: Genau, der hat nämlich eine Auszeichnung bekommen und die hat ihn zu Tränen gerührt. Mehr dazu gibt's in den Radio Paloma Star News.
2: Kurzer Blick auf die Uhr, wir haben es damit 9:13 Uhr. Schönen guten Morgen.

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0: Charlene hier auf Radio Paloma, 100% deutscher Schlager. Die neuen deutschen Schlager, die hören Sie hier bei uns immer zuerst. Wir haben es gleich 9.19 Uhr.
1: Das sind tolle Nachrichten. Wir gehen alle wieder mehr ins Kino.
0: Genau, eigentlich ist in den deutschen Kinos in den Sommermonaten ja immer so ein bisschen saure Gurkenzeit. Mhm. Nicht so in diesem Jahr. Im ersten Halbjahr wurden rund 47,5 Millionen Kinotickets verkauft.
1: Ja, das ist das beste Ergebnis seit der Corona-Pandemie, wie Diana Kramer aus der Radio Paloma-Redaktion weiß.
2: Das Kino zieht wieder und derzeit sorgen vor allem die beiden Sommerblockbuster Spider-Man Brand New Day und Die Odyssee für lange Schlangen an den Kinokassen. Insgesamt fast 7 Millionen verkaufte Tickets mehr als im ersten Halbjahr 2025. Das lässt die Betreiber zuversichtlich aufs Gesamtjahr blicken. Zum Jahresende kommen ja dann auch noch die Marvel-Fortsetzung Avengers Doomsday und das Finale der Science-Fiction-Trilogie Dune 3 in die Kinos.
1: Ja, wir alle gehen wieder mehr ins Kino. Ja, es wurden mehr Tickets im ersten Halbjahr dieses Jahres verkauft, ja. Ich glaube ja, mittlerweile gehen viele auch wieder ins Kino, um einfach die Diskussion im Vorfeld sich zu ersparen. Ja, wenn man zu Hause sitzt, ja, und von Netflix erstmal stundenlang irgendeinen Film
0: raussucht. Ich dachte, um der Hitze zu entfliehen.
1: Ja, das auch.
0: Ja, aber man hört es ja. Es gibt ja viele Gründe.
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1: Und heute Morgen geht es um Andreas Gabalier.
5: Ich signaliere für die und dann fragst du mich, magst mit mir tanzen gehen? Ich glaube, ich stehe auf die.
1: Ja, seit 2013 steht Andreas Gabalier jeden Sommer in Kitzbühel beim großen Musikfestival auf der Bühne. Anfangs spielte er dort nur ein Eröffnungskonzert. Mittlerweile ist er gleich mit 2 Konzerten das Highlight im Kitzbühler Konzertsommer.
0: Ja, und genau deswegen wurde Andreas jetzt ausgezeichnet, und zwar mit der goldenen Gams der Stadt Kitzbühel.
6: Meine Damen und Herren, wenn ein Künstler die höchste Auszeichnung, die Kitzbühel vergeben kann an einen Künstler, die goldene Gams verdient, dann ist es Andreas Gabalier.
0: Ja, man hört es, die Menschenmassen, die jubeln frenetisch. Und als Andreas dann die goldene Gabel angesteckt wurde und man ihm die Urkunde überreichte, da flossen tatsächlich ein paar Tränen bei ihm.
7: Diese Auszeichnung ist eine wirklich, wirklich besondere. Ich habe mich in den letzten 15, 16, 17 Jahren über sehr, sehr viele goldene Schallplatten und ähnliche Meilensteine freuen dürfen in dieser Laufbahn. Da hat mir wirklich eine kleine Krokodilsträne herausgedrückt, weil dieses ganze Projekt, diese ganze Musik auf so emotionalen Stunden meines Lebens passiert. Wir haben damals unseren Papa und unsere kleine Schwester verloren. Seit vielen Jahren schaut alles so easy aus und man geht diesen Weg, so stark man nur irgendwie kann, aber es passiert auf unglaublich emotionalen Momenten meines Lebens, wie es begonnen hat, wie aus diesem kleinen Hobby Musik, aus sehr, sehr traurigen Familiengeschichten dann so Großes und Schönes wieder geworden ist. Und das haben wir, danke vielmals für diesen Wahnsinnsempfang und für diese Aussprache.
1: Ja, also wirklich sehr emotional. Mhm. Herzlichen Glückwunsch natürlich auch von uns.
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0: de Jong hier auf Radio Paloma, 100% deutscher Schlager um 9.27 Uhr.
1: In der gesetzlichen Pflegeversicherung droht ein Milliardenloch. Davon geht die AOK aus. Mehr dazu gleich bei uns in den Radio Paloma Nachrichten um 10 Uhr.

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1: Ich bin Dirk Zeitler. Der deutsche Staat hat im ersten Halbjahr 71,3 Milliarden Euro mehr ausgegeben als eingenommen. Bezogen auf die gesamte Wirtschaftsleistung lag das Defizit von Bund, Ländern, Gemeinden und Sozialversicherung bei 3,1%, wie das Statistische Bundesamt anhand erster Daten errechnet hat. Die deutsche Wirtschaft ist dagegen im zweiten Quartal mit einem Plus von 0,3% etwas stärker gewachsen als zunächst angenommen. Das schwarz-rote Kabinett kommt heute und morgen in Schloss Neuhardenberg in Brandenburg zusammen. Es stehen wichtige, viel diskutierte Reformen auf der Tagesordnung bei der Rente, Steuern, Entbürokratisierung und Digitalisierung.
2: Inhaltlich sollen in Schloss Neuhardenberg die Reformen fester gezurrt werden. Außerdem soll über Maßnahmen zur Stärkung der kriselnden Wirtschaft gesprochen werden und über Zukunftsthemen wie KI und Neuheiten im Rüstungssektor. Vor allem aber soll Neuhardenberg wohl mal wieder eine Art Neustart sein, bei dem sich die Koalition auf ihre Aufgaben konzentrieren und ihre Konflikte befrieden will. Die schlechten Umfragewerte für die Regierung und Kanzler Merz persönlich haben aber wohl auch damit zu tun, dass es solche teambildenden Treffen und Neustartverkündungen schon häufiger gab. Ronny Tochau, Nachrichtenredaktion.
1: Heute beginnt bei Volkswagen eine ganze Serie an Betriebsversammlungen. Den Auftakt machen Wolfsburg und Braunschweig. Für die Beschäftigten geht es um viel, um ihre Arbeitsplätze und um die Zukunft ihrer Werke. Mögliche Werksschließungen stehen in Emden, Zwickau, Hannover und Neckarsulm im Raum.
3: Viele Beschäftigte sind verunsichert. Sie wissen nicht, wie sicher ihr Arbeitsplatz ist und ob ihr Werk in einigen Jahren noch gebraucht wird. Auf Antworten warten sie seit Monaten. Die Kommunikation des Konzerns empfinden viele als unzureichend. Jetzt soll der Vorstand bei den Betriebsversammlungen Rede und Antwort stehen. Das Grundproblem? Volkswagen verdient zu wenig. Die Kosten sind zu hoch, deshalb will der Konzern noch stärker sparen. Annabel Giesbert, Nachrichtenredaktion.
1: Zum Sport. Im DFB-Pokal haben die Bundesligisten Schalke 04, HSV und 1. FC Köln die zweite Runde erreicht. Schalke siegte bei Viertligist Hallescher FC mit 5:2 nach Verlängerung. Die Hamburger beim Drittligisten SC Verl mit 3:0. Köln gewann 2:1 bei Drittliga-Aufsteiger Würzburger Kickers. Bundesliga-Absteiger VfL Wolfsburg siegte mit 6:5 im Elfmeterschießen bei Viertligist Altklinike. Zum Wetter, die aktuelle Vorhersage des Deutschen Wetterdienstes. Heute in der Nordosthälfte sonnig und trocken, sonst von Süden Richtung Mitte ziehender Regen, vereinzelt auch Gewitter. Ganz im Süden lockerte später wieder auf. Höchstwerte bei Regen in der Mitte nur 17 bis 20, sonst bis 26 Grad. Morgen am Mittwoch in der Mitte und im Südosten wolkig und einzelne Schauer, im Norden und Nordosten meist sonnig. Das Ganze bei Werten von 23 bis 28 Grad, an der See etwas kühler.
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4: Und das um 9.33 Uhr. Einen schönen guten Morgen
5: heute
4: am Dienstag.
5: Guten Morgen. So, und falls es Ihnen aufgefallen ist, der Stefan hat wirklich sehr, sehr gute Laune.
4: Ja, heute mal.
5: Nee, ich fand es gestern auch schon, denn letzte Arbeitswoche für dich. Ne? Ja. Nächste Woche geht's in den Urlaub und ja, wir haben ja schon festgestellt, nicht nach Barcelona. Ja, ja, das ist ja wirklich für viele ein Schock. Aber ja, es geht für dich nach Kroatien, weil du festgestellt hast, dass es da auch Palmen gibt.
4: Ja, ich habe mich jahrelang wirklich dagegen gesträubt, nach Kroatien zu fahren, weil ich irgendwie auf den Bildern, die ich dann gesehen habe, Unterkünften, wo wir nächtigen, habe ich keine Palmen gesehen. Ja. Das hat mich alles irgendwie nicht so ganz abgeholt. Ja. So, ja, Mittelmeer, okay, aber irgendwie sah es nicht nach Urlaub aus.
5: Naja, aber also, du hast ja jetzt festgestellt, dass es da Palmen gibt. Ne? So, und jetzt gibt es ja noch eine andere Sache, was ein ganz großes Thema ist in diesem Urlaub. Kroatien hat ja ganz, ganz wenig Sandstrände.
4: Ja.
5: Sondern Kieselstrand oder
4: schon
5: Stein.
4: Ich habe tatsächlich Badeschuhe besorgt.
5: Stefan hat sich Badeschuhe gestellt. Und hast du dir die geholt, die wir als Kind früher anhatten, diese durchsichtigen mit den Riemchen?
4: Nee.
5: Da sehe ich dich.
4: Nee.
5: Stefan, ich sehe dich mit diesen Schuhen.
4: Ich hatte die früher auch, habe sie irgendwann entsorgt. Jetzt habe ich schöne in schwarz.
5: Ach, ich kann dir doch noch welche besorgen.
4: Nee,
5: vielleicht
4: lass mal
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0: Michelle, hier auf Radio Paloma, 100% deutscher Schlager. Wir haben es 9.41 Uhr.
1: Mit Karte bitte. Bezahlen ohne Bargeld wird immer beliebter hier bei uns in Deutschland.
0: Ja.
1: Am häufigsten kommt dabei tatsächlich die Girocard zum Einsatz.
0: Ja, sie hat im ersten Halbjahr 2026 Rekordzahlen erzielt. Rund 4,2 Milliarden Mal nutzten Verbraucherinnen und Verbraucher die Karte.
1: Ursula Winkler aus der Radio Paloma Redaktion, was mehr?
2: Rund 100 Millionen Girocards oder EC-Karten, wie sie oft noch genannt werden, sind im Umlauf. Die Bankkarte ist beim bargeldlosen Zahlen das am meisten genutzte Zahlungsmittel. Viele haben die Karte zusätzlich in ihren digitalen Geldbörsen eingespeichert und können an der Kasse statt der Karte auch das Smartphone oder ihre Smartwatch ans Gerät halten. Die Menschen zahlen zunehmend auch kleine Beträge, etwa beim Bäcker, am Kiosk oder Automaten, gerne mit Karte. Bald soll sie neue Funktionen bekommen. Im kommenden Jahr soll es etwa auch möglich werden, Mietwagen oder Hotelzimmer mit Girocard zu buchen. Bisher braucht man dafür eine Kreditkarte.
1: Ja, die Kartenzahlungen hier bei uns in Deutschland nehmen also immer mehr zu.
0: Mhm.
1: Ich finde das ja ganz toll. Ja, ich finde ja, Bargeld sollte man abschaffen. Ja, tatsächlich, ich runde jetzt, wenn ich mir einen Döner zum Beispiel hole, ja, der kostet irgendwie 6,30 Euro,
0: ja,
1: sage ich immer 6,50,
0: ja, ja,
1: weil ich halt diese 20 Cent nicht haben will.
0: Verstehe.
1: Ja, weil ich nur noch, also Bargeld ist bei mir und gerade Kleingeld.
0: Also das Portemonnaie vom Stefan brauchen Sie nicht klauen.
1: Nee, haben Sie auch gar keine Chance. Ich habe nämlich gar keinen mehr.
0: Siehste?
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1: Ella endlich und Hand in Hand hier auf Radio Paloma, 100% deutscher Schlager. Schönen guten Morgen.
2: Guten Morgen.
1: Wir haben es 9.51 Uhr.
2: Heute beginnt beim Autobauer Volkswagen eine ganze Serie an Betriebsversammlungen. Den Auftakt machen da Wolfsburg und Braunschweig. Und dabei geht es um die Zukunft tausender Arbeitsplätze und einiger VW-Werke. Mehr dazu gleich in den Radio Paloma Nachrichten um 10.
1: So, und jetzt noch der Blick in die Sterne heute für diesen 25. August.
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4: Heute wird nicht viel Spannendes passieren. Es ist eine gute Zeit, sich mal wieder um längst vergessene Dinge zu kümmern. Zum Beispiel Schreibkram oder der eingestaubte Dachboden.
3: Stier.
4: Der steinige Weg liegt nun hinter Ihnen. Ihre Sterne stehen gut. Sie verfügen über stabile Energie und eine positive Lebenseinstellung. Für Sport und Fitness fehlt Ihnen allerdings das Faible.
3: Zwillinge.
4: Gestehen Sie nicht nur sich selbst, sondern auch anderen gegenüber ihre Fehler ein. Das zeugt von Ehrlichkeit und Größe. Dann ist ihnen auch Anerkennung sicher.
3: Krebs.
4: Energieschübe sorgen heute für Tatkraft. Entspannung und Erholung sollten dennoch keine Fremdwörter für Sie sein. Schaffen Sie sich Freiräume, erfüllen Sie sich Wünsche.
3: Löwe.
4: Die Sterne drücken Ihr Stimmungsbarometer. Das Gute-Laune-Programm oder optimistische Gedanken sind heute wohl eher Fehlanzeige. Morgen läuft's wieder besser.
3: Jungfrau.
4: Sie haben nichts zu verbergen. Gehen Sie offen und ehrlich mit der Situation um. In Ihrer Position können Sie sich momentan einiges erlauben.
3: Waage.
4: Sie agieren heute mal wieder als Trendsetter. Es ist toll, wenn Sie Ihrem Umfeld Ideen bieten können. Aber bleiben Sie auf dem Teppich.
3: Skorpion.
4: Mit Ihrer Lebenserfahrung können Sie für andere von großem Nutzen sein. Lassen Sie andere Menschen daran teilhaben. Ihre Gesundheit ist dagegen etwas anfällig. Nicht leichtsinnig werden.
3: Schütze.
4: Sie haben gute Chancen, in intensiven Gesprächen alle Unklarheiten aus dem Weg zu räumen. Folgen Sie einfach Ihrer inneren Stimme. Dann glätten sich die Wogen rasch.
3: Steinbock.
4: Wo es um Neuland geht, ist Skepsis angesagt. Sie laufen Gefahr, sich zurzeit schnell für etwas zu begeistern, das sich später als Flop entpuppt. Schalten Sie Ihren Verstand ein.
3: Wassermann.
4: Man wird versuchen, Sie heute herauszufordern. Reagieren Sie nicht darauf. Dennoch könnte Sie eine kritische Bemerkung möglicherweise nachdenklich stimmen.
3: Fische.
4: Stellen Sie keine Vergleiche an, sondern betrachten Sie das, was Sie geleistet haben, mit einem wohlwollenden Blick. Schon geht es Ihnen besser.
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1: Ich bin Dirk Zeitler. Die deutsche Wirtschaft sendet mit einem erneuten Mini-Wachstum im Frühjahr ein Lebenszeichen inmitten aller Krisen. Von April bis Juni legte das Bruttoinlandsprodukt mit 0,3% zum Vorquartal etwas stärker zu als zunächst berechnet, teilte das Statistische Bundesamt mit.
2: Damit ist die deutsche Wirtschaft 3 Quartale in Folge gewachsen, wenn auch nur leicht. Die Entwicklung geht vor allem auf die gute Exportentwicklung zurück, so die Bundesstatistiker. Und auch am Bau gab es zuletzt leichte Anzeichen von Entspannung. Allerdings wirkt das eher wie eine Momentaufnahme, denn die finanziellen Herausforderungen bleiben gewaltig. In den ersten 6 Monaten gab der Staat 71,3 Milliarden Euro mehr aus, als er eingenommen hat. Das staatliche Defizit war damit um mehr als 36% höher als im ersten Halbjahr 2025. Diana Kramer, Nachrichtenredaktion.
1: Kanzleramtschefin Wagen sieht die Bundesregierung nach der Sommerpause vor großen Aufgaben. Wir haben jetzt sehr viel auf unserer To-Do-Liste, das wir im Herbst gemeinsam angehen müssen. Das wird eine gemeinsame Kraftanstrengung. Das sagte die CDU-Politikerin vor Beginn einer 2-tägigen Kabinettsklausur auf Schloss Neu-Hardenberg in Brandenburg im Deutschlandfunk. Aus Sorge um Stellenstreichungen und Werksschließungen fordert die Belegschaft beim Autobauer Volkswagen Klarheit vom Vorstand. Heute beginnt eine ganze Serie an Betriebsversammlungen. Den Auftakt machen Wolfsburg und Braunschweig. Auch der Betriebsrat fordert Antworten vom Vorstand. Das sagte Betriebsratschefin Daniela Cavallo am Abend.
3: Bisher hat die Belegschaft vieles aus der Presse entnommen. Sie können nicht einschätzen, sind das Gerüchte, ist an dem etwas dran?
1: Betriebsbedingte Kündigungen und Werksschließungen lehnt sie klar ab. Feuerwehrleute aus Nordrhein-Westfalen und Niedersachsen sind nach einer 3-tägigen Anreise bei einem großen Waldbrand in Serbien angekommen. In dem Waldgebiet östlich von Belgrad brenne es weiterhin sehr stark. Die ersten Einsatzkräfte hätten deshalb unmittelbar nach ihrer Ankunft am Montagabend mit dem Löschen begonnen und die ganze Nacht durchgearbeitet, teilte die Feuerwehr in Bonn mit. Der Einsatz der deutschen Feuerwehrleute ist zunächst auf 10 Tage angelegt. Zum Wetter, die aktuelle Vorhersage des Deutschen Wetterdienstes. Heute in der Nordosthälfte sonnig und trocken, sonst von Süden Richtung Mitte ziehender Regen, vereinzelt auch Gewitter. Ganz im Süden lockerte später wieder auf. Höchstwerte bei Regen in der Mitte nur 17 bis 20, sonst bis 26 Grad. Morgen am Mittwoch in der Mitte und im Südosten wolkig und einzelne Schauer, im Norden und Nordosten meist sonnig. Das Ganze bei Werten von 23 bis 28 Grad, an der See etwas kühler.
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4: Einen schönen Dienstagvormittag, wir haben es kurz nach 10. Ich freue mich drauf, Sie durch Ihre Arbeit und durch diesen Dienstag begleiten zu dürfen. Ja, die Schulferien sind jetzt fast überall vorbei. Seit gestern gehen ja die Schülerinnen und Schüler aus Berlin, Brandenburg und Mecklenburg-Vorpommern wieder zur Schule und dürfen jetzt wieder ordentlich pauken. Und auch unsere Politiker sind zurück aus der Sommerpause. Und das heißt, für viele ist der Urlaub dieses Jahr jetzt leider schon wieder vorbei. Aber wir wollen Ihnen nächstes Jahr Ihren absoluten Traumurlaub schenken. Deswegen müssen wir aber natürlich erstmal wissen, wie sieht denn Ihr absoluter Traumurlaub eigentlich aus? Ist es vielleicht Schnorcheln auf den Malediven, richtig schöner Relaxing-Urlaub oder vielleicht auch eine Kulturreise nach New York, um mal die Freiheitsstatue zu sehen? Wir möchten es gerne wissen. Erzählen Sie es uns einfach auf radiopaloma.de und dann könnten im nächsten Jahr die Träume wahr werden. Ich wünsche Ihnen einen schönen Dienstagvormittag jetzt mit Semino Rossi.

Tina Bach auf Radio Paloma, 100% deutscher Schlager. Wir starten durch diesen Dienstag, jetzt mit Herzdonner von DJ Herzbeat und Joey Heindle. Ja, und von dem einst schüchternen DSDS-Kandidat Joey ist heute ja nicht mehr viel übrig. Vor allem nach seinem Sieg im Dschungelcamp 2013 hat er bewiesen, dass er so viel mehr ist. Heute haut er einen Nummer-1-Hit nach dem anderen raus und er tanzt auf den ganz großen Musicalbühnen, als nächstes im Stück Cinderella, das ab Ende Dezember auf Tour durch Deutschland ist.

0: Die aktuelle Nummer Zerfleddert von Gabriela Massa hier auf Radio Paloma. 100% deutscher Schlager am Dienstagvormittag. Ja, und Zerfleddert ist auch schon so ein bisschen das richtige Stichwort. Denn so langsam fangen ja auch unsere Bäume draußen an zu zerfleddern. Sie haben es vielleicht auch schon beobachtet. Die ersten Bäume werden gelb und braun und auch die ersten Blätter sind schon abgefallen. Wir sind jetzt irgendwie so in dieser komischen Zeit zwischen Spätsommer und Frühherbst. Und da lohnt sich schon jetzt ein Blick auf die ersten Herbsttrends, die sich ankündigen. Seit dieser Woche gibt's ihn wieder, den beliebten Pumpkin Spice Latte in den Coffeeshops. Und in diesem Jahr wird er gemischt mit dem ebenfalls großen Trendgetränk Matcha Latte. Also für alle, die keinen Kaffee mögen, die können sich jetzt für einen Pumpkin Spice Matcha Latte entscheiden. Ich bin sehr gespannt, wie das schmeckt. Ich werde es auf jeden Fall ausprobieren. In der Mode feiern Karo Muster ihr Comeback. Farblich sind knallige Töne angesagt, wie zum Beispiel kräftiges Burgunderrot, Beerentöne, ein starkes Lila, aber auch natürlich ein klassisches Braun. Dazu natürlich auch ganz im Trend dieses Jahr wieder die schönen braunen Trenchcoats. Ja, und wer bei seiner Herbstdeko zu Hause absolut im Trend liegen möchte, der ist mit kuscheligen Kissen und Decken ganz, ganz weit vorne. Eben alles, was so richtig super flauschig ist. Pumpkin Spice Kerzen sind natürlich auch wieder mit dabei und wer es gerne naturbelassen mag, vor allem dunklere Holzarten wie Walnuss liegen total im Trend dieses Jahr. Also ich würde sagen, diese komische Zeit zwischen Spätsommer und Frühherbst können wir jetzt super dafür nutzen, um uns herbstlich einzurichten.
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Die Roten Steiner auf Radio Paloma, 100% deutscher Schlager mit Wind im Haar am Dienstagvormittag. Mit diesem Song haben sie im letzten Jahr einen perfekten Karrierestart hingelegt. Der ist absolut durch die Decke gegangen und mittlerweile sind sie auch sehr viel unterwegs auf den unterschiedlichsten Konzertbühnen.

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1: Ganz neu von Johnny Hamburg. Du bist mein Heimathafen hier am Dienstagvormittag auf Radio Paloma. 100% deutscher Schlager. Die neuen deutschen Schlager gibt's bei uns immer zuerst. Die deutsche Wirtschaft ist von April bis Juni um 0,3% gewachsen. Mehr dazu gibt es gleich bei uns in unseren Radio Paloma Nachrichten um 11 Uhr. Und in der nächsten Stunde dann mit dabei dieser Kultschlager hier von Nino De Angelo. Auch mit dabei die neue Nummer von Madeleine Rausch.
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1: Und jetzt für noch mehr Abwechslung aus unserem Radio Paloma Stream Partyschlager Nightlife 13 mit Magdalena.

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1: Ich bin Diana Kramer. Auf Schloss Neuhardenberg in Brandenburg hat die zweitägige Klausur des Bundeskabinetts begonnen. Es ist der erste gemeinsame Termin der Bundesregierung nach der Sommerpause. Dabei geht es vor allem um die Stärkung der deutschen Wirtschaft, sagte Bundeskanzler Friedrich Merz direkt vor dem Treffen.
2: Im Mittelpunkt des heutigen Tages steht die Frage, wie wir die industrielle Basis in Deutschland erhalten und wieder stärken können. Denn der Anspruch der Bundesregierung ist klar: Deutschland soll ein starkes Industrieland bleiben, auch im KI-Zeitalter wollen wir an der Weltspitze stehen.
1: Kanzler Merz erklärte weiter, dass es bei der Klausur aber auch um Fragen der inneren Sicherheit geht, vor allem vor dem Hintergrund der wachsenden hybriden Bedrohung. Die deutsche Wirtschaft konnte im Frühjahr erneut ein Mini-Wachstum verbuchen. Von April bis Juni legte das Bruttoinlandsprodukt mit 0,3% zum Vorquartal etwas stärker zu als zunächst berechnet, teilte das Statistische Bundesamt mit. Es ist das dritte Wachstum in Folge, getragen war es auch im zweiten Quartal von der guten Exportentwicklung. Gewaltig bleiben aber die finanziellen Herausforderungen. Im ersten Halbjahr gab der Staat 71,3 Milliarden Euro mehr aus, als er einnahm. Freunde zu treffen wird für viele Menschen in Deutschland offenbar immer unwichtiger. Das zeigt der neue Freizeitmonitor der Hamburger Stiftung für Zukunftsfragen. Immer beliebter sind dagegen den Forschern zufolge Social-Media-Aktivitäten und künstliche Intelligenz.
3: Auf Insta und Co. abhängen, Musik hören oder daddeln, das wird für viele von uns immer wichtiger. Und auch KI gehört mittlerweile zur Freizeit dazu, vor allem bei den Jüngeren. Und die nutzen den Chatbot häufig auch als Ersatz für Freunde. Zu Sofa-Freaks sind wir aber noch nicht mutiert, im Gegenteil. Viel mehr Leute als früher treiben Sport und auch Vereine und Ehrenämter, die sind gefragt. Claudia Wächter, Nachrichtenredaktion.
1: Der Bitcoin hat erneut kräftig zugelegt. Die älteste und bekannteste Kryptowährung stieg erstmals seit mehr als 3 Monaten über die Marke von 80.000 US-Dollar. Der Kursgewinn wurde mit einem Treffen von US-Präsident Donald Trump mit Vertretern der Branche erklärt. Anleger hoffen auf weniger Regulierung beim Handel mit Kryptowährungen. Zum Wetter, die Vorhersage des Deutschen Wetterdienstes. Deutschland ist beim Wetter heute zweigeteilt. Im Norden und Osten bleibt es sonnig und trocken. Richtung Süden ist es wechselhaft mit Regen, vereinzelt auch Gewittern. Im Regen 17 bis 20 Grad, sonst Höchstwerte von 21 bis 26 Grad. Morgen im Süden erneut viele Wolken mit Schauern und einzelnen teils kräftigen Gewittern, sonst freundlich und überwiegend trocken. Dazu wieder wärmer bei 20 bis knapp 30 Grad.
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4: Kurz nach 11, einen schönen Dienstagvormittag. Wir sind mittendrin in der letzten richtigen Augustwoche. Ja, und Sie haben es schon in den Radio Paloma Nachrichten gehört. Das Bundeskabinett kommt heute nach der Sommerpause zum ersten Mal wieder zusammen. Die Ferien sind fast überall vorbei und damit natürlich auch für viele der große Urlaub in diesem Jahr. Und deswegen haben wir uns überlegt, denken wir jetzt schon mal ans nächste Jahr, denn da wollen wir Ihnen Ihren absoluten Traum Urlaub schenken. Dafür müssen wir aber natürlich erstmal wissen, was ist denn so Ihr absoluter Traumurlaub? Vielleicht ist es mal eine Reise nach Thailand, nach Bali oder nach Japan oder vielleicht auch mal in die USA, um dort die Freiheitsstatue in New York zu sehen. Es kann alles sein. Schreiben Sie es uns einfach auf radiopaloma.de und dann könnte schon im nächsten Jahr Ihr Traum in Erfüllung gehen. Bis dahin starten wir jetzt in den Dienstag mit Helene Fischer und Luis Fonsi.

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0: In diesem Jahr feiert er sein 15. Bühnenjubiläum. Norman Langen hier auf Radio Paloma, 100% deutscher Schlager. Vor ein paar Wochen hat er uns dazu besucht und blickte dabei sehr dankbar auf die letzten Jahre zurück.
1: Ich habe so viele Fans kennenlernen dürfen, die an meiner Seite sind. Das ist einfach der Knaller. Ich bin jetzt mittlerweile im 10. Ehejahr, habe 2 Kids.
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1: Ja, bin jetzt 41 und du sagst einfach, boah geil, also Gott sei Dank bist du damals zum Casting gegangen und Gott sei Dank hast du es so weit gebracht, dass du dein Debütalbum Pures Gold aufnehmen konntest, weil das war ja der Startschuss.
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0: Ich klebe an dir die neue Nummer von Madeleine Rausch hier auf Radio Paloma. 100% deutscher Schlager am Dienstagvormittag. Die neuen deutschen Schlager gibt's bei uns immer zuerst. Ja, und so langsam hat Deutschland seinen Alltag wieder zurück. Unsere Politiker sind zurück aus der Sommerpause. Und auch die Sommerferien sind jetzt fast überall vorbei. Und damit leider auch schon wieder der große Urlaub in diesem Jahr. Bei uns ist aber nach dem Urlaub vor dem nächsten Urlaub. Und ihr nächster Urlaub könnte ein ganz besonderer werden, denn wir wollen Ihnen Ihren absoluten Traumurlaub schenken. Dafür müssen wir aber natürlich erstmal wissen, wie genau sieht der denn aus? Wohin wollten Sie schon immer einmal reisen? Vielleicht ganz weit weg, vielleicht aber auch gar nicht so weit weg. Welche Abenteuer wollten Sie schon immer erleben? Erzählen Sie es uns auf radiopaloma.de. Und das hat auch gemacht die Nicole aus Essen und die hat einen ganz besonderen Traum. Die möchte nämlich mal auf die Bahamas, oder Nicole?
1: Ja, also es gibt ja diese kleinen Schweinchen, ne, die da halt auf dem Wasser sind. Und ja, das ist schon ein großer Traum, da einmal, ne, so mit den Schweinchen schwimmen zu gehen, ne.
0: Ich kann das sehr gut verstehen, weil ich finde das auch ganz toll. Ich will das auch unbedingt mal machen. Vor allem, wie verrückt ist das einfach, dass es dort schwimmende Schweine gibt.
1: Ja, finde ich auch. Und ich finde das total toll. Und ja, das ist halt so ein Traum. Aber leider sehr, sehr teuer, ne. Und
0: klar, sehr, sehr teuer, aber wir können es ja vielleicht möglich machen. Deswegen wollte ich jetzt einfach mal fragen, wie das so bei Ihnen ist. Wer dürfte denn mitkommen, wenn diese Reise mal möglich ist?
1: Ja, mein Freund, ja.
0: Hat er auch diesen Wunsch? Ist er da auch großer Fan von den Schweinchen?
1: Ja, natürlich, auf jeden Fall.
0: Sehr schön. Okay. Nicole, ich kann Ihnen natürlich jetzt noch nicht sagen, dass wir Ihnen diese Reise möglich machen. Aber ich danke Ihnen sehr, dass Sie uns erstmal geschrieben haben, dass Sie mit mir drüber gesprochen haben. Und vielleicht wird es nächstes Jahr ja wahr.
1: Das wäre wunderschön. Da würde ich mich mega freuen, auf jeden Fall. Also, mein Freund sagt gerade, das wäre ein Traum.
0: Ja, ich höre es im Hintergrund. Ich drücke Ihnen die Daumen, danke Ihnen und wünsche Ihnen jetzt erstmal einen schönen Dienstag und noch eine schöne restliche Woche.
1: Ja, schön. Und
0: tschüss.
1: Danke, auch so. Tschüss.
0: Ja, einmal schwimmende Schweinchen sehen auf den Bahamas. Was ist denn Ihr absoluter Traumurlaub? Schreiben Sie es uns auf radiopaloma.de.
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4: Ja, wir alle gehen wieder mehr ins Kino. Ja, es wurden mehr Tickets im ersten Halbjahr dieses Jahres verkauft. Ja, ich glaube ja, mittlerweile gehen viele auch wieder ins Kino, um einfach die Diskussion im Vorfeld sich zu ersparen. Ja, wenn man zu Hause sitzt, ja, und von Netflix erstmal stundenlang irgendeinen Film
5: raus. Ich dachte, um der Hitze zu entfliehen.
4: Ja, das auch.
5: Ja, aber man hört es ja. Es gibt ja viele Gründe.
3: Ja. 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

0: Die neue Version von Andrea Bergs Kulthit und Kultschlager Du hast mich tausendmal belogen auf Radio Paloma. 100% deutscher Schlager am Dienstagvormittag.
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0: Die deutsche Wirtschaft ist von April bis Juni minimal um 0,3% gewachsen. Mehr dazu gibt es gleich bei uns in unseren Radio Paloma Nachrichten um 12. Und nach dem Start in die Mittagszeit hören wir diesen Kultschlager hier von Andreas Martin. Und auch mit dabei die aktuelle Nummer von Adiyama und Corbinian.
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0: Und jetzt für noch mehr Abwechslung und zum Start in die Mittagszeit ein Song aus unserem Radio Paloma Stream Kultschlager von den Flippers.
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1: Ich bin Diana Kramer. Bundeskanzler Friedrich Merz sieht Chancen, die Wachstumsschwäche in Deutschland zu überwinden. Unser Land habe große Potenziale, sagte Merz vor Beginn der Kabinettsklausur auf Schloss Neuhardenberg in Brandenburg.
2: Jetzt geht es um die Frage, wie wir unser Wirtschaftsmodell in die neue Zeit führen. Wir wollen raus aus der Wachstumsschwäche unserer Wirtschaft. Wir wollen unserer Wirtschaft wieder Aufschwung und Beschäftigung ermöglichen. Dafür muss aber der Staat die notwendigen und richtigen Voraussetzungen schaffen.
1: Im Mittelpunkt der zweitägigen Klausurtagung steht laut Kanzler Merz neben Wirtschaftsfragen auch das Thema innere Sicherheit. Merz nannte dabei den Drohnenvorfall am Flughafen in Leipzig. Das Auto bleibt für die meisten Menschen hier in Deutschland mit großem Abstand das wichtigste Verkehrsmittel. Das hat eine Umfrage des TÜV-Verbands ergeben. Mehr als 80% der mehr als 2000 Befragten sind demnach mindestens einmal in der Woche mit dem Auto unterwegs.
3: Fast 90% der Haushalte haben ein eigenes Auto. Immerhin jeder 11. befragte Autobesitzer eins mit Elektroantrieb. Rund 25% aller Befragten würden grundsätzlich E-Autos bevorzugen, wenn sie ein Fahrzeug kaufen müssten. Eine knappe Mehrheit ist übrigens dagegen, den Autoverkehr in den Zentren von Städten und Gemeinden zu beschränken. Immerhin 40% aber auch dafür. Und nach dem Autofahren ist zu Fuß gehen die beliebteste Fortbewegungsart, mit großem Vorsprung vor den Öffis und dem Fahrrad. Thomas Thonfeld, Berlin.
1: Die klassische Geselligkeit verliert nach einer neuen Umfrage für viele Menschen in Deutschland weiter an Bedeutung. Freunde zu treffen sei zwar weiterhin die wichtigste soziale Freizeitaktivität, aber es wird weniger, heißt es im Freizeitmonitor der Stiftung für Zukunftsfragen. Nur noch 19% der 3000 Befragten gaben an, regelmäßig mit Freunden unterwegs zu sein. Der Alltag werde bei den meisten dominiert von der Nutzung des Internets, dem Fernsehen, Musik hören und dem Handy. Im VW-Stammwerk in Wolfsburg hat die Serie von Betriebsversammlungen beim kriselnden Autobau begonnen. Der Vorstand und Konzernchef Oliver Blume soll der Belegschaft Antworten zu angekündigten Sparmaßnahmen liefern. Zehntausende Stellen und 4 Werke sollen in Gefahr sein. Zum Wetter, die Vorhersage des Deutschen Wetterdienstes. Deutschland ist beim Wetter heute zweigeteilt. Im Norden und Osten bleibt es sonnig und trocken. Richtung Süden ist es wechselhaft mit Regen, vereinzelt auch Gewittern. Im Regen 17 bis 20 Grad, sonst Höchstwerte von 21 bis 26 Grad. Morgen im Süden erneut viele Wolken mit Schauern und einzelnen teils kräftigen Gewittern, sonst freundlich und überwiegend trocken. Dazu wieder wärmer bei 20 bis knapp 30 Grad.
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4: Kurz nach 12 heute an diesem Dienstag und zum Start in die Mittagszeit gibt's gleich gute Nachrichten für alle Kaffeefans. Denn laut einer neuen Studie aus Finnland haben Menschen, die viel Kaffee trinken, viel mehr Muskelmasse und weniger Körperfett. Getestet wurden dabei über 2000 Männer und Frauen. Die Hälfte von diesen Personen haben bis zu 5 Tassen am Tag getrunken. Alle Probanden haben vor der Blutentnahme dann 12 Stunden gefastet und diejenigen, die mehr Kaffee getrunken haben, konnten dann am Ende mit mehr Muskelmasse und weniger Körperfett punkten. Heißt jetzt natürlich nicht, dass Kaffee ein komplettes Wundermittel fürs Abnehmen ist, aber so ungesund, wie Kaffee immer betitelt wird, ist er offenbar gar nicht. Einen schönen Mittag jetzt mit Wolfgang Petri und Sommer in der Stadt.

Einen schönen Dienstag auf Radio Paloma, 100% deutscher Schlager. Und da gibt es tolle Neuigkeiten bezüglich des Silvester-Schlagerbooms mit Florian Silbereisen. Eigentlich war die letzte Show eine einmalige Zugabe. Die Betonung liegt aber auf eigentlich. Mehr dazu gleich in unseren Radio Paloma Star News.

0: Michelle am Dienstagmittag.
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0: Und da geht's heute Mittag um Florian Silbereisen.
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0: Ja, und da geht's heute nicht um die Sommernachtsgefühle, sondern um die Mitternachtsgefühle. Der Silvester-Schlagerboom mit Florian Silbereisen war ja ursprünglich nur als einmalige Zugabe zum Jahreswechsel 2025-2026 gedacht. Doch schon die erste Ausgabe kam ja beim Publikum richtig gut an und auch die Zugabe beim letzten Mal. Also kein Wunder, dass sich viele Fans jetzt gefragt haben, geht da vielleicht doch noch mehr? Noch im April hieß es jedenfalls vom federführenden Bayerischen Rundfunk, dass die Planungen für Silvester 2026 zwar begonnen hätten, aber noch überhaupt nichts entschieden sei. Aber jetzt ist es offiziell, es wird einen Silvester-Schlagerboom 2026 zu 2027 geben. Laut bunte.de sollen die Vorbereitungen sogar schon auf Hochtouren laufen und auch der Standort steht schon fest. Location ist wieder der BMW-Park in München. Welche Gäste mit dabei sein werden, ist noch nicht bekannt. Klar ist natürlich, dass Florian Silbereisen wieder mit an Bord ist. Sobald es dazu was Neues gibt, hören Sie das hier bei uns natürlich immer zuerst.
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0: hier ist Carina Klüber auf Radio Paloma. Und das ist mein aktueller Schlager. Ich wünsche euch ganz viel Spaß beim Hören.
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0: Carina Klüber mit ihrer neuen Nummer Für immer Ti Amo hier auf Radio Paloma. 100% deutscher Schlager am Dienstagmittag. 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

Ein absoluter Klassiker und Kultschlager von Cora hier auf Radio Paloma. 100% deutscher Schlager am Dienstagmittag. Nach der politischen Sommerpause ist heute das Bundeskabinett zu einer zweitägigen Klausur zusammengekommen. Mehr dazu gibt's gleich bei uns in unseren Radio Paloma Nachrichten um 13 Uhr. Und nach 13 Uhr hören wir diesen Kultschlager hier von Gigi Anderson. Mädchen, Mädchen, haben Sehnsucht. Und auch mit dabei die neue Nummer von Vincent Groß und Tim Peters. Ich frage für einen Freund, bist du noch solo? Ich frage für einen Freund, bist du noch frei? Das alles gleich nach 13 Uhr und bis dahin hören wir jetzt für noch mehr Abwechslung in einen unserer Radio Paloma Streams. Die finden Sie alle auf radiopaloma.de oder auch in unserer Radio Paloma App. Und aus dem Stream Volksmusik gibt's jetzt die Herzpiloten mit Montego Bay.

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1: Ich bin Diana Kramer. Nach der Sommerpause ist das Bundeskabinett heute zu einer zweitägigen Klausur auf Schloss Neuhardenberg in Brandenburg zusammengekommen. Das Treffen dürfte der Auftakt für schwierige Wochen sein, in denen der Bundesregierung 3 Landtagswahlen und ein womöglich heißer Herbst der Reformen bevorstehen.
2: Kanzler Merz machte vor der Klausur buchstäblich auf Schönwetter.
3: Nehmen Sie das gute Wetter auch als Beleg dafür, dass wir uns in einer guten Atmosphäre hier in Neuhardenberg im Kabinett treffen.
2: Zuletzt galten Stimmung und Kompromissfähigkeit der Regierung allerdings als angeschlagen. Merz bemühte sich, den Eindruck zu erwecken, man sei jetzt voll im Arbeitsmodus. Themen dieser Kabinettsklausur sollen eine Stärkung der Wirtschaft sein, mehr Hitzeschutz angesichts des Klimawandels, aber auch neue Verteidigungstechnik, insbesondere Drohnenabwehr. Onni Torchau, Berlin.
1: Das Auto bleibt für die meisten Menschen hierzulande mit großem Abstand das wichtigste Verkehrsmittel. Mehr als 80% sind mindestens einmal die Woche mit dem Auto unterwegs, zeigt eine Befragung des TÜV-Verbands. 88% mit dem eigenen Auto. 63% gaben an, überwiegend zu Fuß unterwegs zu sein. Jeder 5. Befragte nutzt mindestens einmal wöchentlich Bus oder Bahn und genauso viele steigen aufs Fahrrad. Aus Sorge um Stellenstreichungen und Werksschließungen fordert die Belegschaft beim Autobauer Volkswagen Klarheit vom Vorstand. Am Vormittag hat die erste von insgesamt 9 Betriebsversammlungen begonnen. Den Auftakt gab es am VW-Stammsitz in Wolfsburg.
4: Für VW-Chef Blume sind die bisherigen Einsparungen noch nicht ausreichend. Wir sind überdimensioniert, das macht uns oft zu langsam und zu kompliziert, beschrieb der VW-Boss das Problem. Die Lage sei mehr als kritisch, sagte Blume zuletzt in einem internen Interview. Die Belegschaft will vom Vorstand Klarheit, wie dieser das Unternehmen unter diesen Bedingungen zukunftsfest aufstellen will. Betriebsratschefin Carvalho lehnte am Abend betriebsbedingte Kündigungen und Werksschließungen klar ab. Dirk Zeitler, Berlin.
1: Mit einer erneuten Sammelabschiebung hat die Bundesrepublik 23 Afghanen ausgeflogen. Nach dpa-Informationen wurden die ausreisepflichtigen Männer mit einem Charterflugzeug nach Kabul geflogen, begleitet von Bundespolizisten. Bundesinnenminister Alexander Dobrindt hatte im Juli weitere Rückführungen nach Afghanistan angekündigt. Zum Wetter, die Vorhersage des Deutschen Wetterdienstes. Deutschland ist beim Wetter heute zweigeteilt. Im Norden und Osten bleibt es sonnig und trocken. Richtung Süden ist es wechselhaft mit Regen, vereinzelt auch Gewittern. Im Regen 17 bis 20 Grad, sonst Höchstwerte von 21 bis 26 Grad. Morgen im Süden erneut viele Wolken mit Schauern und einzelnen teils kräftigen Gewittern, sonst freundlich und überwiegend trocken. Dazu wieder wärmer bei 20 bis knapp 30 Grad.
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5: Kurz nach 13 Uhr, ich wünsche Ihnen einen schönen Dienstagmittag. In fast ganz Deutschland ist die Schule wieder losgegangen. Es fehlen jetzt nur noch Baden-Württemberg, Bayern und Nordrhein-Westfalen. Auch unsere Politiker sind aus der Sommerpause zurück und vielleicht ist das auch ihre erste Arbeitswoche. Das heißt, bei den meisten ist der Urlaub jetzt schon wieder vorbei. Aber wir wollen Ihnen nächstes Jahr Ihren absoluten Traumurlaub schenken. Dafür müssen wir natürlich erstmal wissen, wie genau sieht der denn aus? Wollten Sie vielleicht schon immer mal zur chinesischen Mauer reisen, einen Karibikurlaub machen mit Schnorcheln, vielleicht auf die Malediven oder vielleicht auch mal in Sydney die Oper besichtigen? Schreiben Sie es uns einfach auf radiopaloma.de und dann könnte vielleicht Ihr Traumurlaub nächstes Jahr wahr werden. Ich wünsche Ihnen einen schönen Dienstag. Jetzt mit Pietro Basile.

Helene Fischer am Dienstagmittag auf Radio Paloma. 100% deutscher Schlager. Und das war für alle Fans die beste Nachricht der Woche. Es wird in diesem Jahr wieder eine Helene Fischer Show geben. Und jeder, der bei der Aufzeichnung live mit dabei sein möchte, der sollte sich den 4.9. fett im Kalender anstreichen. Denn da beginnt der exklusive Presale.

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0: Ich frage für einen Freund von Vincent Groß und Tim Peters hier auf Radio Paloma. 100% deutscher Schlager am Dienstagmittag. Die neuen deutschen Schlager gibt's bei uns immer zuerst. Wir sind mittendrin in der letzten Augustwoche und damit kündigt sich jetzt auch langsam die Pilzsaison an. Ganz egal ob Steinpilz, Pfifferling oder Fliegenpilz, im Herbst schießen ja nicht nur die Pilze selbst aus dem Boden, sondern auch die Lust aufs Pilze sammeln. Doch wie erkennt man eigentlich, was essbar ist und was man vielleicht doch lieber stehen lassen sollte? Darüber spreche ich jetzt mit Stefan Fischer. Er ist Pilz-Sachverständiger bei der Deutschen Gesellschaft für Mykologie. Hallo Herr Fischer.
1: Guten Tag.
0: Herr Fischer, es ist ja oft schwer, die essbaren von den giftigen Pilzen zu unterscheiden. Ist es da nicht vielleicht viel zu gefährlich, selbst Pilze zu sammeln, gerade wenn man vielleicht noch nicht so ein Pilzprofi ist?
1: Das Pilze sammeln selber ist nicht das Gefährliche, sondern was man dann mit den gesammelten Pilzen anfängt. Und da besteht ja die Gefahr, dass ich Pilze sammle, die ich überhaupt gar nicht kenne und dass mir dabei auch vielleicht ein giftiger Pilz in den Korb gerät.
0: Okay, würde es da nicht vielleicht ausreichen, ein gutes Pilzbuch zu lesen oder mitzunehmen oder vielleicht auch eine App zu verwenden, die Pilze erkennt und bestimmt?
1: Eine gute Möglichkeit und eigentlich die allerbeste Möglichkeit, ich schließe mich einem regionalen Pilzverein an oder ich erarbeite mir eben die Pilzwelt Schritt für Schritt mit Hilfe von Büchern, dem Internet und anderen Dingen und taste mich dann langsam vorwärts und es kommt dann die eine Art, die ich ganz sicher bestimmen kann, dann kommt die zweite Art dazu und so weiter.
0: Okay, wenn ich dann die Pilze gesammelt habe, gibt es vielleicht Go's oder auch No-Go's bei der Weiterverarbeitung in der Küche?
1: Ganz wichtig ist, dass ich eben die Pilze 100% bestimmt habe. Das ist der erste Schritt. Der zweite Schritt ist, dass die Pilze auch frisch genug sind und noch jung genug sind, um sie zu verzehren. Dann, dass ich Pilze generell am besten nicht roh verzehre, da sie ja auch schwer verdaulich sind und auch viele gängige Speisepilze roh sehr giftig sind. Und dass ich Pilze lang genug gut und stark erhitze.
0: Okay, also wer Pilze sammeln möchte, sollte sich bestens auskennen bei den Sorten, die er essen will. Im Zweifel lieber einmal mehr bei Experten nachfragen und nicht roh essen, sondern lange und stark erhitzen. Ich danke Ihnen, Herr Fischer.
1: Tschüss, danke.
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0: Die Sterne lügen von Matthias Reim auf Radio Paloma. 100% deutscher Schlager am Dienstagmittag. Nach der politischen Sommerpause ist heute das Bundeskabinett zu einer zweitägigen Klausur zusammengekommen. Mehr dazu gibt's gleich bei uns in unseren Radio Paloma Nachrichten um 14 Uhr. Und nach 14 Uhr hören wir diesen Kultschlager hier. Claudia Jung ist in der nächsten Stunde mit dabei und auch die aktuelle Nummer von Pia Sophie.
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0: Bis zum Start in die nächste Stunde reisen wir jetzt zurück ins Jahr 1974 und zwar mit einem Song von Chris Roberts, Du kannst nicht immer 17 sein. Sein größter und bekanntester Hit in den deutschen Singlecharts erreichte er Platz 3 und blieb insgesamt 28 Wochen in den Charts. Und der Song war nicht nur irgendein Hit in den Charts, er wurde praktisch zu Chris Roberts Erkennungstitel. Keine seiner Singles platzierte sich in Deutschland höher und keine blieb länger in den Charts. Und deswegen jetzt für noch mehr Abwechslung aus unserem Radio Paloma Stream Kultschlager Chris Roberts mit Du kannst nicht immer 17 sein.

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1: Ich bin Tine Klimach. Die Bundesregierung will konkrete Konsequenzen aus der Hitzewelle und Dürre dieses Sommers ziehen. Bei der Kabinettsklausur in Neu-Hardenberg würden die zuständigen Minister morgen zunächst ihre Einschätzung zur aktuellen Lage abgeben, sagte Kanzler Friedrich Merz zum Auftakt der Tagung.
2: Trockenheit, Hitze, Waldbrände und Ernteausfälle führen uns vor Augen, dass konkreter Handlungsbedarf besteht. Gesundheit, Krankenhäuser, Altenheime, die Landwirtschaft. Es gibt kaum einen Lebensbereich, der nicht betroffen ist. Wir müssen den Klimawandel weiter eindämmen und zugleich unser Land besser an die Folgen des Klimawandels anpassen.
1: Man werde daraus Schlussfolgerungen ziehen für die nächsten Kabinettssitzungen mit konkreten Entscheidungen. So Kanzler Merz weiter. VW-Chef Oliver Blume hat gegenüber der Belegschaft die Notwendigkeit weiterer Sparmaßnahmen betont. Wir müssen Komplexität reduzieren, unsere Strukturen konsequent verschlanken und Kosten senken, sagte Blume bei der Betriebsversammlung im Wolfsburger Werk. Das Treffen war Auftakt für eine Serie von Versammlungen an mehreren VW-Standorten, bei denen der Vorstand der Belegschaft Rede und Antwort stehen soll. Zehntausende Stellen und 4 Werke sollen bei Europas größtem Autobauer in Gefahr sein. Freunde treffen, das wird immer unwichtiger für viele von uns. Das zeigt der neue Freizeitmonitor der Hamburger Stiftung für Zukunftsfragen. Immer beliebter dagegen sind laut Forschern Social-Media-Aktivitäten und künstliche Intelligenz.
3: Auf Insta und Co. abhängen, Musik hören oder daddeln, das wird für viele von uns immer wichtiger. Und auch KI gehört mittlerweile zur Freizeit dazu, vor allem bei den Jüngeren. Und die nutzen den Chatbot häufig auch als Ersatz für Freunde. Zu Sofa-Freaks sind wir aber noch nicht mutiert, im Gegenteil. Viel mehr Leute als früher treiben Sport und auch Vereine und Ehrenämter, die sind gefragt. Claudia Wächter, Nachrichtenredaktion.
1: Die Stimmung in der deutschen Wirtschaft hat sich im August weiter vom Einbruch infolge des Iran-Kriegs erholt. Das IFO-Geschäftsklima stieg um 2,1 Punkte auf 88,8 Punkte, wie das Münchner Forschungsinstitut mitteilte. Das wichtigste deutsche Konjunkturbarometer zeigt damit den 4. Monat in Folge nach oben. Trotz des erneuten Energiepreisanstiegs erholt sich die deutsche Wirtschaft, sagte IFO-Präsident Clemens Fuß über das Ergebnis der monatlichen Umfrage. Das Wetter, die aktuelle Vorhersage des Deutschen Wetterdienstes. Heute Nachmittag in der Nordosthälfte sonnig und trocken, im Süden und später auch über der Mitte gebietsweise Regen. Ab dem Abend an den Alpen und im Südwesten auch einzelne kräftige Gewitter. Die Höchstwerte bei 17 bis 26 Grad. Morgen im Südosten letzte Schauer und tagsüber meist freundlich, erst gegen Abend im Westen einzelne Gewitter. Dazu wieder wärmer bei 20 bis knapp 30 Grad.
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4: Kurz nach 14 Uhr, wir starten gemeinsam so langsam in den Dienstagnachmittag. Heute an diesem 25. August und der ist der offizielle Tag der Konservendose. Also wer heute keine Lust auf Großkochen hat, der kann heute ganz entspannt und ohne schlechtes Gewissen zum Dosenfutter greifen. Geehrt wird nämlich heute der Erfinder der Konservendose. 1810 erhielt der britische Geschäftsmann Peter Durant das Patent für die Konserve. Und das reicht offenbar aus, um daraus heute einen Feiertag zu machen. Also lassen Sie es sich schmecken. Wir starten in die neue Stunde mit Simino Rossi.

Claudia Jung mit Amore Amore hier am Dienstagnachmittag auf Radio Paloma. 100% deutscher Schlager. Es ist zwar noch lange hin, aber wir wagen schon mal einen kleinen Gedanken ans Wochenende. Jedenfalls musikalisch. Jetzt mit Daniel Johnson. Er probt gerade fleißig für seine neue Hauptrolle im Berliner Friedrichstadtpalast. Und er hat auch ein neues Management. Hier ist jetzt das Weekend.

0: Beste an mir von Wolfgang Ziegler auf Radio Paloma, 100% deutscher Schlager am Dienstagnachmittag. Wir sind mittendrin in der letzten Augustwoche und in dieser Woche sind ja weitere Bundesländer wieder mit der Schule gestartet. Für die meisten Deutschen gilt jetzt also wohl, Ferien und Urlaubszeit sind zu Ende. Und ein bisschen ist das ja immer wie Silvester. Man nimmt sich viel vor, was man vielleicht nach den Ferien anders und auch besser machen will. Nur welche Vorsätze für den Herbst sind wirklich eine gute Idee und vor allem, wie hält man sie durch, wenn der Alltag wieder voll zugeschlagen hat? Darüber spreche ich jetzt mit Ronny Thorau aus der Radio Paloma Redaktion. Hi Ronny.
1: Hi, hallo.
0: Ronny, was sind denn so typische Herbstvorsätze?
1: Das geht jetzt im Herbst, glaube ich, weniger um so Silvesterklassiker wie mit dem Rauchen aufhören oder gesünder leben, schon auch, aber eben ein bisschen seltener, sondern häufiger um einen Neuanfang im Job oder in der Schule oder Uni. Mhm. Der Herbst gilt da vielen auch von uns als kleiner Neujahrstag sozusagen, denn wir wollen unsere Routinen überprüfen, auf der Arbeit zum Beispiel den Wust besser managen, um weniger Stress zu haben. Andere wollen auch ein neues Hobby anfangen oder mehr zur Ruhe kommen durch mehr Leben. Lesen oder weniger Social Media. Und viele setzen sich Ziele, was sie schaffen wollen, bevor das Jahr rum ist.
0: Okay, und wie kriegt man da jetzt vielleicht möglichst viele Vorsätze auch umgesetzt?
1: Also ich würde sagen, es ist jetzt ein bisschen einfacher als Silvester. Beispiel Projekte abschließen mit dieser klaren Deadline, was man noch dieses Jahr schaffen will, ist das überschaubarer. Mhm. Vielleicht nimmt man sich auch sogar vor, Projekte bis November abzuhaken, bevor dann die stressige Vorweihnachtszeit schon beginnt. Wer einen neuen Job sucht, der findet, glaube ich, jetzt im Herbst auch mehr Angebote als im Winter. Mhm. Und gesündere Ernährung zum Beispiel geht im Herbst leichter, wo so vieles regional und saisonal frisch zu haben ist. Und auch Sport anfangen macht im Herbst einfach mehr Spaß als im kalt trüben Winter.
0: Das stimmt auf jeden Fall. Und das mit dem Essen auch. Ich freue mich jetzt schon sehr auf die Kürbissuppe. Ich danke dir, Ronny, für deine Infos.
1: Ja, gerne.
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0: Anna-Maria Zimmermann mit Ein Sommer in Paris hier auf Radio Paloma, 100% deutscher Schlager. Nächstes Jahr geht sie auf ihre 100% Ich-Tour und will dabei nicht nur ihre Partyseite rauslassen, sondern eben auch mal 100% echt sein. Sie hat gesagt, sie wird auch mal die verletzliche Anna-Maria zeigen.
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0: Frank Schöbel mit Das Leben ist schön am Dienstagnachmittag auf Radio Paloma. 100% deutscher Schlager. Die neuen deutschen Schlager gibt's bei uns immer zuerst. Nach der politischen Sommerpause ist heute das Bundeskabinett zu einer zweitägigen Klausur zusammengekommen. Mehr dazu gibt's gleich bei uns in unseren Radio Paloma Nachrichten um 15 Uhr. Und nach 15 Uhr ist dann mein Kollege Adrian Marton mit der Radio Paloma Feierabendshow für Sie da. Und er hat mit dabei diesen Kultschlager hier von Marianne Rosenberg.
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0: Und auch mit dabei die neue Nummer von Laura und Marc und Ember.
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0: Und jetzt noch mehr Abwechslung aus unserem Radio Paloma Stream Fresh, Damiano Maiolini mit Gewinner sein.

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1: Ich bin Tine Klimach. Nach der Sommerpause ist das Bundeskabinett am Vormittag zu einer zweitägigen Klausur auf Schloss Neuhardenberg in Brandenburg zusammengekommen. Das Treffen dürfte der Auftakt für schwierige Wochen sein, in denen der Bundesregierung drei Landtagswahlen und ein womöglich heißer Herbst der Reform bevorstehen.
2: Deutschland könnte seine Wirtschaftsflaute weitgehend aus eigener Hand überwinden, so Merz, und wieder sogar weltweit Vorbild und Marktführer werden, auch in Zeiten von KI und weltweiten Konflikten. Um die Wirtschaft anzukurbeln, will die Regierung bei ihrer Klausur unter anderem über Preise und Innovationen reden, so Merz. Außerdem steht neue Drohnenabwehr im Zentrum und mehr Hitzeschutz. Die Schäden des Hitzesommers zeigten den Handlungsbedarf, so der Kanzler. Merz kündigte konkrete Beschlüsse für die nächsten Kabinettssitzungen an. Aus Berlin, Ronny Tochau.
1: Die deutsche Wirtschaft sendet mit einem erneuten Mini-Wachstum im Frühjahr ein Lebenszeichen inmitten aller Krisen. Von April bis Juni legte das Bruttoinlandsprodukt mit 0,3% zum Vorquartal etwas stärker zu als zunächst berechnet, teilte das Statistische Bundesamt mit.
3: Damit ist die deutsche Wirtschaft drei Quartale in Folge gewachsen, wenn auch nur leicht. Die Entwicklung geht vor allem auf die gute Exportentwicklung zurück, so die Bundesstatistiker. Und auch am Bau gab es zuletzt leichte Anzeichen von Entspannung. Allerdings wirkt das eher wie eine Momentaufnahme, denn die finanziellen Herausforderungen bleiben gewaltig. In den ersten sechs Monaten gab der Staat 71,3 Milliarden Euro mehr aus, als er eingenommen hat. Das staatliche Defizit war damit um mehr als 36% höher als im ersten Halbjahr 2025. Diana Kramer, Nachrichtenredaktion.
1: Mit einem Charterflugzeug hat die Bundespolizei 23 ausreisepflichtige Afghanen in ihr Herkunftsland gebracht. Die Abschiebung vom Flughafen Leipzig-Halle nach Kabul begann in den frühen Morgenstunden. Nach Angaben des Bundesinnenministeriums handelt es sich bei den Abgeschobenen mehrheitlich um Straftäter, die wegen schwerer Vergehen verurteilt worden seien. Auch wer kein Aufenthaltsrecht habe, müsse damit rechnen, Deutschland verlassen zu müssen, schrieb Bundesinnenminister Alexander Dobrindt heute auf der Plattform X. Das Auto bleibt für die meisten Menschen in Deutschland mit großem Abstand das wichtigste Verkehrsmittel. Mehr als 80% der Befragten sind mindestens einmal die Woche mit dem Auto unterwegs, zeigt eine Befragung des TÜV-Verbands. Jeder fünfte Befragte wiederum nutzt mindestens einmal wöchentlich den ÖPNV und ebenso viele steigen aufs Fahrrad. Das Wetter, die aktuelle Vorhersage des Deutschen Wetterdienstes. Heute Nachmittag in der Nordosthälfte sonnig und trocken, im Süden und später auch über der Mitte gebietsweise Regen. Ab dem Abend an den Alpen und im Südwesten auch einzelne kräftige Gewitter. Die Höchstwerte bei 17 bis 26 Grad. Morgen im Südosten letzte Schauer und tagsüber meist freundlich, erst gegen Abend im Westen einzelne Gewitter. Dazu wieder wärmer bei 20 bis knapp 30 Grad.
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4: Um kurz nach 15 Uhr. Ich wünsche Ihnen einen schönen Dienstag. Ja, die Woche ist endgültig ins Rollen gekommen. Und falls Sie gedanklich trotzdem auch schon wieder ganz weit weg möchten, sind Sie hier bei Radio Paloma zum Glück Gold richtig, denn wir sammeln ja weiter Ihre ganz persönlichen Traumurlaube. Nicole aus Essen, die hat uns heute zum Beispiel auf die Bahamas mitgenommen. Und dort möchte sie nicht nur Sonne, weißen Sand und türkisblaues Meer genießen, sondern unbedingt auch die berühmten schwimmenden Schweine erleben. Ja, die gibt's ja tatsächlich, ne? Auf Big Major Cay, besser bekannt als Pig Beach. Dort paddeln die Schweine durchs kristallklare Wasser. Und mal ehrlich, also wann hat man im Urlaub schon mal die Gelegenheit, mit einem Schwein schwimmen zu gehen? Ja, da wollen wir jetzt natürlich von Ihnen wissen, wovon träumen Sie denn? Vielleicht ebenfalls von der Karibik, eine Safari, ein Roadtrip durch die USA oder ein Ziel, von dem wir hier noch nie gehört haben? Erzählen Sie uns davon auf radiopaloma.de, denn im kommenden Jahr möchten wir Ihnen Ihren ganz persönlichen Traumurlaub schenken. Starten Sie gut in diesen Dienstagfeierabend jetzt mit Sarah Engels und Vanessa Mai.

durch diesen Dienstagnachmittag mit Fantasy auf Radio Paloma 100% deutscher Schlager. Ja, einer, der bekanntlich immer gute Laune hat, ist ja Olaf der Flipper. Und die gute Laune, die lässt er sich auch nicht von fiesen Kommentaren im Internet verderben. Gemeinsam mit Tochter Pia Marlow hat Olaf jetzt mal auf Hass

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0: Laura und Marc geben eine Runde Liebe aus. Freuen wir uns, die neuen deutschen Schlager, die hören Sie bei uns immer zuerst.
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0: Ja, und da geht's heute um Olaf den Flipper.
3: So was hat man noch nie gesehen. Das ist Weltklasse.
0: Ja, wo Olaf der Flipper auftaucht, ist die Stimmung ja bekanntlich Weltklasse. Doch offenbar sind im Internet nicht alle in Feierlaune. Denn selbst mit 80 Jahren bekommt Olaf immer wieder fiese Kommentare ab. Mal wird seine berühmte Lockenmähne mit einem Pudel verglichen, mal wird er wegen seines Alters angegriffen und sogar als nerviger Greis bezeichnet. Und Olaf selbst, der bleibt dabei erstaunlich entspannt. Gemeinsam mit seiner Tochter Pia Marlow hat er jetzt in einem Instagram-Video auf einige dieser Kommentare reagiert und das mit ordentlich Humor. Als Pia ihn beispielsweise augenzwinkernd fragt, wie er mit 80 Jahren überhaupt noch solche Haare haben könne, nimmt Olaf das Ganze gelassen und auch die Frage, wie lange er eigentlich noch weitermachen möchte, antwortet er ziemlich trocken, bis 90 und dann sehen wir weiter. Ja, hinter dem lustigen Video steckt allerdings auch eine ernsthafte Botschaft. Olaf und Pia schreiben, dass Hass im Netz häufig viel mehr über denjenigen Aussage, der ihn verbreitet, als über den Menschen, gegen den er sich richtet. Und für alle, die sich trotzdem weiterhin über Olaf, seine Haare oder sein Alter ärgern, haben Vater und Tochter noch einen ziemlich einfachen Tipp parat. Entfolgt uns einfach. Ja, eigentlich ganz simpel. Und Olaf, der kann sich währenddessen weiterhin um die wirklich wichtigen Dinge kümmern, nämlich gute Laune verbreiten.
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0: Sommermusik von Alessa, La Bambola, jener Feierabendshow am Dienstag.
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0: Ja, und eine gute Nachricht für alle, die Filme am liebsten mit Popcorn in der Hand und auf einer richtig großen Leinwand schauen. Das Kino feiert ein echtes Comeback. Ja, im ersten Halbjahr 2026 gingen in Deutschland so viele Menschen ins Kino wie seit 7 Jahren nicht mehr. Das zeigen neue Zahlen der Filmförderungsanstalt. Wenn es so weitergeht, dann könnten bis zum Jahresende sogar wieder 100 Millionen Kinotickets verkauft werden. Und das ist durchaus bemerkenswert. Während der Corona-Pandemie brachen die Besucherzahlen ja massiv ein und danach machten es Netflix und Co. den Kinos nicht gerade leichter. Doch offenbar haben wieder viele Lust auf dieses besondere Kinoerlebnis. Großer Saal, riesige Leinwand, guter Sound und für 2 Stunden einfach mal raus aus dem Alltag. Ja, besonders schön, auch deutsche Filme sind wieder richtig gut gefragt. Rund jedes 4. verkaufte Ticket entfällt derzeit auf eine Produktion aus Deutschland.
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3: Ja, wir alle gehen wieder mehr ins Kino. Ja, es wurden mehr Tickets im ersten Halbjahr dieses Jahres verkauft. Ja, ich glaube ja, mittlerweile gehen viele auch wieder ins Kino, um einfach die Diskussion im Vorfeld sich zu ersparen. Ja, wenn man zu Hause sitzt, ja, und von Netflix erstmal stundenlang irgendeinen Film
4: raus. Ich dachte, um der Hitze zu entfliehen.
3: Ja, das auch.
4: Ja, aber man hört es ja. Es gibt ja viele Gründe.
2: Ja. 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

0: Nina Mondschein auf Radio Paloma, 100% deutscher Schlager. Die Bundesregierung berät bei einer Kabinettsklausur in Neuhardenberg über Reformen. Mehr dazu gleich hier in den Nachrichten um 16 Uhr. In der nächsten Stunde freue ich mich dann auf Tanja Jalasch.
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0: Außerdem hören wir einen Kultschlager von Ivo.
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0: Und für noch mehr Abwechslung gibt's jetzt Michael Holm, der eigentlich gar nicht viel verlangt. Ne? Keine Blumen, kein Candlelight-Dinner, keine gemeinsame Weltreise, nur einen Kuss von Maddalena. Ja, ob er ihn wirklich bekommt, hören wir mal rein.

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1: Ich bin Tine Klimach. Die Bundesregierung will sich demnächst zu Erkenntnissen über die Urheber des Vorfalls mit einer Sprengstoffdrohne auf dem Flughafen Leipzig-Halle Anfang August äußern. Das hat Kanzler Friedrich Merz angekündigt. Bei der Kabinettsklausur auf Schloss Neuhardenberg in Brandenburg werde es zwar nicht um die Zuordnung des Angriffs gehen, sagte Merz. Man arbeite aber intensiv daran mit den Sicherheitsbehörden und werde das in Kürze auch darlegen. In der gesetzlichen Pflegeversicherung droht ein Milliardenloch. Nach Einschätzung von AOK-Bundesverbandschefin Carola Reimann könnte das Defizit auf rund 8 Milliarden Euro anwachsen. Das wäre mehr als ein Zehntel der jährlichen Ausgaben der Pflegeversicherung, sagte Reimann der Funke Mediengruppe.
2: Die Beiträge werden weiter steigen, wenn wir nichts tun, warnt die AOK-Chefin. Und um die Löcher zu stopfen, hat sie zwei Vorschläge. Der Bund gibt mehr Geld und sie plädiert für einen Finanzausgleich zwischen sozialer und privater Pflegeversicherung. Außerdem fordert sie, gesamtgesellschaftliche Aufgaben der Pflegeversicherung müssen aus Steuermitteln finanziert werden. Und dazu zählt sie auch die Rentenbeiträge für Menschen, die Angehörige pflegen. Claudia Wächter, Nachrichtenredaktion.
1: Das Auto bleibt für die meisten bei uns mit großem Abstand das wichtigste Verkehrsmittel. Das hat eine Umfrage des TÜV-Verbands unter mehr als 2500 Verbrauchern ergeben. Mehr als 80% der Befragten sind mindestens einmal die Woche mit dem Auto unterwegs.
3: Fast 90% der Haushalte haben ein eigenes Auto. Immerhin jeder 11. befragte Autobesitzer eins mit Elektroantrieb. Rund 25% aller Befragten würden grundsätzlich E-Autos bevorzugen, wenn sie ein Fahrzeug kaufen müssten. Eine knappe Mehrheit ist übrigens dagegen, den Autoverkehr in den Zentren von Städten und Gemeinden zu beschränken. Immerhin 40% aber auch dafür. Und nach dem Autofahren ist zu Fuß gehen die beliebteste Fortbewegungsart mit großem Vorsprung vor den Öffis und dem Fahrrad. Aus Berlin, Thomas Thonfeld.
1: Mitten im angespannten Handelskonflikt mit Kanada hat US-Präsident Trump die Umbenennung eines Grenzsees zwischen den beiden Ländern ins Spiel gebracht. Die Vereinigten Staaten erwägen ernsthaft, Lake Ontario in Lake America umzubenennen, da wir nicht mehr damit rechnen, nennenswerte Geschäfte mit Ontario zu tätigen, schrieb Trump auf der Plattform Truth Social. Ontario ist Kanadas bevölkerungsreichste Provinz und eigentlich wirtschaftlich eng mit den USA verflochten. Das Wetter, die aktuelle Vorhersage des Deutschen Wetterdienstes. Heute Nachmittag in der Nordosthälfte sonnig und trocken, im Süden und später auch über der Mitte gebietsweise Regen. Ab dem Abend an den Alpen und im Südwesten auch einzelne kräftige Gewitter. Die Höchstwerte bei 17 bis 26 Grad. Morgen im Südosten letzte Schauer und tagsüber meist freundlich, erst gegen Abend im Westen einzelne Gewitter. Dazu wieder wärmer bei 20 bis knapp 30 Grad.
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4: Um kurz nach 16 Uhr, Ihnen einen schönen Dienstagnachmittag. Ja, wann haben Sie eigentlich zuletzt ganz klassisch Freunde getroffen? Also so richtig persönlich, ne? Ohne Bildschirm dazwischen. Ja, laut dem neuen Freizeitmonitor machen wir das immer seltener. Nur noch 19% der Deutschen sind regelmäßig mit Freunden unterwegs. 1986 waren das noch 37%. Stattdessen verbringen wir unsere Freizeit immer häufiger mit Handy, Internet, Streaming und Social Media. Eigentlich schade, ne? Wobei, wenn wir uns nur noch digital treffen, dann kann man sich zumindest nicht mehr verspäten. Hat ja auch was, ne? Naja, ob wir demnächst nur noch KI-Freunde um uns haben, das klären wir gleich in einer guten Viertelstunde. Bis dahin gibt's die Musik von Ibo und Hanna. Guten Start in diesen Feierabend.

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Ja, wir gönnen uns jetzt mal einen kleinen Kurzurlaub nach Griechenland, genauer gesagt nach Mykonos. Ach schön, weiße Häuser, blaue Fensterläden, kleine Gassen und dieses Meer, bei dem man sich sofort fragt,

0: Auf dem Weg in den Dienstagfeierabend mit Simone auf Radio Paloma 100% deutscher Schlager. Hast du heute Abend Zeit? Ja, diese Frage stellen wir unseren Freunden offenbar immer seltener. Statt gemeinsam im Biergarten zu sitzen oder sich auf einen Kaffee zu treffen, verbringen wir einen immer größeren Teil unserer Freizeit mit dem Smartphone und inzwischen sogar mit künstlicher Intelligenz. Das zeigt der neue Freizeitmonitor der Hamburger Stiftung für Zukunftsfragen. Klassische Treffen mit Freunden verlieren demnach an Bedeutung, während Social Media und digitale Angebote immer wichtiger werden. Claudia Wächter aus der Radio Paloma Redaktion.
1: Ja, hi, hallo.
0: Ja, Claudia, ich stelle mir die Frage, haben wir demnächst nur noch KI-Freunde?
1: Naja, wir hängen schon ziemlich viel am Smartphone, scrollen auf Insta und Co., hören Musik und vor allem die Jüngeren, die so um die 20 sind, die nutzen noch häufiger KI. Und das nicht nur, um sich schlau zu machen, da werden Chatbots auch oft zu Freunden, sind Ratgeber, sagen die Forschenden. Also ja, es scheint schon in die Richtung zu gehen. Weniger Kochabende mit Freunden, mehr Social Media und KI.
0: Mhm. Gibt es denn auch Alternativen zum Smartphone, also andere Trends vielleicht, oder kommen wir gar nicht mehr los vom Bildschirm?
1: Also Bildschirmzombies sind wir noch nicht. Viele chillen auch einfach mal nur, tun gar nichts oder verbringen Zeit mit dem Partner. Auch das ist vielen wichtig. Und noch eine gute Nachricht, wir sind keine Sofa-Freaks. Wir machen nämlich viel mehr Sport als früher. Selbst Gesangsvereine sind nicht total out und viele, die haben sogar ein Ehrenamt.
0: Ach, Gott sei Dank, dass wir nicht alle am Smartphone verkümmern. Dankeschön für diese Infos, Claudia.
1: Gerne.
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0: Schönen Dienstagfeierabend mit Juliane Werding auf Radio Paloma 100% deutscher Schlager. Bei Volkswagen stehen die Zeichen weiter auf Sparen. Mehr dazu gleich hier in den Nachrichten um 17 Uhr. In der nächsten Stunde freue ich mich auf Wolfgang Petri.
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0: Außerdem hören wir einen Kultschlager von Nino D'Angelo. Für noch mehr Abwechslung, jetzt Musik aus dem Radio Paloma Stream Partyschlager. Hier ist Olaf Berger.
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1: Ich bin Tine Klimach. Die Bundesregierung will konkrete Konsequenzen aus der Hitzewelle und Dürre dieses Sommers ziehen. Bei der Kabinettsklausur in Neu-Hardenberg würden die zuständigen Minister morgen zunächst ihre Einschätzung zur aktuellen Lage abgeben, sagte Kanzler Friedrich Merz zum Auftakt der Tagung.
2: Trockenheit, Hitze, Waldbrände und Ernteausfälle führen uns vor Augen, dass konkreter Handlungsbedarf besteht. Gesundheit, Krankenhäuser, Altenheime, die Landwirtschaft. Es gibt kaum einen Lebensbereich, der nicht betroffen ist. Wir müssen den Klimawandel weiter eindämmen und zugleich unser Land besser an die Folgen des Klimawandels anpassen.
1: Man werde daraus Schlussfolgerungen ziehen für die nächsten Kabinettssitzungen mit konkreten Entscheidungen, so Kanzler Merz weiter. Die Bundesregierung plant eine Zuckersteuer. Aber wie soll das genau aussehen? Darüber zeichnet sich ein Streit ab. Es gibt Medienberichten zufolge Pläne, dass die geplante Steuer mehr Produkte betreffen könnte als gedacht.
3: Im Papier aus dem Finanzministerium geht es neben zuckerhaltigen Limonaden auch um Getränke mit Süßungsmitteln, etwa Cola Zero, oder auch um Säfte, Milchgetränke, Eistees, Biermischgetränke, Haferdrinks und Fertigkaffees. Sie sollen der Zuckersteuer unterworfen werden, nicht nur, wie es heißt, um die Menschen zu gesünderer Ernährung zu bewegen, sondern ausdrücklich auch, um mehr Einnahmen für den Haushalt zu generieren. Widerstand kommt von Gesundheitspolitikern der Union und aus dem CSU-geführten Agrarministerium. Aus Berlin, Ronny Thorau.
1: Die Stimmung in der deutschen Wirtschaft hat sich im August weiter vom Einbruch infolge des Iran-Kriegs erholt. Das IFO-Geschäftsklima stieg um 2,1 Punkte auf 88,8 Punkte, wie das Münchner Forschungsinstitut mitteilte. Das wichtigste deutsche Konjunkturbarometer zeigt damit den vierten Monat in Folge nach oben. Trotz des erneuten Energiepreisanstiegs erholt sich die deutsche Wirtschaft, sagte IFO-Präsident Clemens Fuest über das Ergebnis der monatlichen Umfrage. In München sollen Fahrgäste künftig in Autos ohne menschliches Fahrpersonal einsteigen können. Die Google-Schwester Waymo plant, Ende 2027 in der bayerischen Landeshauptstadt einen regulären fahrerlosen Dienst für die Öffentlichkeit in Betrieb zu nehmen. Das kündigte das Unternehmen in einem Blog-Eintrag an. München wird damit die erste Stadt des Anbieters innerhalb der Europäischen Union. Das Wetter, die aktuelle Vorhersage des Deutschen Wetterdienstes. Heute Nachmittag in der Nordosthälfte sonnig und trocken, im Süden und später auch über der Mitte gebietsweise Regen. Ab dem Abend an den Alpen und im Südwesten auch einzelne kräftige Gewitter. Die Höchstwerte bei 17 bis 26 Grad. Morgen im Südosten letzte Schauer und tagsüber meist freundlich, erst gegen Abend im Westen einzelne Gewitter. Dazu wieder wärmer bei 20 bis knapp 30 Grad.
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4: Um kurz nach 17 Uhr. Der Montag liegt hinter uns, der Dienstag ist so gut wie geschafft und damit darf der Blick doch schon mal so langsam in Richtung zweite Wochenhälfte gehen oder gleich noch ein bisschen weiter in Richtung Traumurlaub. Ja, genau davon erzählen Sie uns ja momentan jeden Tag. Heute war Nicole aus Essen an der Reihe und sie träumt von den Bahamas. Ja, Palmen, Traumstrände, türkisfarbenes Wasser und vor allem möchte Nicole dort einmal diese berühmten schwimmenden Schweine besuchen. Ja, also ich finde ja, wenn einem Urlaubler plötzlich ein Schwein entgegenschwimmt, dann weiß man endgültig, dass man weit genug von zu Hause weg ist. Ne? Aber vielleicht sieht ja Ihr Traumurlaub da auch völlig anders aus. Wo würden Sie denn gerne hinfliegen, wenn Sie sich um Zeit, Entfernung und Kosten mal überhaupt keine Gedanken machen müssten? Verraten Sie es uns auf radiopaloma.de, denn einen Ihrer Reiseträume möchten beim kommenden Jahr tatsächlich Wirklichkeit werden lassen. Jetzt lassen Sie aber erstmal diesen Dienstag Feierabend wahr werden und das mit Musik von Sarah Zucker und Norman Langen.

Maria Foscani auf Radio Paloma, 100% deutscher Schlager. Ja, Sie haben es bei uns in den Nachrichten gehört. Die Bundesregierung, die ist zurück aus der Sommerpause und startet direkt mit einer Klausur auf Schloss Neuhardenberg. 2 Tage lang soll da beraten werden, wie vor allem die deutsche Wirtschaft wieder in Schwung kommt. Und ja, da wartet einiges an Arbeit. Laut einer aktuellen INSA-Umfrage glauben 65% der Deutschen nicht daran, dass es unter dieser Bundesregierung wirtschaftliches Wachstum geben wird. Ja, ganz schön ernüchternde Zahl, ne? Ob deswegen auf Schloss Neuhardenberg schon jemand zum Taschentuch greift, das wissen wir nicht. Musikalisch gilt jetzt jedenfalls, doch Tränen wirst du niemals sehen. Hier ist Nino D'Angelo.

0: Wolfgang Petri mit Morgengold. Die neuen deutschen Schlager, die hören Sie bei uns immer zuerst. 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Ja, wir träumen uns dieser Tage ja in den Traumurlaub 2027. Erzählen Sie uns doch mal davon, wohin es für Sie im nächsten Jahr gerne gehen darf. Denn eine dieser Reisen möchten wir im nächsten Jahr gerne erfüllen. Geschrieben hat uns auch Katja aus Hasewinkel in Baden-Württemberg. Und für Sie darf es gerne mal nach New York gehen und das gerne zur Weihnachtszeit. Grund dafür ist ein Weihnachtsfilm. Hallo Katja.
1: Hi.
0: Grüß Sie, wie geht's Ihnen an diesem Dienstag?
1: Ja, vielen Dank, ganz gut. Ich habe gerade Feierabend.
0: Ach, schön.
1: Alles gut.
0: Das sind doch gute Aussichten. Und vielleicht passt das ja auch ganz gut. Jetzt eine Überleitung zur Traumreise 2027. Machen wir uns mal schöne Aussichten. Katja, Sie haben uns ja von Ihrer ganz persönlichen Traumreise erzählt. Und da soll es nach New York gehen und das aus einem bestimmten Grund, ne?
1: Ja, ganz genau. Weil ich würde gerne mal vom Rockefeller Center mir den schönen Weihnachtsbaum angucken und vielleicht mal ein bisschen Schlittschuh fahren.
0: Oh, also ein bisschen wie bei Kevin allein in New York, ne?
1: Ganz genau.
0: So dieses
1: Aber ohne, dass ich jemanden verliere.
0: Ja, bitteschön, das wollen wir ja nicht haben. Aber dieses Weihnachtsgefühl so aus dem Film habe ich auf jeden Fall auch so ganz, ganz präsent bei mir im Herzen, weil ich den Film, glaube ich, auch schon 5 Dutzend Mal gesehen habe.
1: Ja, genau.
0: Aber ich glaube, zur Weihnachtszeit muss die Stadt ja so ihren ganz eigenen Zauber auch haben, ne?
1: Ich denke auch. Und auch das Wetter ist ja meistens auch, dass es dann schön kalt ist und so. Und wenn ich Glück habe, schneit es vielleicht auch noch. Ja. Also das wäre schon eine schöne Sache.
0: So, noch ein bisschen Weihnachtsshopping hinterher würden Sie sich auch nicht beschweren, ne?
1: Na, auf keinen Fall.
0: Na, so soll das sein. Vielleicht klappt das ja mit der Traumreise nach New York 2027 für Katja. Erzählen auch Sie uns von Ihrer Traumreise auf radiopaloma.de. Katja, erstmal bis hierhin Dankeschön und einen schönen Feierabend.
1: Ja, Dankeschön und euch noch einen schönen Tag.
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Ja, und der nächste Titel könnte glatt das Motto für diese Woche sein, denn kurz vor dem meteorologischen Herbstanfang zeigt der Sommer nochmal, was er kann. Nach den eher grauen Tagen zuletzt geht's jetzt nämlich tatsächlich wieder zurück in Richtung Sommerwind. Und wie? Übermorgen sind stellenweise sogar bis zu 34 Grad drin. Hier ist Patrick Lindner mit Zurück in Richtung Sommerwind.

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Julia Lindholm auf Radio Paloma, 100% deutscher Schlager. Die Bundesregierung berät bei einer Kabinettsklausur in Neuhardenberg über Reformen. Mehr dazu gleich hier in den Nachrichten um 18 Uhr. Gleich danach geht's dann auch weiter mit den Top 6 um 6 und ihren 6 meist gewünschten Hits an diesem Dienstag. Stimmen Sie also jetzt nochmal gerne ab auf radiopaloma.de und auch über unsere App. Und derweil gibt's hier für mehr Abwechslung Musik aus dem Radio Paloma Stream Kuschelschlager. Hier ist Roland Kaiser und Midnight Lady.

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1: Ich bin Tine Klimach. Nach der Sommerpause ist das Bundeskabinett am Vormittag zu einer zweitägigen Klausur auf Schloss Neuhardenberg in Brandenburg zusammengekommen. Das Treffen dürfte der Auftakt für schwierige Wochen sein, in denen der Bundesregierung drei Landtagswahlen und ein womöglich heißer Herbst der Reform bevorstehen.
2: Deutschland könnte seine Wirtschaftsflaute weitgehend aus eigener Hand überwinden, so Merz, und wieder sogar weltweit Vorbild und Marktführer werden, auch in Zeiten von KI und weltweiten Konflikten. Um die Wirtschaft anzukurbeln, will die Regierung bei ihrer Klausur unter anderem über Preise und Innovationen reden, so Merz. Außerdem steht neue Drohnenabwehr im Zentrum und mehr Hitzeschutz. Die Schäden des Hitzesommers zeigten den Handlungsbedarf, so der Kanzler. Merz kündigte konkrete Beschlüsse für die nächsten Kabinettssitzungen an. Aus Berlin, Ronny Tochau.
1: Die deutsche Wirtschaft sendet mit einem erneuten Mini-Wachstum im Frühjahr ein Lebenszeichen inmitten aller Krisen. Von April bis Juni legte das Bruttoinlandsprodukt mit 0,3% zum Vorquartal etwas stärker zu als zunächst berechnet, teilte das Statistische Bundesamt mit.
3: Damit ist die deutsche Wirtschaft drei Quartale in Folge gewachsen, wenn auch nur leicht. Die Entwicklung geht vor allem auf die gute Exportentwicklung zurück, so die Bundesstatistiker. Und auch am Bau gab es zuletzt leichte Anzeichen von Entspannung. Allerdings wirkt das eher wie eine Momentaufnahme, denn die finanziellen Herausforderungen bleiben gewaltig. In den ersten sechs Monaten gab der Staat 71,3 Milliarden Euro mehr aus, als er eingenommen hat. Das staatliche Defizit war damit um mehr als 36% höher als im ersten Halbjahr 2025. Diana Kramer, Nachrichtenredaktion.
1: Mit einem Charterflugzeug hat die Bundespolizei 23 ausreisepflichtige Afghanen in ihr Herkunftsland gebracht. Die Abschiebung vom Flughafen Leipzig-Halle nach Kabul begann in den frühen Morgenstunden. Nach Angaben des Bundesinnenministeriums handelt es sich bei den Abgeschobenen mehrheitlich um Straftäter, die wegen schwerer Vergehen verurteilt worden seien. Auch wer kein Aufenthaltsrecht habe, müsse damit rechnen, Deutschland verlassen zu müssen, schrieb Bundesinnenminister Alexander Dobrindt heute auf der Plattform X. Das Auto bleibt für die meisten Menschen in Deutschland mit großem Abstand das wichtigste Verkehrsmittel. Mehr als 80% der Befragten sind mindestens einmal die Woche mit dem Auto unterwegs, zeigt eine Befragung des TÜV-Verbands. Jeder fünfte Befragte wiederum nutzt mindestens einmal wöchentlich den ÖPNV und ebenso viele steigen aufs Fahrrad. Das Wetter, die Vorhersage des Deutschen Wetterdienstes. Heute Abend von der Mitte und in den Südosten Regen und ganz im Süden sind auch Schauer und Gewitter möglich. In der Nacht beruhigt sich das Wetter und der Regen zieht langsam ab. Mit Tiefstwerten von 17 bis 10 Grad. Morgen über der Mitte und im Südosten letzte Schauer, später dann meist freundlich. Erst gegen Abend im Westen einzelne Gewitter. Dazu wieder wärmer mit bis zu 24 Grad an der Küste, im Rest bis zu 29 Grad.
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4: Ja, kurz nach 18 Uhr haben wir es. Schön, dass Sie mit dabei sind. Damit legen wir auch los mit den Top 6 um 6 und Ihren 6 Lieblingshits. Sie haben wieder fleißig abgestimmt auf radiopaloma.de und auch über unsere App. Ich sage Dankeschön dafür. Ja, und wir legen auch direkt los mit mit zwei Neueinsteigern. Auf Platz 6 Vincent Groß und Tim Peters. Ich frag für einen Freund.
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Na, da haben sich doch zwei zusammengefunden. Neu auf Platz 6, Vincent Groß und Tim Peters mit Ich frag für einen Freund. Die Top 6 um 6 bei Radio Paloma, ihre 6 meistgewünschten Hits an diesem Dienstag. Abgestimmt haben sie auf unserer Internetseite radiopaloma.de und auch über unsere App. Und sie haben bestimmt, für ihn soll es heute 2 Plätze nach unten gehen, von der 3 auf die 5.

Von Platz 5 geht's hoch auf die 4 für Rosa Weiß mit Vielleicht. Die Top 6 um 6 bei Radio Paloma. Auch sie machen heute eine Position gut. Von der 4 geht's auf die 3 für die Nockies mit 1.

0: Unverändert oder auf Platz 2 im DJ Herzbeat und Annemarie Eilfeld mit Verlieb dich nicht in einen Heartbreaker. Die Top 6 um 6 bei Radio Paloma gleich mit ihrem meistgewünschten Hit.
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2: Und die spiele ich jeden Feierabend um kurz nach 18 Uhr. Ihre 6 Lieblingshits, für die Sie natürlich abstimmen können, entweder online auf unserer Internetseite radiopaloma.de oder wenn es noch ein bisschen entspannter sein soll, dann zücken Sie das Smartphone und stimmen ab mit der Radio Paloma App. Ja, den dritten Tag in Folge gibt's keine Veränderung ganz oben an der Chartspitze. Also an ihr ist momentan kein Vorbeikommen möglich. Auch heute ihr meistgewünschter Hit, das kann uns keiner nehmen. Hier ist Andrea Berg.
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Rossignoli mit Voyage Voyage, ihre Schlagerversion des französischen Kulthits, den Desireless ja schon in den 80ern zum Welterfolg machte. Francine, die hat sich den Klassiker 2021 geschnappt und daraus ihren ganz eigenen Sommerhit gemacht. Voyage Voyage funktioniert eben auch Jahrzehnte später noch wunderbar hier auf Radio Paloma, 100% deutscher Schlager. Schönen

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Daniel Lopez auf Radio Paloma 100% deutscher Schlager. Bei Volkswagen stehen die Zeichen weiter auf Sparen. Mehr dazu gleich hier in den Nachrichten um 19 Uhr. In der nächsten Stunde gibt's dann hier frische Musik von Markus.

0: Außerdem hören wir einen Kultschlager von Matthias Reim.
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0: Und für noch mehr Abwechslung gibt's jetzt eine kleine Lebensweisheit, die eigentlich gar nicht so verkehrt ist. Jedes Ende ist ein Anfang. Der Urlaub ist vorbei, ja dann beginnt eben die Vorfreude auf den nächsten. Die letzte Tafel Schokolade ist leer, ja dann ist immerhin wieder Platz im Vorratsschrank. Und wenn der Sommer irgendwann zu Ende geht, ja dann beginnt eben die Zeit für Sofa, Kerzen. Und die völlig legitime Frage, ist Ende August eigentlich schon Lebkuchenzeit? Ja, die Palldauer, die bringt's jetzt musikalisch auf den Punkt, hier ist jedes Ende ist ein Anfang.

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1: Ich bin Tine Klimach. Im Zollkonflikt mit den USA hat Kanada Vergeltungszölle von bis zu 50% auf Importe aus dem Nachbarland verhängt. Ab dem 8. September schlägt Kanada mit saftigen Gegenzöllen auf Importe aus den USA zurück. Das verkündete der kanadische Finanzminister François-Philippe Champagne.
2: Die Nachbarn sind im vollentbrannten Zollkrieg. Kanada lässt die von Trump angedrohten Zölle nicht auf sich sitzen und holt zum Gegenschlag aus. Schon nächsten Monat sollen gestaffelte Zölle auf US-Importe im Wert von knapp 28 Milliarden kanadischen Dollar in Kraft treten. Die Kanadier wollen nicht tatenlos zusehen, wie die USA die Importabgaben hochschrauben. Der kanadische Premier Carney sagte, die Verhandlungen hätten deutlich gemacht, dass die USA kanadische Schlüsselindustrien wie Autos, Stahl und Aluminium zerstören wollten. Aus den USA, Tina Eck.
1: Die Bundesregierung will sich demnächst zu Erkenntnissen über die Urheber des Vorfalls mit einer Sprengstoffdrohne auf dem Flughafen Leipzig-Halle Anfang August äußern. Das hat Kanzler Friedrich Merz angekündigt. Bei der Kabinettsklausur auf Schloss Neuhardenberg in Brandenburg werde es zwar nicht um die Zuordnung des Angriffs gehen, sagte Merz. Man arbeite aber intensiv daran mit den Sicherheitsbehörden und werde das in Kürze auch darlegen. Freunde treffen, das wird immer unwichtiger für viele von uns. Das zeigt der neue Freizeitmonitor der Hamburger Stiftung für Zukunftsfragen. Immer beliebter dagegen sind laut Forschern Social-Media-Aktivitäten und künstliche Intelligenz.
3: Auf Insta und Co. abhängen, Musik hören oder daddeln, das wird für viele von uns immer wichtiger. Und auch KI gehört mittlerweile zur Freizeit dazu, vor allem bei den Jüngeren. Und die nutzen den Chatbot häufig auch als Ersatz für Freunde. Zu Sofa-Freaks sind wir aber noch nicht mutiert, im Gegenteil. Viel mehr Leute als früher treiben Sport und auch Vereine und Ehrenämter, die sind gefragt. Claudia Wächter, Nachrichtenredaktion.
1: VW-Chef Oliver Blume hat gegenüber der Belegschaft die Notwendigkeit weiterer Sparmaßnahmen betont. Wir müssen Komplexität reduzieren, unsere Strukturen konsequent verschlanken und Kosten senken, sagte Blume bei der Betriebsversammlung im Wolfsburger Werk. Das Treffen war Auftakt für eine Serie von Versammlungen an mehreren VW-Standorten, bei denen der Vorstand der Belegschaft Rede und Antwort stehen soll. Zehntausende Stellen und 4 Werke sollen bei Europas größtem Autobauer in Gefahr sein. Das Wetter, die Vorhersage des Deutschen Wetterdienstes. Heute Abend von der Mitte und in den Südosten Regen. Und ganz im Süden sind auch Schauer und Gewitter möglich. In der Nacht beruhigt sich das Wetter und der Regen zieht langsam ab. Mit Tiefstwerten von 17 bis 10 Grad. Morgen über der Mitte und im Südosten letzte Schauer, später dann meist freundlich. Erst gegen Abend im Westen einzelne Gewitter. Dazu wieder wärmer mit bis zu 24 Grad an der Küste, im Rest bis zu 29 Grad.
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4: Um kurz nach 19 Uhr. Ich hoffe, Sie hatten einen guten Dienstag und können den Abend jetzt auch ganz entspannt ausklingen lassen. Und falls Sie noch ein bisschen Motivation für den Rest der Woche brauchen, dann hilft vielleicht eine kleine gedankliche Reise. Heute ging es bei uns da zum Beispiel auf die Bahamas. Dorthin träumt sich nämlich Nicole aus Essen. Und neben Traumstränden und Karibiksonne stehen bei ihr vor allem die berühmten schwimmenden Schweine ganz oben auf der Wunschliste. Also Füße ins türkisfarbene Wasser, Sonne im Gesicht und plötzlich paddelt ein Schwein vorbei. Ja, es gibt definitiv schlechtere Dienstage. Wir möchten aber genau solche Urlaubsträume hier bei Radio Paloma hören. Also überlegen Sie doch heute Abend mal, wo wollten Sie schon immer mal hin? Erzählen Sie uns davon auf radiopaloma.de, denn vielleicht sprechen wir im nächsten Jahr nicht mehr nur über Ihren Traumurlaub, sondern darüber, dass Sie tatsächlich die Koffer dafür packen dürfen. Genießen Sie Ihren Feierabend jetzt mit Cimino Rossi und Roy Bianco und den Abruzzati Boys.

Matthias Reim auf Radio Paloma, 100% deutscher Schlager. Schönen Feierabend für Sie. Gleich hören wir auch eine das Album der Woche. Das kommt in dieser Woche aus Österreich von Alessa. Bis es soweit ist, hier noch Mitch Keller und der

0: Mitch Keller hier in der Feierabendshow.
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0: Ja, und das heißt in dieser Woche Spielerin und kommt von Alessa. Ihr bislang persönlichstes Album, bei dem sie bei 8 der 12 neuen Titel sogar selbst am Songschreiben beteiligt war. Und der Albumtitel, der passte ziemlich gut zu unserem heutigen Titel, denn wenn das ganze Leben ein Spiel ist, dann bleibt die Liebe wahrscheinlich die Disziplin mit den unberechenbarsten Regeln. Man kann hoffen, vertrauen, alles richtig machen und trotzdem gibt einem vorher niemand einen Garantieschein fürs Happy End. Und genau darum geht es. Auf Liebe gibt es keine Garantie, einem der ja eher klassisch romantischen Schlager auf Spielerin. Und hinter diesem Lied steckt natürlich auch eine Geschichte. Welche genau, erzählt uns jetzt Alessa selbst.
3: Die Geschichte zu Auf Liebe gibt es keine Garantie, die ist im Grunde wieder so eine typische Alessa-Geschichte, auch vom Text kann man sagen. Denn ich bin ein Mensch, der natürlich gerne im Hier und Jetzt lebt und schaut, das Beste draus zu machen, das Leben zu genießen mit seinen Freunden, der Familie, mit dem Partner, weil man ja nie weiß, was morgen ist. Ja. Man kann nichts garantieren, auch die Liebe nicht. Und deswegen gibt es auch diesen Titel.

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Beatrice Egli mit Sommer und der hat offenbar gehört, dass er besungen wird und gedacht, ach stimmt, ich bin ja auch noch da. Denn kurz vor dem meteorologischen Herbst dreht der Spätsommer tatsächlich nochmal richtig auf. Am Donnerstag sind in Deutschland ja örtlich bis knapp 34 Grad drin. Also die kurzen Hosen bitte noch nicht nach ganz hinten in den Schrank packen. Der Sommer, der gibt nochmal eine Zugabe. Radio Paloma, 100% deutscher Schlager. Hier ist Ben Zucker.

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3: 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Es gibt ja viele Gründe.
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Markus mit Astronaut hier auf Radio Paloma, 100% deutscher Schlager. Die Bundesregierung berät über Reformen bei einer Kabinettsklausur in Neu-Hardenberg. Mehr dazu gleich hier in den Nachrichten um 20 Uhr. Ich verabschiede mich an dieser Stelle. Ich bin Adrian Marton, wünsche Ihnen jetzt noch einen sehr ruhigen und gemütlichen Dienstagfeierabend. Ja, gemütlich wird's bei uns im Radio Paloma Stream Party Extrem nun wirklich nicht. Daraus gibt's

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1: Ich bin Tine Klimach. Im Zollkonflikt mit den USA hat Kanada Vergeltungszölle von bis zu 50% auf Importe aus dem Nachbarland verhängt. Mit der Wirkung vom 8. September wird Kanada Gegenzölle auf Importe aus den Vereinigten Staaten von Amerika erheben, hieß es aus dem kanadischen Finanzministerium. Das würde vor allem Produkte aus den Bereichen Stahl und Aluminium, Haushaltsgeräte und landwirtschaftliche Ausrüstung betreffen. Die Bundesregierung will konkrete Konsequenzen aus der Hitzewelle und Dürre dieses Sommers ziehen. Bei der Kabinettsklausur in Neu-Hardenberg würden die zuständigen Minister morgen zunächst ihre Einschätzung zur aktuellen Lage abgeben, sagte Kanzler Friedrich Merz zum Auftakt der Tagung.
2: Trockenheit, Hitze, Waldbrände und Ernteausfälle führen uns vor Augen, dass konkreter Handlungsbedarf besteht. Gesundheit, Krankenhäuser, Altenheime, die Landwirtschaft. Es gibt kaum einen Lebensbereich, der nicht betroffen ist. Wir müssen den Klimawandel weiter eindämmen und zugleich unser Land besser an die Folgen des Klimawandels anpassen.
1: Man werde daraus Schlussfolgerungen ziehen für die nächsten Kabinettssitzungen mit konkreten Entscheidungen, so Kanzler Merz weiter. Die Bundespolizei hat 23 ausreisepflichtige Afghanen in ihr Herkunftsland gebracht. Die Abschiebung vom Flughafen Leipzig-Halle nach Kabul begann in den frühen Morgenstunden. Nach Angaben des Bundesinnenministeriums handelt es sich mehrheitlich um Straftäter.
3: Die Männer wurden unter anderem wegen Sexualstraftaten und Körperverletzung verurteilt. Unsere Gesellschaft habe ein eindeutiges Interesse daran, dass Straftäter unser Land verlassen müssen, sagt Innenminister Dobrindt. Er hat auch angekündigt, nicht nur Kriminelle und Gefährder abschieben zu wollen, sondern auch andere Ausreisepflichtige. Daran gibt es Kritik. Hilfsorganisationen berichten, dass nur jeder Dritte in Afghanistan aktuell einen Job hat. Es seien so viele Menschen unterernährt wie nie zuvor. Thomas Bremser, Nachrichtenredaktion.
1: Die Stimmung in der deutschen Wirtschaft hat sich im August weiter vom Einbruch infolge des Iran-Kriegs erholt. Das IFO-Geschäftsklima stieg um 2,1 Punkte auf 88,8 Punkte, wie das Münchner Forschungsinstitut mitteilte. Trotz des erneuten Energiepreisanstiegs erholt sich die deutsche Wirtschaft, sagte IFO-Präsident Clemens Fuest über das Ergebnis der monatlichen Umfrage unter 9000 Unternehmen. Das Wetter, die Vorhersage des Deutschen Wetterdienstes. Heute Abend von der Mitte und in den Südosten Regen. Und ganz im Süden sind auch Schauer und Gewitter möglich. In der Nacht beruhigt sich das Wetter und der Regen zieht langsam ab. Mit Tiefstwerten von 17 bis 10 Grad. Morgen über der Mitte und im Südosten letzte Schauer, später dann meist freundlich. Erst gegen Abend im Westen einzelne Gewitter. Dazu wieder wärmer mit bis zu 24 Grad an der Küste, im Rest bis zu 29 Grad.
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1: Ich bin Tine Klimach. Zum Auftakt der Kabinettsklausur hat Bundeskanzler Friedrich Merz konkrete Konsequenzen aus der Hitzewelle und Dürre dieses Sommers angekündigt. Bei der Tagung auf Schloss Neuhardenberg in Brandenburg würden die zuständigen Minister zunächst ihre Einschätzung zur aktuellen Lage geben. Merz zeigte sich außerdem zuversichtlich, dass die Schwächephase der deutschen Wirtschaft bald überwunden werden kann. Zu der auf dem Leipziger Flughafen festgesetzten Sprengstoffdrohne kündigte er in Kürze neue Erkenntnisse an. In der gesetzlichen Pflegeversicherung droht ein Milliardenloch. Nach Einschätzung von AOK-Bundesverbandschefin Carola Reimann könnte das Defizit auf rund 8 Milliarden Euro anwachsen. Das wäre mehr als ein Zehntel der jährlichen Ausgaben der Pflegeversicherung, sagte Reimann der Funke Mediengruppe.
2: Die Beiträge werden weiter steigen, wenn wir nichts tun, warnt die AOK-Chefin. Und um die Löcher zu stopfen, hat sie zwei Vorschläge. Der Bund gibt mehr Geld und sie plädiert für einen Finanzausgleich zwischen sozialer und privater Pflegeversicherung. Außerdem fordert sie, gesamtgesellschaftliche Aufgaben der Pflegeversicherung müssen aus Steuermitteln finanziert werden. Und dazu zählt sie auch die Rentenbeiträge für Menschen, die Angehörige pflegen. Claudia Wächter, Nachrichtenredaktion.
1: Im Zollkonflikt mit den USA hat Kanada Vergeltungszölle von bis zu 50% auf Importe aus dem Nachbarland verhängt. Ab dem 8. September schlägt Kanada mit saftigen Gegenzöllen auf Importe aus den USA zurück. Das verkündete der kanadische Finanzminister François-Philippe Champagne.
3: Die Nachbarn sind im vollentbrannten Zollkrieg. Kanada lässt die von Trump angedrohten Zölle nicht auf sich sitzen und holt zum Gegenschlag aus. Schon nächsten Monat sollen gestaffelte Zölle auf US-Importe im Wert von knapp 28 Milliarden kanadischen Dollar in Kraft treten. Die Kanadier wollen nicht tatenlos zusehen, wie die USA die Importabgaben hochschrauben. Der kanadische Premier Carney sagte, die Verhandlungen hätten deutlich gemacht, dass die USA kanadische Schlüsselindustrien wie Autos, Stahl und Aluminium zerstören wollten. Aus den USA, Tina Eck.
1: Die US-Country-Ikone Dolly Parton ist im Alter von 80 Jahren gestorben. Das bestätigte ihre PR-Agentur der Deutschen Presseagentur. In einem Video auf ihrer Instagram-Seite teilte die Familie mit, die Traurigkeit ist mit uns, aber nicht mit Dolly. Sie hat ihr Leben gelebt. Über die Todesursache war zunächst nichts bekannt. Mit Hits wie Jolene oder 9 to 5 wurde Dolly Parton weltberühmt. Das Wetter, die Vorhersage des Deutschen Wetterdienstes. Heute Abend von der Mitte und in den Südosten Regen. Und ganz im Süden sind auch Schauer und Gewitter möglich. In der Nacht beruhigt sich das Wetter und der Regen zieht langsam ab. Mit Tiefstwerten von 17 bis 10 Grad. Morgen über der Mitte und im Südosten letzte Schauer, später dann meist freundlich. Erst gegen Abend im Westen einzelne Gewitter. Dazu wieder wärmer mit bis zu 24 Grad an der Küste, im Rest bis zu 29 Grad.
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1: Ich bin Thomas Brock. Alles auf Neustart. Nach der Sommerpause ist das Bundeskabinett zu einer zweitägigen Klausur auf Schloss Neuhardenberg in Brandenburg zusammengekommen. Das Treffen ist der Auftakt für schwierige Wochen, in denen der Bundesregierung 3 Landtagswahlen und ein womöglich heißer Herbst der Reformen bevorstehen.
2: Deutschland könnte seine Wirtschaftsflaute weitgehend aus eigener Hand überwinden, so Merz, und wieder sogar weltweit Vorbild und Marktführer werden, auch in Zeiten von KI und weltweiten Konflikten. Um die Wirtschaft anzukurbeln, will die Regierung bei ihrer Klausur unter anderem über Preise und Innovationen reden, so Merz. Außerdem steht neue Drohnenabwehr im Zentrum und mehr Hitzeschutz. Die Schäden des Hitzesommers zeigten den Handlungsbedarf, so der Kanzler. Merz kündigte konkrete Beschlüsse für die nächsten Kabinettssitzungen an. Ronny Tochau, Nachrichtenredaktion.
1: In der Bundesregierung zeichnet sich ein Streit um die konkrete Ausgestaltung der geplanten Zuckersteuer ab. Laut Bild-Zeitung gibt es Pläne, dass die Steuer mehr Produkte betreffen könnte als gedacht. Neben Limonaden könnten unter anderem auch Säfte, Milchgetränke, Eistees, Biermischgetränke, Haferdrinks und Fertigkaffees der Zuckersteuer unterworfen werden. So sollen unter anderem Einnahmen für den Bundeshaushalt generiert werden, heißt es in dem Papier aus dem Finanzministerium. Teile der Union lehnen die Pläne ab. Ein Taxi bestellen und dann sitzt niemand am Steuer. Was bisher noch ziemlich futuristisch klingt, soll in München schon bald Realität werden. Die Google-Schwester Waymo bringt ihre selbstfahrenden Autos nach Bayern.
3: Schon in den kommenden Wochen sollen erste Waymo-Autos durch München fahren. Zunächst sitzt dabei noch geschultes Personal am Steuer. Die Fahrzeuge sollen so das Straßennetz kennenlernen und auf den Münchner Verkehr vorbereitet werden. Ende 2027 will Waymo dann in München einen regulären Fahrdienst ganz ohne Fahrer starten, als erste Stadt in der Europäischen Union. Die nötigen Genehmigungen dafür stehen allerdings noch aus. In den USA ist Waymo bereits in mehreren Großstädten unterwegs. Fabian Schaffer, Nachrichtenredaktion.
1: Die US-Country-Ikone Dolly Parton ist tot. Sie starb im Alter von 80 Jahren. Das bestätigte ihre PR-Agentur. Über die Todesursache ist noch nichts bekannt. Mit Hits wie Jolene oder 9 to 5 erlangte Dolly Parton weltweiten Ruhm. Zum Wetter, die aktuelle Vorhersage des Deutschen Wetterdienstes. In der Nacht in der Mitte gebietsweise Regen, der zieht langsam Richtung Osten ab. Auch im Süden noch letzte Schauer oder kurze Gewitter. Tiefstwerte 17 bis 10 Grad. Tagsüber dann über der Mitte und im Südosten nur noch wenige Schauer und später meist freundlich. Erst gegen Abend im Westen einzelne Gewitter. Dazu wieder wärmer mit bis zu 24 Grad an der Küste und bis zu 30 Grad im Südwesten.
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1: Ich bin Thomas Brockt. Zum Auftakt der Kabinettsklausur hat Bundeskanzler Merz konkrete Konsequenzen aus der Hitzewelle und Dürre dieses Sommers angekündigt. Bei der Tagung auf Schloss Neuhardenberg in Brandenburg würden die zuständigen Minister zunächst ihre Einschätzung zur aktuellen Lage abgeben, sagte der CDU-Chef. Merz zeigte sich zuversichtlich, dass die Schwächephase der deutschen Wirtschaft bald überwunden werden kann. Er äußerte sich am Rande der Klausur auch zum Drohnenvorfall am Leipziger Flughafen. Die Bundesregierung werde demnächst mitteilen, was sie über die möglichen Urheber der Sprengstoffdrohne weiß.
2: Anfang des Monats taucht abends eine mit Sprengstoff beladene Drohne am Flughafen auf und wird entschärft. Nach Informationen des Spiegel entdecken die Ermittler mindestens eine weitere Drohne und militärischen Sprengstoff. Für viele Experten führt die Spur nach Russland. Offiziell will sich die Regierung dazu aber noch nicht äußern. Die Bundesregierung stärkt den Schutz vor Drohnen aber etwa mit einem eigenen Drohnenzentrum. Die Urheber solcher Angriffe würden bezahlen, sagt Kanzler Merz. Thomas Bremser, Redaktion.
1: Im Zollkonflikt mit den USA hat Kanada Vergeltungszölle von bis zu 50% auf Importe aus dem Nachbarland verhängt. Ab dem 8. September schlägt Kanada mit saftigen Gegenzöllen auf Importe aus den USA zurück. Das verkündete der kanadische Finanzminister Champagne.
3: Die Nachbarn sind im vollen brandenden Zollkrieg. Kanada lässt die von Trump angedrohten Zölle nicht auf sich sitzen und holt zum Gegenschlag aus. Schon nächsten Monat sollen gestaffelte Zölle auf US-Importe im Wert von knapp 28 Milliarden kanadischen Dollar in Kraft treten. Die Kanadier wollen nicht tatenlos zusehen, wie die USA die Importabgaben hochschrauben. Der kanadische Premier Carney sagte, die Verhandlungen hätten deutlich gemacht, dass die USA kanadische Schlüsselindustrien wie Autos, Stahl und Aluminium zerstören wollten. Tina Eck, USA.
1: Die US-Country-Sängerin Dolly Parton ist tot. Sie sei friedlich im Alter von 80 Jahren in Nashville im US-Bundesstaat Tennessee gestorben. Das bestätigte ihre PR-Agentur. Über die Todesursache ist noch nichts bekannt. Mit Hits wie Jolene oder 9 to 5 erlangte Dolly Parton Weltruhm. Zum Wetter, die aktuelle Vorhersage des Deutschen Wetterdienstes. In der Nacht in der Mitte gebietsweise Regen, der zieht langsam Richtung Osten ab. Auch im Süden noch letzte Schauer oder kurze Gewitter. Tiefstwerte 17 bis 10 Grad. Tagsüber dann über der Mitte und im Südosten nur noch wenige Schauer und später meist freundlich. Erst gegen Abend im Westen einzelne Gewitter. Dazu wieder wärmer mit bis zu 24 Grad an der Küste und bis zu 30 Grad im Südwesten.
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1: Ich bin Thomas Brockt. Kanzleramtschefin Warken ist überzeugt, dass die schwarz-rote Koalition die umstrittene Rentenreform planmäßig in diesem Jahr auf den Weg bringen wird. Das gelte auch für weitere Vorhaben wie die Reform der Pflegeversicherung und die Neuregelung des Arbeitszeitgesetzes, sagte Warken in den ARD-Tagesthemen. Alle hätten den gemeinsamen Willen, die Dinge jetzt auch auf einen guten Weg zu bringen. Das Bundeskabinett berät zurzeit bei einer Klausur auf Schloss Neuhardenberg in Brandenburg über den weiteren Reformfahrplan, über die Ankurbelung der Wirtschaft sowie einen stärkeren Schutz vor Hitze und weiteren Folgen des Klimawandels. Vizekanzler Klingbeil will den Klimaschutz stärker im Grundgesetz verankern, was die Union ablehnt. Das sagte Klingbeil am Abend im ZDF-Heute-Journal.
2: Alle müssen da Hand in Hand arbeiten. Dafür haben wir die Prüfung einer Grundgesetzänderung auch in den Koalitionsvertrag reingeschrieben. Investieren tun wir. Wir haben 100 Milliarden in den nächsten Jahren, die wir zusätzlich in den Klima- und Transformationsfonds stecken. Aber ich möchte eben, dass das Geld auch vernünftig eingesetzt werden kann. Und dafür hat Carsten Schneider einen vernünftigen Vorschlag gemacht. Und da setze ich auch drauf, dass wir einen pragmatischen Weg wählen. Und die Länder wollen diesen Weg ja auch gehen.
1: Vizekanzler Klingbeil. Die Bundesregierung plant auch eine Zuckersteuer, aber wie genau soll sie aussehen? Darüber zeichnet sich Streit ab. Medienberichten zufolge gibt es Pläne, dass die geplante Steuer mehr Produkte betreffen könnte als gedacht.
3: Im Papier aus dem Finanzministerium geht es neben zuckerhaltigen Limonaden auch um Getränke mit Süßungsmitteln, etwa Cola Zero, oder auch um Säfte, Milchgetränke, Eistees, Biermischgetränke, Haferdrinks und Fertigkaffees. Sie sollen der Zuckersteuer unterworfen werden, nicht nur, wie es heißt, um die Menschen zu gesünderer Ernährung zu bewegen, sondern ausdrücklich auch, um mehr Einnahmen für den Haushalt zu generieren. Widerstand kommt von Gesundheitspolitikern der Union und aus dem CSU-geführten Agrarministerium. Die erweiterte Zuckersteuer, heißt es da, entferne sich vom Ziel Gesundheit und gehe über die Vereinbarungen in der Koalition hinaus. Onni Thorau, Berlin.
1: Die US-Country-Ikone Dolly Parton ist tot. Sie starb im Alter von 80 Jahren, wie ihre PR-Agentur bestätigte. Über die Todesursache ist noch nichts bekannt. Mit Hits wie Jolene oder 9 to 5 erlangte Dolly Parton weltweiten Ruhm. Zum Wetter, die aktuelle Vorhersage des Deutschen Wetterdienstes. In der Nacht in der Mitte gebietsweise Regen, der zieht langsam Richtung Osten ab. Auch im Süden noch letzte Schauer oder kurze Gewitter. Tiefstwerte 17 bis 10 Grad. Tagsüber dann über der Mitte und im Südosten nur noch wenige Schauer und später meist freundlich. Erst gegen Abend im Westen einzelne Gewitter. Dazu wieder wärmer mit bis zu 24 Grad an der Küste und bis zu 30 Grad im Südwesten.
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1: Ich bin Thomas Brock. Alles auf Neustart. Nach der Sommerpause ist das Bundeskabinett zu einer zweitägigen Klausur auf Schloss Neuhardenberg in Brandenburg zusammengekommen. Das Treffen ist der Auftakt für schwierige Wochen, in denen der Bundesregierung 3 Landtagswahlen und ein womöglich heißer Herbst der Reformen bevorstehen.
2: Deutschland könnte seine Wirtschaftsflaute weitgehend aus eigener Hand überwinden, so Merz, und wieder sogar weltweit Vorbild und Marktführer werden, auch in Zeiten von KI und weltweiten Konflikten. Um die Wirtschaft anzukurbeln, will die Regierung bei ihrer Klausur unter anderem über Preise und Innovationen reden, so Merz. Außerdem steht neue Drohnenabwehr im Zentrum und mehr Hitzeschutz. Die Schäden des Hitzesommers zeigten den Handlungsbedarf, so der Kanzler. Merz kündigte konkrete Beschlüsse für die nächsten Kabinettssitzungen an. Ronny Tochau, Nachrichtenredaktion.
1: In der Bundesregierung zeichnet sich ein Streit um die konkrete Ausgestaltung der geplanten Zuckersteuer ab. Laut Bild-Zeitung gibt es Pläne, dass die Steuer mehr Produkte betreffen könnte als gedacht. Neben Limonaden könnten unter anderem auch Säfte, Milchgetränke, Eistees, Biermischgetränke, Haferdrinks und Fertigkaffees der Zuckersteuer unterworfen werden. So sollen unter anderem Einnahmen für den Bundeshaushalt generiert werden, heißt es in dem Papier aus dem Finanzministerium. Teile der Union lehnen die Pläne ab. Ein Taxi bestellen und dann sitzt niemand am Steuer. Was bisher noch ziemlich futuristisch klingt, soll in München schon bald Realität werden. Die Google-Schwester Waymo bringt ihre selbstfahrenden Autos nach Bayern.
3: Schon in den kommenden Wochen sollen erste Waymo-Autos durch München fahren. Zunächst sitzt dabei noch geschultes Personal am Steuer. Die Fahrzeuge sollen so das Straßennetz kennenlernen und auf den Münchner Verkehr vorbereitet werden. Ende 2027 will Waymo dann in München einen regulären Fahrdienst ganz ohne Fahrer starten, als erste Stadt in der Europäischen Union. Die nötigen Genehmigungen dafür stehen allerdings noch aus. In den USA ist Waymo bereits in mehreren Großstädten unterwegs. Fabian Schaffer, Nachrichtenredaktion.
1: Die US-Country-Ikone Dolly Parton ist tot. Sie starb im Alter von 80 Jahren. Das bestätigte ihre PR-Agentur. Über die Todesursache ist noch nichts bekannt. Mit Hits wie Jolene oder 9 to 5 erlangte Dolly Parton weltweiten Ruhm. Zum Wetter, die aktuelle Vorhersage des Deutschen Wetterdienstes. In der Nacht in der Mitte gebietsweise Regen, der zieht langsam Richtung Osten ab. Auch im Süden noch letzte Schauer oder kurze Gewitter. Tiefstwerte 17 bis 10 Grad. Tagsüber dann über der Mitte und im Südosten nur noch wenige Schauer und später meist freundlich. Erst gegen Abend im Westen einzelne Gewitter. Dazu wieder wärmer mit bis zu 24 Grad an der Küste und bis zu 30 Grad im Südwesten.
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